0: Wir wünschen eine gute Fahrt durch diese Nacht.
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0: Mit Markus Poschlott und hier kommt der Englishman in New York. Wir spielen Sting aus dem Jahr 1987. Er selber ist gerade wieder auf Tournee, spielt in Kanada. Heute Abend sein zweites Konzert in Vancouver. Die Sting 3.0 Tour. Jetzt auch hier in der Hitnacht.

0: Die ARD-Hitnacht spielt Enya mit Only Time. Und Hand aufs Herz ist so ein bisschen die Frage zur Nacht. Wer hat denn schon Weihnachtsdeko in diesem Jahr gekauft? Das Angebot ist groß. Und viele stellen sich die Frage, wer kauft das jetzt? Aber doch, es gibt schon eine ganze Menge.
1: Ich habe schon massig Weihnachtskugeln, Weihnachtszubehör und alles Mögliche gekauft dieses Jahr, weil ich die so weiterverarbeite und dann verkaufe. Und deswegen bin ich schon jetzt schon voll in Weihnachtsstimmung.
0: Ja, verstehe. Okay, gut. Klar, wenn man daraus noch andere Sachen macht, dann ist man wahrscheinlich schon bald fertig, ja? Wie ist es bei Ihnen? 0800 80 80 110, die Nummer zu uns ins Studio. Weihnachtsdeko schon gekauft oder nehmen Sie die aus dem Keller wie jedes Jahr?

0: die großartige Nummer von Bab. Fortsetzung folgt, das ist die ARD-Hitnacht. Entschuldigung, was wollen Sie da mit den Rosinen?
1: Die Rosinen, die lege ich in Whisky ein und die kommen morgens auf meinen Joghurt mit drauf.
0: Ach so.
1: Ja, ich bin morgen schon gleich ein bisschen tüden. Ja, so ist das. Man muss das Leben genießen.
0: Ja, so ist es. Willkommen in der ARD-Hitnacht.

0: Heute Abend in Düsseldorf Show Nummer 9 der Backstreet Boys. Morgen dann am 7. Oktober das große Finale Show Nummer 10. Das waren sie, die Backstreet Boys, hier bei uns in der ARD Hitnacht. Damit ist es 2:30. Ja, dann wird es Zeit wieder für den Blick auf die Straßen. Wir starten mit der A3, Frankfurt Richtung Köln, zwischen Bad Camberg und Limburg Süd nach einem Unfall Vollsperrung. A7, Würzburg Richtung Ulm, zwischen Rothenburg ob der Tauber und Wörnitz wegen eines defekten LKW gesperrt. Umleitung führt sie über die U82. Die A29, Alhorner Heide Richtung Oldenburg, zwischen Wardenburg und Sandkrug wegen der Baustelle gesperrt. A30, Osnabrück Richtung Bad Oeynhausen, zwischen Riebesloh und Bruchmühlen nach einem Unfall gesperrt. A42, Kamp-Lindfort, Dortmund, zwischen Herne-Krangel und Herne-Baukau bis um 5 gesperrt. Und die A57, Krefeld Richtung Köln, zwischen Krefeld-Zentrum und Krefeld-Oppum wegen Bauarbeiten bis Donnerstagmorgen gesperrt. Das war's soweit. Wir wünschen Ihnen eine gute Fahrt durch diese Nacht.
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0: Mit Markus Poschlott und besten Grüßen aus Magdeburg ins ganze Land.

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1: Damit gut durch die Nachtschicht und Grüße gehen auch aus an alle, die jetzt gerade aufstehen, weil sie richtig früh arbeiten müssen. Das ist die ARD Hitnacht. Hallo zusammen. Heute gucken wir mal. Ich bekomme hier eine ganze Menge Geständnisse von Ihnen heute geschickt. Wer kauft jetzt schon Weihnachtsdeko? Geht nicht um Süßigkeiten, die man sich mal schon mal vorher gönnt, so Lebkuchen oder was auch immer, sondern wirklich die Weihnachtssterne, die Weihnachtskugeln, Lichterketten, Christbaum. Heute alles gesehen, als ich im Möbelmarkt

0: Der große Klassiker der Kommunards, Don't Leave Me This Way, läuft hier bei uns in der ARD Hitnacht. 2.51 Uhr ist es. So, das heißt, zum einen 9 Minuten noch, dann guck mal wieder, was es so Neues in der Nachrichtenwelt gibt. Da guckt man dann gleich wieder drauf vorher. Aber spielen wir noch die Band, die jetzt gerade ein neues Album vorbereitet, beziehungsweise ist es ja schon fertig, aber es ist noch nicht erschienen. Einige Songs sind aber schon veröffentlicht und man freut sich auch schon auf eine große neue Europa-Tournee, die dann im nächsten Jahr stattfinden soll. Take That sind gemeint. Neue Album wird Dreamers heißen, ist auch bald draußen. Wir hören jetzt aber nochmal eine etwas ältere Nummer, ja, die auch nicht von ihnen ist, aber trotzdem, ich glaube, bei Wetten, dass haben sie das damals gesungen, bei ihrem letzten großen Auftritt. Alle in weiß gekleidet. How deep is your love?
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1: Um 3 Uhr mit Olaf Knapp. Für Unternehmen könnten Plastikverpackungen bald teurer werden. Schon seit 2021 gibt es eine EU-Abgabe auf nicht recycelten Kunststoff, die bislang aus dem Bundeshaushalt bezahlt wird. Jetzt soll die Abgabe durch eine Plastiksteuer an die Firmen weitergereicht werden. Aus Berlin, Evi Seibert.
2: Ab Juli nächsten Jahres wäre diese Abgabe fällig. Für jede Tonne Kunststoff in Verpackungen würden dann 550 Euro fällig werden. Bei der großen Menge an solchen Verpackungen könnte das dem Staat rund 1,5 Milliarden Euro bringen. Demnach fielen allein im Jahr 2023 rund 3 Millionen Tonnen solcher Verpackungen an. Dabei geht es zum Beispiel um Folien, Verschlüsse oder Deckel. Zahlen müssen die Unternehmen, die solche Verpackungen nutzen, herstellen oder einführen.
1: Die Lage auf der arabischen Halbinsel droht weiter zu eskalieren. Die Houthi-Miliz im Jemen hat offenbar wieder Ziele in Saudi-Arabien angegriffen. Ein Reporter der Nachrichtenagentur AFP berichtet von einer Reihe von Explosionen in der saudischen Hauptstadt Riad. Die Houthi erklärten, sie hätten den dortigen Flughafen attackiert. Saudi-Arabien geht gemeinsam mit der jemenitischen Regierung gegen die Houthi-Miliz vor. Zuletzt hatten sie Geländegewinne gemeldet. Die Houthi, die vom Iran unterstützt werden, kontrollieren die für den Welthandel wichtige Meerenge Bab al-Mandab zum Roten Meer. In der spanischen Metropole Barcelona sind gestern Abend wieder viele Menschen gegen die Wohnungsnot auf die Straße gegangen. Die Behörden sprachen von 20.000 Teilnehmern, die Organisatoren von 120.000. Die Proteste verliefen überwiegend friedlich. Der spanische Ministerpräsident Sanchez hat inzwischen Neuwahlen für den 29. November angekündigt. Zuvor waren im Parlament, in dem Sanchez keine Mehrheit mehr hat, seine 2 Dekrete zur Bekämpfung der Wohnungsnot gescheitert. Der britische Bestsellerautor Jeffrey Archer ist tot. Er starb nach Angaben seines Verlages gestern im Alter von 86 Jahren. Aus London, Lisa Maria Röhling.
3: Jeffrey Archer, 1940 in London geboren, war weder in der Schule noch an der Universität mit besonderen Leistungen aufgefallen. Nach dem Studium hatte er zunächst eine politische Karriere verfolgt, bevor er sich der Literatur zuwandte. Mit gerade einmal 29 Jahren zog er für die konservative Partei ins Parlament ein. 5 Jahre später trat er nicht erneut zur Wahl an, weil er wegen einer Fehlinvestition kurz vor dem Bankrott stand. Also begann er Romane zu schreiben und wurde zum Bestsellerautor. Sein bekanntestes Werk Kain und Abel aus dem Jahr 1979 ist bis heute eines der meistverkauften Bücher der Welt.
1: Das Wetter in Deutschland. Tagsüber im Norden viele Wolken und Schauer. Sonst nach Nebelauflösung viel Sonne, 17 Grad auf Sylt und rund 25 Grad am Oberrhein. Es ist 3.03 Uhr.
4: Und das ist der Verkehrsservice in der ARD-Hitnacht. Und da fangen wir an mit der A3. Frankfurt Richtung Köln zwischen Bad Camberg und Limburg Süd nach einem Unfall hier die Vollsperrung. Die A29 Alhorner Heide Richtung Oldenburg zwischen Wardenburg und Sandkrug wegen Fahrbahnerneuerung gesperrt. Die A30 Osnabrück Richtung Bad Oeynhausen zwischen Riemsloh und Bruchmühlen nach einem Unfall gesperrt. Die A42 Kamp-Lintfort-Dortmund zwischen Herne-Krange und Herne-Baukau beidseitig bis um 5 ebenfalls dicht. Und die A57 Krefeld Richtung Köln zwischen Krefeld-Zentrum und Krefeld-Oppum wegen Bauarbeiten bis Donnerstagmorgen noch gesperrt. Das war die Verkehrsmeldung. Wir wünschen eine gute Fahrt durch diese Nacht.
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4: Mit Markus Poschlaut aus Magdeburg. Tachchen, hallo zusammen.

0: Lobo. I'd love you to want me. Hier bei uns in der ARD Hitnacht. Heute sprechen wir ja über die Weihnachtsdeko, die jetzt in den Läden es überall zu kaufen gibt. Die Frage ist ja, kauft das jemand? Und immer mehr Leute melden sich und sagen, ja, natürlich kaufe ich das.
1: Ja, hallo, hier ist der Horst aus Bad Fallenbostel. Ja, ich habe schon Weihnachtsdeko gekauft. Und zwar eine Baumbeleuchtung für außen und einen Schmückbogen, den ich außen am Haus anbringen will. Mhm. Und ich kaufe das jetzt deswegen, weil ich das etwas früher schon installiere. Denn wenn es draußen dann kalt ist und kalte Finger, das mag ich nicht so. Also mache ich das jetzt, aber eingeschaltet wird erst zum ersten Advent.
0: Verstehe. Also das sind die praktischen Gründe. Jetzt schon die Weihnachtsdeko kaufen und anbringen, aber noch nicht anmachen. Weil das ist dann wirklich erst Sache im Advent. Aber dann ist ja kalt, deswegen lieber jetzt schon. Okay, so kann es auch gehen. Ja, okay, gut.
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0: So. Und wenn Sie jetzt sagen, ich habe auch noch einen Grund, warum ich jetzt schon die Weihnachtsdeko kaufe oder gekauft habe, melden Sie sich gerne noch bei uns per Mail ard-hitnacht@mdr.de oder telefonisch kostenfreie Nummer 0800 80 80 110. Alice Moyet, bitte. 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

die ARD-Hitnacht. Das heißt immer Hit auf Hit auf Hit. Brian Ferry war das mit Slave to Love. 3.23 Uhr ist es. Und hier kommt eine sehr ruhige Nummer, aber jeder kennt die in diesem Land. Das Original von Karat. Über 7 Brücken musst du gehen.

0: Howard Jones ist das. What is Love? Die ARD-Hitnacht 3:30. Das ist der Verkehrsservice bei uns. Wir schauen auf die A3 Frankfurt Richtung Köln zwischen Bad Camberg und Limburg Süd nach einem Unfall. Die Vollsperrung. Die A29 Ahlhorner Heide Richtung Oldenburg zwischen Wardenburg und Sandkrug wegen Bauarbeiten gesperrt. Dann die A30 Osnabrück Richtung Bad Oeynhausen zwischen Riemsloh und Bruchmühl gab es einen Unfall, auch hier die Vollsperrung. A42 Kamp-Lindfort-Dortmund zwischen Herne-Krangel und Herne-Baukau in beiden Richtungen bis um 5 gesperrt. Und die A57 Krefeld Richtung Köln zwischen Krefeld-Zentrum und Krefeld-Oppum wegen Bauarbeiten bis Donnerstagmorgen noch gesperrt. Das waren die Verkehrsmeldungen. Ich wünsche Ihnen eine gute Fahrt.
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0: Mit Markus Poschlott und Tina Turner. Die hören wir jetzt mit dem Titelsong zu ihrem Album damals 1989, Foreign Affair. Selbe Platte, auf der übrigens auch The Best drauf ist. Hier ist Markus Poschlott. Ich grüße aus Magdeburg. Hallo.

0: Nein. Wir reden über die Weihnachtsdeko, die jetzt überall schon in den Möbelhäusern und wo auch immer in Supermärkten, die es zu kaufen gibt. Tannenbäume, also künstliche natürlich. Es gibt Sterne, es gibt Lichterketten und was alles dazugehört. Und ich frage mich, oder ich habe mich bis kurz vor der Sendung gefragt, wer kauft das jetzt eigentlich schon? Und die Frage habe ich an Sie weitergegeben und Gott sei Dank haben sich eine Menge Leute gemeldet, die gesagt haben, jo, ich mach das, ich bin das, ich kaufe das jetzt.
1: Ja, hallo, hier ist Helge aus Boppard am Rhein, Grüße aus der Backstube. Hallo. Ich kaufe meine Weihnachtsdekoartikel meistens nach Weihnachten, Anfang Januar, weil da sind sie alle runtergesetzt, meistens 50%. Und da kann man schon schön sparen.
0: Ja, das ist natürlich der nächste Punkt. Das ist dann wie Leute, die zu früh kaufen und Leute, die sagen, ja, ich warte bis nach Weihnachten, dann ist alles natürlich noch mal ein Stück günstiger. Ja, Sie können sich gerne auch mit einklinken in die Sendung hier auf der 0800 80 80 110.
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0: Musik von Amy McDonald. This is the life. 3.52 Uhr, 8 vor 4. Das ist die ARD-Hitnacht. Jetzt mit einem Cliff Richard Anfang der 80er Jahre. Damals hat er einen ziemlich cleveren Trick angewandt. Naja, im Prinzip hat er nur die Klappe gehalten. Das hat aber schon gereicht. Hat ein Album aufgenommen. Now You See Me, Now You Don't heißt das. Bestand größtenteils aus christlich geprägten Songs, was er aber seiner Plattenfirma gegenüber erstmal gar nicht groß kommuniziert hat. Er hat es den Leuten vorgespielt, die von der Plattenfirma haben gesagt, jo, klingt super. The Only Way Out, das ist ja ein toller Song, daraus machen wir einfach mal eine Single. Cliff Richard hat sie machen lassen, das ist am Ende ein großer Hit geworden. Britischen Top Ten ist dieser Song gelandet, das Album sogar auf Platz 4. Und das mit Musik, die zu der Zeit gar nicht mal so sonderlich angesagt war. Hier kommt er, The Only Way Out, Cliff Richard.
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1: Um 4 Uhr mit Olaf Knapp. Der neue Landtag von Sachsen-Anhalt kommt heute zu seiner konstituierenden Sitzung zusammen. Auf der Tagesordnung steht die Wahl des Landtagspräsidenten. Aus der Nachrichtenredaktion Christiane Rüther mit Einzelheiten.
2: Es ist genau einen Monat her, dass die AfD die Wahl in Sachsen-Anhalt mit fast 44% der Stimmen gewonnen hat. Heute will sie nun einen aus ihren Reihen zum ranghöchsten Politiker des Landes wählen lassen. Für die Position des Parlamentspräsidenten schlägt sie ihren Abgeordneten Tobias Rausch vor. Sollte er gewählt werden, wäre er in Deutschland der erste AfD-Politiker an der Spitze eines Landesparlaments. Das BSW hat bereits angekündigt, für Rausch zu stimmen. Die CDU-Fraktion will sich enthalten. Grüne, SPD und Linke lehnen einen AfD-Parlamentspräsidenten klar ab.
1: Immer mehr junge Menschen stellen einen Antrag auf Kriegsdienstverweigerung. Laut Funke Mediengruppe waren es in diesem Jahr bisher etwa 12.000. Mehr als die Hälfte der Anträge wurde allein im Juli und August gestellt. Aus der Nachrichtenredaktion Markus Wolf.
3: Laut dem Bericht sorgt das für massive Probleme bei der Bearbeitung der Anträge. Hinzu komme, dass viele Schreiben fehlerhaft seien und unbearbeitet zurückgeschickt werden müssten. Hintergrund ist das neue Wehrdienstgesetz, das seit Jahresanfang gilt. Es sieht vor, dass jeder deutsche Staatsbürger zum 18. Geburtstag einen Fragebogen zugeschickt bekommt, in dem seine, respektive ihre, Eignung für den Dienst an der Waffe abgefragt wird. Männer müssen antworten, Frauen können es.
1: Die Lage auf der arabischen Halbinsel droht weiter zu eskalieren. Die Houthi-Miliz im Jemen hat offenbar wieder Ziele in Saudi-Arabien angegriffen. Ein Reporter der Nachrichtenagentur AFP berichtet von einer Reihe von Explosionen in der saudischen Hauptstadt Riad. Die Houthi erklärten, sie hätten den dortigen Flughafen attackiert. Saudi-Arabien geht gemeinsam mit der jemenitischen Regierung gegen die Houthi-Miliz vor. Zuletzt hatten sie Geländegewinne gemeldet. Die Houthi, die vom Iran unterstützt werden, kontrollieren die für den Welthandel wichtige Meerenge Bab al-Mandab zum Roten Meer. Der britische Bestsellerautor Jeffrey Archer ist tot. Wie sein Verlag mitteilte, starb der Schriftsteller gestern im Alter von 86 Jahren. Neben einer Karriere bei den konservativen Tories, die von Skandalen überschattet war, schrieb Archer vor allem Romane, die meist in der Welt der Reichen und Mächtigen spielten. Zu seinen bekanntesten Romanen gehören Kain und Abel, Der Aufstieg und Imperium. Weltweit wurden Archers Bücher bislang mehr als 300 Millionen Mal verkauft. Das Wetter in Deutschland: am Tage im Norden viele Wolken und Schauer, sonst nach Nebel viel Sonne. 17 Grad auf Sylt bis maximal 25 Grad am Oberrhein. Und ein Blick zur Uhr, es ist gleich 4.03 Uhr.
4: Dankeschön an die Kollegen der Nachrichten. Das ist der Verkehrsservice hier in der ARD-Hitnacht. Guten Morgen. Die A3 Frankfurt-Köln zwischen Bad Camberg und Limburg-Süd nach einem Unfall die Vollsperrung. Dann kommt gerade rein die A1 Hamburg-Bremen zwischen Harburg und Maschener Kreuz wegen eines Fahrzeugbrands in beiden Richtungen gesperrt. Weiter auf der A29 Alhorner Heide Richtung Oldenburg zwischen Wardenburg und Sandkrug. Da laufen Bauarbeiten noch bis um 5 die Vollsperrung. A30 Osnabrück Richtung Bad Oeynhausen zwischen Riemsloh und Bruchmühlen nach einem Unfall gesperrt. Die A42 Kamp-Lindfort-Dortmund zwischen Herne-Krange und Herne-Baukau in beiden Richtungen bis um 5 gesperrt. Und die A57 Krefeld Richtung Köln zwischen Krefeld-Zentrum und Krefeld-Oppum wegen Bauarbeiten noch bis Donnerstagmorgen gesperrt. Dann die A61 Mönchengladbach Richtung Venlo zwischen Nettetal und Breyel. Die Vollsperrung. Das waren die Verkehrsmeldungen. Wir wünschen Ihnen eine gute Fahrt durch die Nacht.
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4: Mit Markus Poschlott und Musik aus dem Jahr 88. Ja, das sind die Gitarren von Roxette.

Das ist die ARD-Hitnacht. 4.11 Uhr haben wir es. Wir wünschen einen schönen guten Morgen all denen, die noch in der Nachtschicht stecken. Dauert nicht mehr so lange. Ne? Feierabend ist nach und nach schon in Sicht. Und alle, die jetzt langsam aus dem Bett krabbeln und sich fertig machen für ihren Tag, hallo und guten Morgen. Die ARD-Hitnacht gleich mit Tom Steiner. Danach gibt's noch Kraftwerk. Und hier ganz klar Robin Gibb.

Das ist Kraftwerk mit Das Model. Völlig klar, muss man gar nicht weiter erklären. Ja, großer Hit gewesen, Ende der 70er Jahre. Und jetzt kommt hier ein Song, der ist aus dem Jahr 2007. Und Allison war damals 19 Jahre alt, als sie diesen Hit geschrieben hat. War für sie selbst ein kleines Schlüsselerlebnis, denn es war der erste Titel, den sie selber am Klavier geschrieben hat und bei dem sie dachte, also irgendwie passt das ja. Almost Lover, hier ist A Fine Frenzy.

0: Das ist Rod Stewart mit seinem Baby Jane. Und damit ist es 4.31 Uhr. Und das ist der Verkehrsservice in der ARD-Hitnacht. Die A1 Hamburg Richtung Bremen zwischen Harburg und dem Maschener Kreuz aufgrund eines Fahrzeugbrands beidseitig gesperrt. Nutzen Sie bitte die Umleitung, sagt die Polizei, ist die U78. Dann die A3 Frankfurt Richtung Köln zwischen Bad Camberg und Limburg Süd nach einem Unfall gesperrt. Die A29 Alhorner Heide Richtung Oldenburg zwischen Wartenburg und Sandkrug, da wird gebaut, bis um 5 noch eine gute halbe Stunde die Vollsperrung. Und die A30 Osnabrück Richtung Bad Oeynhausen zwischen Riemsloh und Bruchmühlen nach einem Unfall gesperrt. Die A42 Kamp-Lindfort-Dortmund zwischen Herne-Krange und Herne-Baukau in beiden Richtungen bis um 5 gesperrt. Und die letzte Meldung ist die A57 Krefeld Richtung Köln zwischen Krefeld-Zentrum und Krefeld-Oppum wegen Bauarbeiten noch bis Donnerstagmorgen gesperrt. Das waren die Verkehrsmeldungen. Wir wünschen Ihnen eine gute Fahrt.
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0: Mit Markus Poschlott und besten Grüßen aus Magdeburg. Guten Morgen zusammen.

Ach, das ist heute hier eine Sendung. Die ARD-Hitnacht kommt heute so ein bisschen weihnachtlich daher. Und liegt daran, dass ich heute selber in einem Möbelhaus shoppen, einkaufen war. Und auf einmal stand ich vor einem sehr, sehr großen Regal oder fast einer ganzen Abteilung mit Weihnachtsartikeln. Also geht jetzt nicht um, Süßigkeiten, Dominosteine und so weiter, was man so Weihnachten hat, sondern es ging um Tannenbäume, es künstliche natürlich, es ging um Weihnachtssterne, es geht um Lichterketten und all die ganzen Sachen. Und ich habe so gemerkt, dass ich davor stehen dachte, wer kauft das jetzt? Und heute Nacht bekommen wir eine ganze Menge Leute, die hier auch sagen, ja, natürlich, wir haben das schon gekauft. Klar, ist ja jetzt vielleicht auch noch

Das ist Duran Duran, Ordinary World. Guten Morgen, 9:09 ist es. Das ist hier die ARD-Hitnacht. Die mal ganz kurz auf den Tag heute guckt, was steht so an. Wir sind ja in der Nobelpreiswoche heute. Gegen 11.45 Uhr wird der Physikpreisträger bekannt gegeben. Gucken wir mal, die Verkündung wie immer aus Stockholm werden wir dann natürlich hier auch im Radio erfahren, wer das dann ist. So, bis dahin ist noch ein bisschen Zeit, deswegen einen guten Start in diesen Tag. Jetzt mit 1-2-Tipp und SLICE, Slice Me Nice. Hier ist Fancy in der ARD-Hitnacht.

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1: Um 5 Uhr mit Christine Beith. In Frankreich wird heute ein neuer Höhepunkt der Schülerproteste erwartet. Im ganzen Land sind Demonstrationen für eine bessere Ausstattung der Schulen und bessere Lernbedingungen geplant, auch in der Hauptstadt Paris. Unterstützung bekommen die Schüler von Gewerkschaften und auch einige Lehrer haben Streiks angekündigt. Aus Paris berichtet Kai Rienecker.
2: Die französische Regierung befürchtet eine weitere Ausweitung der Protestbewegung. Seit Beginn der Schülerunruhen sind nach Regierungsangaben bereits 5000 Personen in Polizeigewahrsam genommen worden. Fast 90% von ihnen sind Minderjährige. Es gibt massive Kritik an der Härte der Polizeieinsätze gegen die Jugendlichen. Neuester Fall ist der eines 15-jährigen Schülers im nordfranzösischen Lens, dem unter noch nicht geklärten Umständen durch eine Polizeigranate die Hand abgerissen wurde. Zum Wochenbeginn kam es erneut an rund 600 Schulen in Frankreich zu Unruhen.
1: Die Zahl der Kriegsdienstverweigerer in Deutschland ist in diesem Jahr deutlich gestiegen, das berichten die Funke-Medien. Demnach sind bis Ende August beim zuständigen Bundesamt der Bundeswehr gut 12.000 Anträge eingegangen, dreimal so viele wie im gesamten vergangenen Jahr. Trotz des Wehrdienstgesetzes, das Anfang des Jahres in Kraft getreten ist, gilt zwar keine Wehrpflicht, aber Anträge auf Kriegsdienstverweigerung können trotzdem sozusagen vorsorglich gestellt werden. Die Zahl der Verstöße von Tankstellen gegen die 12-Uhr-Regel ist deutlich gesunken. Das zeigt eine Datenanalyse des SWR. Demnach wurden im September an knapp 800 Tankstellen die Preise zu unerlaubten Zeitpunkten erhöht. Ein Drittel weniger als noch im Juli. Andreas Hein berichtet.
3: Besonders auffällig bleibt aber, dass mutmaßlich 15% aller groben Verstöße auf Esso-Tankstellen entfallen. Der Konzern wollte sich gegenüber dem SWR nicht dazu äußern. Die jeweiligen Bundesländer sind dafür zuständig, Strafen zu verhängen. Bis zu 100.000 Euro sind möglich. In der Praxis belaufen sich die Bußgelder auf maximal 200 Euro. Die Länder beklagen den bürokratischen Aufwand. Deshalb wird im Bundesrat bereits eine Änderung bzw. die komplette Abschaffung der 12-Uhr-Regel diskutiert.
1: Die Autorin Shada Basya hat in diesem Jahr den Deutschen Buchpreis gewonnen für ihren Roman Die Lücken. Die Jury würdigte das Buch als Roman gegen Gleichgültigkeit. Es handelt unter anderem von Rassismus, Antisemitismus und dem Nationalsozialismus und spielt in einem fiktiven Ort im Hunsrück. Dieser erinnert an Basyas Heimatort Hermeskeil. Das waren die Nachrichten mit Christine Beith.
4: Danke, Christine. Und wir schauen auf die Verkehrslage. Für 3:05 ist schon ordentlich was los.
5: Ja, allerdings. Und betroffen ist unter anderem auch die A3 Köln Richtung Frankfurt zwischen Bad Camberg und Idstein. Da liegt ein Reifen auf der linken Spur. Dann die A3 Frankfurt-Köln ist zwischen Bad Camberg und Limburg Süd nach einem Unfall gesperrt. Bitte da weiträumig außen rumfahren, insofern es geht. Und wer sich da auskennt, weiß, wenn da die A3 betroffen ist, dann kommt doch die B8 bestimmt gleich hinterher. Ja, so ist es leider auch heute Morgen. Bad Camberg-Limburg zwischen Niederbrechne und der Zufahrt zur A3, der Anschlussstelle Limburg-Süd, haben wir 4 Kilometer Stau, eben wegen der Sperrung auf der A3. Ansonsten ist nichts los. Gute und sichere Fahrt.
4: Beim Wetter ist es ganz schön frisch und teilweise neblig, aber auch später nochmal schön Sonne und warme Temperaturen.
5: Ja, und zwar bis zu 23 Grad bekommen wir. Auch heute kann es so in Richtung Flüsse vielleicht nochmal ein bisschen neblig trüb losgehen. Ansonsten viel Sonne unterwegs. Richtung Nachmittag dann wirklich hessenweit viel, viel Sonnenschein. Und dann wird es bis zum Nachmittag nochmal richtig schön warm.
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4: Einen wunderschönen guten Morgen. Ich hoffe, Sie haben gut geschlafen und wurden nicht wie ich nachts um 12:30 geweckt, weil der Sohnemann meinte, in der Küche noch schön Putenkebab braten zu müssen.
5: Roch die ganze Wohnung wohl nach
4: Fleisch, nach Döner.
5: Nach Döner.
4: Nachts aufwacht und es nach Döner riecht. Dann sind wohl Herbstferien.
5: Grundsätzlich ja nichts Schlimmes. Aber wenn man schlaft.

0: Mega 80er in HR1. Curry Hart mit Sunglasses at Night. Jetzt haben wir es 11:11. Ist noch zappenduster draußen, aber die Nacht geht langsam aber sicher zu Ende. Jetzt können wir ganz entspannt die Stiefel schnüren. Das hört sich so an, dieser Song, oder?
1: Also so ein bisschen den Tag ganz entspannt kommen lassen.
0: Das
1: so.
0: Pferd satteln und in den Tag reiten.

0: Guten Morgen mit HR1, 5.19 Uhr.
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0: Gibt's heute von Pfarrerin Elisabeth Krause-Filmer.
2: Ein Aufruf in einer Chatgruppe. Wer kann in der Kleiderkammer mitarbeiten? Kaum gepostet, kommt die Antwort. Hier bin ich. Ich helfe. Nicht irgendwann, jetzt. Während ich das lese, denke ich an die vielen Situationen, in denen Menschen für andere da sind. An Ehrenamtliche. An Menschen, die zuhören, helfen und Verantwortung übernehmen. An alle, die ihre Zeit und ihre Kraft einsetzen, obwohl ihr eigenes Leben oft schon voll genug ist. Manchmal ist das schön und erfüllend, manchmal kostet es Kraft. Es gibt Tage, an denen vieles gelingt und Menschen zusammenfinden. Und es gibt Tage, an denen Konflikte, Erwartungen und volle Kalender die Freude am Engagement erschweren. Zwischen all dem steht dieser Satz: Hier bin ich. Diesen Satz sagt auch der Prophet Jesaja, als Gott fragte: Wen soll ich senden? Wer will unser Bote sein? Jesaja antwortet: Hier bin ich. Dieser Satz beeindruckt mich, weil er so entschlossen klingt. Aber dieser Satz erzählt nicht zuerst vom Handeln. Bevor Jesaja antwortet, hört er. Er hört Gottes Stimme. Hören ist wichtig. Zuhören, hinhören, manchmal auch aufhören. Wahrnehmen, was Menschen bewegt, auf die Zwischentöne achten. Offen sein für das, was darunter und dahinter liegt. Unser Alltag ist oft voll. Termine, Nachrichten und Verpflichtungen nehmen Raum ein. Umso wichtiger sind die Momente, in denen wir aufmerksam werden. Für andere Menschen, für uns selbst, für Gott. Bevor Jesaja sagt, hier bin ich, erfährt er, dass er nicht alles allein tragen muss. Gott begleitet ihn. Vielleicht liegt darin auch die Kraft dieses uralten Satzes. Er erinnert daran, da zu sein. Für andere, für die Aufgaben, die uns anvertraut sind, für das Leben, das gerade vor uns liegt. Nicht immer stark, aber berührt. Nicht allein, aber verbunden. Nicht perfekt, aber präsent und da.
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0: Halb sechs, guten Morgen, hier ist HR1 und wir schauen, was die Verkehrslage hergibt. Aktuell eine Warnmeldung.
1: Wegen eines defekten PKWs auf der A671 Wiesbaden Richtung Mainz zwischen Mainz am Mündeburg und Mainz Kastell. Dann haben wir die A3 Frankfurt-Köln zwischen Bad Camberg und Limburg Süd. Geht heute Morgen nach einem Unfall nichts. Da ist die Fahrbahn gesperrt. Bitte das Gebiet weiträumig umfahren. Davon betroffen natürlich dann auch die B8 Bad Camberg nach Limburg zwischen Niederbrechen und der Zufahrt zu A3, nämlich der Anschlussstelle Limburg Süd. Im Moment 4 Kilometer Stau. Und in Eschwege die Reichensechser Straße zwischen Augusta-Straße und Lessingstraße ist in beiden Richtungen gesperrt. Da läuft ein Feuerwehreinsatz, weil es in einem Dachstuhl brennt. Auch da im besten Fall weiträumig außen rumfahren. Kommen Sie trotz allem gut und sicher an Ihr Ziel.
0: Beim Wetter haben wir gerade 6 Grad in Lauterbach, 5 in Fulda und 4 Grad nur in Steinau. Also es ist frisch draußen.
1: Ja. Aber es wird, wenn die Sonne dann rauskommt, irgendwann so kurz nach 7:30, wenn sich dann auch so an der einen oder anderen Stelle der Nebel ein bisschen aufgelöst hat, dann wird es wieder sonnig heute und Richtung Nachmittag soll es dann vor allem hessenweit richtig viel Sonne geben. Und dann wird es auch warm wieder, 19 bis 23 Grad heute nochmal.
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0: Kurz nach 6:30 und es sind schon so viele Menschen bei uns in Hessen wach, auf dem Weg zur Arbeit oder vielleicht schon mit der Arbeit fertig und auf dem Weg nach Hause.
1: Das wissen wir so genau, weil wir unseren 5-Uhr-Club gegründet haben für all die fleißigen Menschen, die um diese Uhrzeit schon wach sind. Und ich bin mir sehr sicher, auch heute sind einige wieder aktiv und unterwegs.
0: Und wir wollen alle im exklusiven 5-Uhr-Club hier in HR1 versammeln. Deswegen jetzt ran ans Telefon.
1: 069 155 4 mal die 1. 069 155 4 mal die 1. Einmal schnell hier bei uns im HR1-Studio durchbimmeln, uns verraten, warum Sie denn eigentlich schon wach sind. Und schon gibt's ein schickes Zertifikat.
0: Zum Beweis, dass Sie zu den fleißigsten Frühaufstehern hier bei uns in Hessen gehören. Also, was auch immer Sie gerade tun, sind Sie auf dem Weg zur Arbeit, putzen Sie gerade das Haus, backen Sie gerade Kuchen, sind Sie auf dem Weg in den Urlaub jetzt anrufen, 069 155 4 mal die 1 und Zertifikat abstauben. Und unterdessen gönnen wir uns ein bisschen Led Zeppelin und Stairway to Heaven.

0: Wichtiges sofort in HR1. Wir haben eine wichtige Warnmeldung, Mathis.
1: Für die A67 Darmstadt-Mannheim zwischen Griesheimer Dreieck und Darmstädter Kreuz, da kommt Ihnen vermutlich ein Falschfahrer entgegen. Bitte fahren Sie in beiden Richtungen äußerst vorsichtig und überholen Sie nicht. Bitte Vorsicht auf der A67 Darmstadt-Mannheim zwischen Griesheimer Dreieck und Darmstädter Kreuz kommt Ihnen vermutlich ein Fahrzeug entgegen. Bitte fahren Sie in beiden Richtungen äußerst vorsichtig, überholen Sie nicht. Wir melden natürlich, sobald die Gefahr vorüber ist.

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1: Nicht nur wir im Studio hier von HR1 haben jetzt wild gefeiert die letzten 8 Minuten zu Led Zeppelin und Stairway to Heaven. Auch René aus Sinntal ist abgegangen wie ein Zäpfchen. Schönen guten Morgen.
2: Ja, guten Morgen.
1: Du stehst auch auf Led Zeppelin.
2: Ja, auf jeden Fall.
1: Das sind schon mal beste Voraussetzungen für HR1, genau. René, wir lieben ja diese Uhrzeit so 20 vor 6, weil wir hier im 5-Uhr-Club in HR1 immer so tolle Leute kennenlernen, wie dich zum Beispiel, und auch so von Jobs erfahren, worüber man sich normalerweise ja keine Gedanken macht. Aber irgendjemand muss es tun. Du programmierst Sommerrodelbahnen.
2: Ja, hauptsächlich, genau. Sommerrodelbahnen, aber auch die Ampeln von Rutschen. Und

0: dann halt die Ampel, da es grün wird, der Bediener die Gäste losschicken kann.
1: Und ich habe mich gerade noch gefragt, was soll man an der Sommerrodelbahn denn programmieren? Ich meine, die Dinger fahren, aber klar.
2: Aber es ist ein hochverantwortungsvoller Job, oder? Weil wenn du Mist baust, könnte es im schlimmsten Fall einen Unfall geben.
0: Ja, beziehungsweise wenn ich Mist baue, geht ein Nothalttaster nicht.
2: Okay, ja. Entschuldigung, du wolltest noch was sagen.
0: Ja? Nee, in Ordnung.
2: Okay, und warum machst du das um diese Uhrzeit? Ich meine, programmieren könnte man ja auch nach 9.
0: Ja, nee, programmieren tue ich auch meistens zu Hause. Aber wenn Schaltschrank in der Werkstatt fertig ist und mein Programm, dann fahre ich hin, lade das in der Werkstatt auf die Steuerung und dann teste ich schon mal alles durch, ob so alles passt in meinem Programm und auch im Schaltschrank. Und das geht halt nur vor Ort in Rasdorf dann.
2: Okay, und das ist heute der Tag, an dem du das tust und deswegen bist du schon so früh unterwegs.
0: Genau. Und, dieses Mal sogar für Hessen eine Anlage für Willingen.
1: Ach, guck mal, Willingen. Okay. Bauen die auch mal wieder was Neues.
0: Ja,
2: dann wünschen wir dir einen schönen Arbeitstag und dass alles so aufgeht, wie du dir das vorgestellt hast und nicht feststellst, Mist, funktioniert da, vielleicht doch wieder nicht. Wir nehmen dich herzlich auf in den 5-Uhr-Club hier in HR1 und du bekommst natürlich unser schickes Zertifikat zum Beweis, dass du zu den fleißigsten Frühaufstehern in Hessen gehörst. René, schön, dass du dabei bist.
0: Ja, vielen Dank, freut mich.
2: Mach's gut.
1: Tschö.
0: Habt einen schönen Tag.
1: Danke.
2: Du auch.

0: 11 Minuten vor 6. Guten Morgen, liebe Autofahrer. Wir haben eine gute Nachricht und zwar für die A67.
1: Denn der Falschfahrer ist weg und zwar Fahrtrichtung Darmstadt-Mannheim. Die Gefahr also gebannt zwischen dem Griesheimer Dreieck und dem Darmstädter Kreuz. Kein Falschfahrer mehr unterwegs. Gute und sichere Fahrt heute Morgen.

0: 7 Minuten vor 6, kaum ist die eine Entwarnung, da gibt es schon wieder eine Warnung.
1: Ja, in dem Fall für den Rheingau-Taunus-Kreis, da ist die Kreisstraße 690 betroffen zwischen Panroth und Hennetal. Da liegen Fahrzeugteile und ein totes Tier auf der Fahrbahn. Geben Sie auf sich Acht, gute und sichere Fahrt.
0: Und jetzt holen wir uns das entschleunigte Sonntagmorgengefühl in diesen Dienstag. Alles ganz easy heute Morgen. Das heißt nicht easy, sondern easy.

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1: 6 Uhr. Tankstellen verstoßen seltener gegen 12-Uhr-Regel. Zahl der Kriegsdienstverweigerer steigt offenbar. Pfefferspray sorgt für Polizeieinsatz in Fulda. Das Wetter nach Nebelauflösung sonnig, 20 bis 24 Grad. Die Nachrichten mit Dagmar Nuhn. Guten Morgen. Tankstellen verstoßen inzwischen seltener gegen die 12-Uhr-Regel. Nur um diese Uhrzeit dürfen sie die Preise erhöhen. Das zeigt eine SWR-Analyse. ARD-Reporter Andreas Hein.
2: An nur noch knapp 800 Tankstellen wurden im September die Preise zu unerlaubten Zeitpunkten erhöht. Das ist ein Drittel weniger als noch im Juli. Besonders auffällig bleibt aber, dass mutmaßlich 15% aller groben Verstöße auf Esso-Tankstellen entfallen. Der Konzern wollte sich gegenüber dem SWR nicht dazu äußern. Die jeweiligen Bundesländer sind dafür zuständig, Strafen zu verhängen. Bis zu 100.000 Euro sind möglich. In der Praxis belaufen sich die Bußgelder auf maximal 200 Euro.
1: Immer mehr junge Männer verweigern den Kriegsdienst. Die Funke-Medien berichten, von Januar bis Ende August seien beim zuständigen Bundesamt mehr als 12.000 Anträge eingegangen. Das sind mehr als dreimal so viele wie im gesamten vergangenen Jahr. Seit Anfang des Jahres werden alle 18-Jährigen angeschrieben und gefragt, ob sie sich einen Dienst bei der Bundeswehr vorstellen können. Am Hauptbahnhof Fulda hat es am späten Abend einen größeren Polizeieinsatz gegeben. Grund war versehentlich ausgelaufenes Pfefferspray. Laut Bundespolizei haben 15 Menschen über Atembeschwerden und Augenreizungen geklagt. Der Zug musste im Hauptbahnhof in Fulda notfallmäßig anhalten. Nachdem ein Wagen geräumt wurde, konnte der ICE weiterfahren. Die Türkei und Pakistan wollen Saudi-Arabien im Kampf gegen die Houthis stärker militärisch unterstützen. Die pro-iranische Miliz hatte in den vergangenen Tagen Luftangriffe aus dem Jemen auf die Städte Mekka und Medina verübt. ARD-Nahost-Korrespondent Moritz Behrendt.
3: Nach einem Treffen in der saudischen Hauptstadt Riad gaben Pakistan und die Türkei bekannt, schnell Streitkräfte und militärische Mittel in Saudi-Arabien zu stationieren. Schon jetzt befinden sich rund 40.000 pakistanische Soldaten in Saudi-Arabien, wie es heißt, zur Verteidigung des Landes. Unklar ist, ob auch ein Einsatz im Jemen angedacht ist. Saudi-Arabien, die Türkei und Pakistan hatten Anfang August ein Verteidigungsabkommen geschlossen, den sogenannten Mekka-Pakt.
1: Die Autorin Shaida Basia hat den Deutschen Buchpreis bekommen. Er wurde ihr gestern Abend im Frankfurter Römer verliehen für ihren Roman »Die Lücken«. HR-Reporter Lars Hofmann.
4: Gewinnerin Shaida Basia sagte, sie könne sich gar nicht richtig darüber freuen, wegen dem Buch, das sie geschrieben hat. Das ist eine Geschichte vom Nationalsozialismus bis heute. Und inhaltlich geht es da auch um Rassismus, Antisemitismus, Themen, von denen sie sagt, die seien heute noch aktuell und gäben eben keinen Anlass zu Freude. Der Deutsche Buchpreis ist mit 25.000 Euro dotiert.
1: Mit der Verleihung startet traditionell die Buchmessenwoche. Morgen ist die Bücherschau für das Fachpublikum geöffnet, ab Freitag für alle. Und das steht auch heute noch an. In Frankreich gehen die Schülerproteste weiter. Geplant ist ein landesweiter Aktionstag. Wer bekommt den Nobelpreis für Physik? Das wird am späten Vormittag in Stockholm bekannt gegeben. Und in Kassel wird auf die Elisabethenkirche in der Innenstadt ein neues Dach aufgesetzt. Das alte war vor 3 Jahren überraschend eingestürzt. Das waren die Nachrichten.
5: Danke Dagmar und damit sind wir bei der Verkehrslage und dem Mathis.
6: Und im Rheingau-Taunus-Kreis und der Kreisstraße 690 zwischen Panroth und Hennetal, da liegen Fahrzeugteile und ein totes Tier auf der Fahrbahn. Dann die 3 Frankfurt Richtung Köln zwischen Bad Camberg und Limburg Süd laufen Bergungsarbeiten nach einem Unfall. Verkehr läuft im Moment über den Standstreifen, immerhin geht da zumindest ein bisschen was. Trotzdem haben wir 4 Kilometer Stau und natürlich betrifft das dann auch die Bundesstraße 8 Bad Camberg-Limburg zwischen Niederbrechen und der Zufahrt zur A3, der Anschlussstelle Limburg-Süd, haben wir 4 Kilometer Stau. Und in Eschwege ist die Reichensechser Straße aktuell zwischen Augusta-Straße und Lessingstraße in beiden Richtungen gesperrt. Da läuft ein Feuerwehreinsatz, weil ein Dachstuhl brennt. Gute und sichere Fahrt durch diesen frühen Dienstagmorgen.
5: Der ganz schön frisch beginnt.
6: Ganz schön frisch, aber trotzdem wieder ein richtig schöner, güldener Oktobertag sozusagen wird. Denn wenn dann die Sonne rauskommt und sich der frühe Nebel, der hier und da vielleicht noch ein bisschen in Nord- und Osthessen unten in den Tälern rumhängt, aufgelöst hat, dann kommt wieder sehr viel die Sonne durch, sehr viel blauer Himmel und vor allem, naja, so 21 Grad in Nordhessen und bis zu 23 Grad in Südhessen und Rhein-Main.
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5: Das ist wirklich goldener Oktober gerade, oder?
7: Ja,
5: so schönes Wetter nachmittags.
7: Toll.
5: Gestern war ich nachmittags laufen und hatte mir vorgenommen, eine Fitnessübung an jeder Bank zu machen, an der ich vorbeikomme. Also dann irgendwie Kniebeugen oder irgendwie so ein bisschen Liegestütz und so. Aber auf jeder Bank saß jemand.
7: Ach so.
5: Und da habe ich mich doch nicht getraut. Ich
7: gedacht, warum nee, denn? Lieber so eine kleine Kniebeuge nebendran. Eins.
5: Wie sieht das denn aus, wenn da jemand auf der Bank ist?
7: Vielleicht ein bisschen bescheuert, aber
5: ja,
7: hey,
5: genau.
7: Was soll's?
5: Genau.

0: 13 nach 6, einen guten Morgen mit HR1. Ich muss ganz ehrlich sagen, bei mir wirkt dieser Satz noch sehr nach heute Morgen.
1: Deutschland ist in Gefahr, in einen gewaltsamen Konflikt mit Russland zu geraten.
0: Wenn das der Chef des Bundesnachrichtendienstes sagt, vor dem Parlamentarischen Kontrollgremium des Bundestages, dann klingt das ernst. Martin Jäger verwies zum Beispiel auf diesen Drohnenanschlagsversuch in Leipzig, der glücklicherweise nicht geklappt hat, und sprach von einem Schattenkrieg gegen Deutschland. Und es gibt ja einige Experten, die befürchten, dass aus einem Schattenkrieg in näherer Zukunft auch ein echter Krieg werden könnte, wenn zum Beispiel Russland die NATO-Grenze angreift an der sogenannten Ostflanke.
2: Und genau deswegen bereitet sich die NATO auf diesen möglichen Ernstfall vor. Ab heute bei der Großübung Avenger Triad 26 oder 26, je nachdem, mit rund 4000 Soldaten, die da beteiligt sind. Und Hessen spielt dabei eine wichtige Rolle, denn in Wiesbaden sitzt ja das US-Hauptquartier für Europa.
0: Und wie genau dieses NATO-Manöver abläuft, das haben wir Sophia Besch gefragt. Sie ist Expertin für transatlantische Sicherheit und sie sagt, das ist eine ganz neue, moderne Art der NATO-Übung.
3: Da fahren also nicht Panzer durchs Land, das sind Soldatinnen und Soldaten, die in Gefechtsständen in Deutschland, Frankreich, den Niederlanden, Polen sitzen und quasi am Computer einen russischen Angriff auf die Ostflanke durchspielen, also zum Beispiel auf Polen oder das Baltikum. Und geübt werden da jetzt Zusammenarbeit und Tempo, weil wir wissen, dass wertvolle Zeit vergehen kann, bis aus vielen einzelnen Informationen ein gemeinsames Lagebild entsteht. Und weil wir jetzt viel neue Technologie haben, Drohnen, Bodensensoren, aber auch Radare und Kameras, die alle in einem Netz zusammenlaufen sollen. Und weil wir künstliche Intelligenz nutzen wollen, um die Daten dann auszuwerten.
0: Und das wird heute im Detail durchgespielt bei der NATO-Großübung Avenger Triad 26. Geübt wird also der Ernstfall an der Ostflanke und vor allen Dingen, wie wir uns ganz schnell und effizient verteidigen können. Mit Wiesbaden als wichtigem Standort für Planung, Koordination und Abschreckung.
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0: Guten Morgen mit HR1, 20 nach 6 und ich würde darauf wetten, vielen geht es jetzt so wie Mathis und mir im Studio. Die ersten drei Zeilen von Drops of Jupiter singen wir inbrünstig mit, können wir auswendig rückwärts mitsingen, auch wenn man uns nachts um drei weckt.
1: Now that she's back in atmosphere, so geht's los.
0: Genau, und dann kurz ein bisschen genuschelt und irgendwann dann, tell me!
1: Da sind alle wieder am Start.

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7: Es ist 6.30 Uhr. Seit einem halben Jahr mittlerweile gilt an Tankstellen die 12-Uhr-Regel. Nur dann dürfen ja die Preise erhöht werden. Dagmar Nuhn aus den hr1-Nachrichten ist im Studio. Und Dagmar, mittlerweile gibt es weniger Verstöße dagegen.
8: Genau, das zeigt zumindest eine Analyse vom SWR. Danach haben im September noch knapp 800 Tankstellen ihre Preise zu anderen Zeiten erhöht. Das ist etwa ein Drittel weniger als noch im Juli. Auffällig bleibt allerdings, dass mutmaßlich 15% aller groben Verstöße auf Esso-Tankstellen entfallen. Die jeweiligen Bundesländer können Strafen verhängen, beklagen aber den bürokratischen Aufwand. Ökonomen halten das für wenig abschreckend. Und inzwischen wird deshalb im Bundesrat über Änderungen und auch eine Abschaffung der 12-Uhr-Regel diskutiert. Außerdem Thema heute: immer mehr junge Männer verweigern den Kriegsdienst. Die Funke-Medien berichten, von Januar bis Ende August seien beim zuständigen Bundesamt mehr als 12.000 Anträge eingegangen. Und in Frankreich gehen die Schülerproteste weiter. Geplant ist ein landesweiter Aktionstag. Die jungen Leute fordern bessere Lernbedingungen.
7: Danke, Dagmar. Und jetzt mehr Aktuelles aus unseren Regionalstudios.
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10: Von der Insolvenz der AWO Family vor einer Woche sind 11 Kitas in Südhessen betroffen. Das AWO-Unternehmen soll saniert werden, die Kinder werden weiter betreut. Als einen Grund für die Schieflage nennt die AWO die sinkende Geburtenrate. Das lässt Ober-Ramstadts Bürgermeister Silbereis nicht gelten. Zwar gehen die Kinderzahlen um 20% zurück, die Kitas werden aber voll von den Kommunen finanziert. Silbereis sieht den Grund für die Pleite eher darin, wie die AWO gewirtschaftet hat. Gleichzeitig reagiert Ober-Ramstadt seit Jahren auf weniger Kinder und setzt auf kleinere und flexiblere Naturgruppen. Weniger Kinder könnten auch den Personalmangel in Kitas entschärfen. Volker Siefert, Ober-Ramstadt.
11: Etwa einen Monat noch, dann geht's für die Königinnen der asiatischen Hornisse in die Winterstarre. Deshalb gibt die Stadt Darmstadt jetzt Gas und möchte noch, bevor sich die invasiven Majestäten verkrümeln, deren Nester vernichten. Die können sehr groß sein, mit mehreren tausend Tieren drin. Meist hängen sie irgendwo frei, zum Beispiel an Bäumen. Manchmal sind sie aber auch in Hecken eingebaut. Jede Königin, die man jetzt erwischt, kann nächstes Jahr kein neues Volk gründen. Wer auf öffentlichen Flächen Nester der asiatischen Hornisse sieht, den bittet die Stadt um einen Hinweis beim Umweltamt. Nester, die auf Privatgrundstücken sind, kann die Stadt allerdings nicht auf eigene Kosten entfernen. In solchen Fällen bittet die Stadt, sich an einen Wespenberater oder Schädlingsbekämpfer zu wenden. Petra Demand aus Darmstadt.
7: Vielen Dank an unsere Reporter, die in Hessen unterwegs sind. Für viele ist es heute Morgen von den Pendlern eine Herausforderung, heute zur Arbeit zu kommen. Die A3 bei Bad Camberg ist dicht und in Kassel-Oberzweren ist ein Zug entgleist. Es fallen reihenweise Züge aus. Die Einzelheiten jetzt von Mathis.
12: Ja, dann fangen wir mal mit den zumindest halbwegs guten Nachrichten von der A3 an. Frankfurt-Köln zwischen Itzehoe und Bad Camberg haben wir zwar immer noch 3 Kilometer Stau, aber die Unfallstelle zwischen Bad Camberg und Limburg-Süd ist mittlerweile geräumt. Die rechte Spur ist aber noch teilweise durch den parkenden LKW aus dem Rückstau blockiert. Also das dauert noch ein bisschen, aber es scheint zumindest so zu sein, als könnte es da dann langsam vorwärts gehen. Dann auf der 3 Würzburg-Frankfurt zwischen Obertshausen und Offenbach 4 Kilometer Stau nach einem Unfall mit mehreren Fahrzeugen. Und in Eschwege ist die Reichensechser Straße zwischen Augusterstraße und Lessingenstraße in beiden Richtungen gesperrt. Da läuft ein Feuerwehreinsatz, weil es in einem Dachstuhl brennt. Soweit von den Straßen, jetzt kommt die Bahn. Und da sieht es wirklich nicht gut aus, denn die Strecke zwischen Kassel-Wilhelmshöhe und Fulda ist aktuell gesperrt und dicht. Da geht nichts, nachdem in Kassel-Oberzweren ein Güterzug entgleist ist. Da kommt es zu Ausfällen nicht nur im Regionalverkehr, sondern auch im Fernverkehr. Ich habe gerade noch mal auf die Bahn-App drauf geschaut. Ich weiß nicht, von 15 Zügen, die mir angezeigt wurden, sind, glaube ich, 14 ausgefallen. Also da geht heute tatsächlich wenig. Da ein Auge drauf haben, wenn Sie heute Morgen auf der Strecke eigentlich unterwegs sein wollen. Kommen Sie gut und sicher trotzdem an Ziel.
7: Wir kommen zum Wetter und da gibt's gute Nachrichten heute in ganz Hessen. Goldener Oktober, oft scheint die Sonne und wie das genau in Ihrer Region aussieht, dazu jetzt Martin Gutsch.
13: Heute Vormittag ist es hier in Südhessen noch ein bisschen frisch und ein wenig neblig. Bevorzugt eben in den Tallagen, zum Beispiel entlang von Neckar oder Mümling, hängen Nebelschwaden, die sich allerdings im Laufe des Vormittags verziehen. Und sonst erwartet uns eben ein goldener Oktobertag voller Sonnenschein und blauem Himmel. Und mit Hilfe der Sonne geht's hier zwischen dem Ried und dem Neckar-Odenwald auch kräftig nach oben. Mit 18 bis 23 Grad wird es am Nachmittag ziemlich warm.
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7: Und ich habe gerade wieder schneller getippt, als meine Finger das eigentlich können. Kennt ihr das, wenn man dann irgendwann so eine Tastenkombination erwischt?
12: Ja.
7: Und jetzt ist die Schrift riesengroß. Und das Menü hinter der rechten Maustaste ist winzig klein, man kann es nicht mehr sehen. Weiß jemand, wie man das rückgängig macht, bitte?
12: Der wild auf dem Ding rumgeknüppelt.
7: Falls jemand weiß, wie ich das ändern kann, wie ich das rückgängig machen kann, bitte mal kurz melden hier in hr1, WhatsApp schreiben zum Beispiel oder eine Sprachnachricht
12: schicken. Sieht sonst aber auch ganz witzig aus eigentlich.
7: 069 1554 mal die 1, ich brauche Hilfe.

0: gerade gesagt hast.
1: Jetzt kriege ich es nicht mehr hin. Wichtig ist sofort den HR1. Wir wollen nicht ablenken vom Thema.
2: Nee, für die A3 Köln-Frankfurt zwischen Bad Camberg und Innstein, da liegen Reifenteile auf der Fahrbahn. Und bitte auch Vorsicht auf der A5 Frankfurt-Kassel zwischen Frankfurt-Niederrad und Frankfurt-Westhafen. So rum ist es eine ungesicherte Unfallstelle. Kommen Sie gut und sicher an Ihr Ziel.
1: Jetzt darf ich wieder hier rumquietschen.
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2: Genau.

0: 6.44 Uhr haben wir es gleich am Dienstagmorgen. Normalerweise braucht so ein Wald ja ewig, um zu wachsen.
1: Tja, normal. Aber was ist in Kassel bitte schon normal?
0: Gerade noch war nichts auf dem Brüder-Grimm-Platz und dann plötzlich ein Wald.
2: Das sind schon fast ausgewachsene Waldkiefern, die wir hier in einer maximalen Größe von 10 bis 12 Metern pflanzen. Und dann in dieser hohen Anzahl, das heißt, man hat wirklich schon relativ schnell den Eindruck, dass sich hier tatsächlich plötzlich ein Wald etabliert hat, mitten in der Kasseler Innenstadt.
0: Sagt Volker Lange von der Freiraumplanung beim Umwelt- und Gartenamt der Stadt Kassel. Ich stelle mir das sehr lustig vor, gehst du morgens auf dem Weg zur Arbeit, auf einmal, ups, steht da ein Wald. 74 Kiefern insgesamt mit ordentlichem Stamm und dicken Wurzeln werden da gepflanzt. Ein einzigartiges Projekt und es ist nicht ganz einfach.
1: Ja, wenn ich mal so überlege, wir haben bei uns im Vorgarten der war vielleicht so 2,5 Meter Bäumchen, irgendwie noch ein dünner Stamm, weil noch schön jung. Und das war schon, den gerade zu kriegen, echt nicht so einfach. Aber ich mir so vorstelle, diese dicken Brummer da jetzt, da brauchen wir, glaube ich, schon ein gutes Händchen, oder Bauleiter Ernst Bauermann?
3: Da muss man einfach ein bisschen Gefühl für haben und sich auch bewusst sein. Sie sind einfach Lebewesen und die haben schon ein paar Jahrzehnte auf dem Buckel. Und solche Bäume zu setzen, ist schon ein besonderes Vergnügen. Die müssen ja auch erstmal wachsen.
0: Klingt ein bisschen zärtlich auch, wie er darüber spricht.
1: 74 so teile, ich finde das schon krass beeindruckend.
0: Ich fände es toll, wenn dieser Kasseler Kiefernwald auf dem Brüder-Grimm-Platz ein Beispiel für ganz Hessen wäre. Ich könnte mir auch einen Kiefernwald mitten in Frankfurt vorstellen oder in Hanau oder in Darmstadt oder in Wiesbaden.
1: Einfach mal so 74 Bäume auf die Hauptwache gepflanzt. Roms.

0: vor 7, hier ist HR1 und wir schauen nochmal auf die Verkehrslage. Da ist heute Morgen wirklich ein bisschen Chaos angesagt, leider.
1: Jetzt hat man gerade ja die gute Meldung, dass die 3 zwischen Bad Camberg und Limburg Süd zumindest die Unfallstelle geräumt ist. Es ist da wieder vorwärts geht. Jetzt aber neue Probleme auf der A3, diesmal von Würzburg aus Richtung Frankfurt. Schlimme Strecke zwischen Obertshausen und Offenbach. Unfall mit mehreren Fahrzeugen, wohl bis zu 5. Dadurch jetzt schon 5 Kilometer Stau. Also richten Sie sich auch darauf ein, dass das heute Morgen da rund um Frankfurt und Offenbach wohl auch länger dauern wird.
0: Gute Fahrt.

0: Möchte man doch gar nicht, dass der Song zu Ende geht, oder was? Für eine Mega-Version.
1: Also ich liebe ja diese Freddy-Version davon, aber die Queen-Nummer, ey, das geht ja ab wie noch was. Ist das großartig?
0: I was born to love you, jetzt hier in HR1. Und jetzt gibt's einen Song von den Hot House Flowers. Und alle so, hä, kenn ich nicht, Hot House Flowers, haben noch nie gehört.
1: Ja, doch, haben wir mit Sicherheit schon gehört, sind wir uns ganz sicher.
0: So ein schöner, positiver Song, der geht richtig nach vorne, bringt Schwung für diesen Dienstagmorgen. Yeah.

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6: 7 Uhr. Tankstellen verstoßen seltener gegen 12-Uhr-Regel. Landtag von Sachsen-Anhalt wählt neuen Präsidenten. Pfefferspray sorgt für Polizeieinsatz in Fulda. Das Wetter nach Nebelauflösung sonnig, 20 bis 24 Grad. Die Nachrichten mit Dagmar Nuhn. Guten Morgen. Tankstellen verstoßen inzwischen seltener gegen die 12-Uhr-Regel. Nur um diese Zeit dürfen sie die Preise erhöhen. Das zeigt eine SWR-Analyse. ARD-Reporter Andreas Hein.
7: An nur noch knapp 800 Tankstellen wurden im September die Preise zu unerlaubten Zeitpunkten erhöht. Das ist ein Drittel weniger als noch im Juli. Besonders auffällig bleibt aber, dass mutmaßlich 15% aller groben Verstöße auf Esso-Tankstellen entfallen. Der Konzern wollte sich gegenüber dem SWR nicht dazu äußern. Die jeweiligen Bundesländer sind dafür zuständig, Strafen zu verhängen. Bis zu 100.000 Euro sind möglich. In der Praxis belaufen sich die Bußgelder auf maximal 200 Euro.
6: In Sachsen-Anhalt kommt heute zum ersten Mal der neu gewählte Landtag zusammen. Die AfD hat dort die meisten Abgeordneten. Zum Landtagspräsidenten soll ihr Abgeordneter Rausch gewählt werden. Dafür fehlen der AfD 3 Stimmen. Das BSW hat angekündigt, ihn zu unterstützen. Wer Ministerpräsident wird, soll frühestens im Dezember entschieden werden. Dann will sich AfD-Spitzenkandidat Siegmund zur Wahl stellen. Es gibt neue Details zum Fly-Dubai-Flug vergangene Woche nach Tel Aviv. Der Co-Pilot der Maschine wollte das Flugzeug offenbar auf den dortigen Großflughafen stürzen lassen. Das berichten US-Medien und berufen sich auf israelische Quellen und US-Beamte. Bei dem Vorfall soll der Co-Pilot den Kapitän im Cockpit mit einer Notfallaxt attackiert haben. Passagiere konnten den Mann überwältigen. In Fulda musste gestern Abend ein ICE am Hauptbahnhof notfallmäßig stoppen. Grund: In einem Wagen hatten bis zu 15 Leute über Atemprobleme und brennende Augen geklagt. HR-Reporterin Daniela Möllenkamp.
8: Ein Wagen des ICE wurde geräumt und der Rettungsdienst untersuchte die Betroffenen. Der Grund für den Einsatz war ein Pfefferspray, das ein Mitarbeiter einer privaten Sicherheitsfirma im Gepäck hatte. Das war ausgelaufen und hatte bei den Mitreisenden die Gesundheitsbeschwerden verursacht. Verletzt wurde am Ende niemand und der Zug konnte nach dem Nothalt in Fulda seine Fahrt fortsetzen.
6: Die Autorin Shaida Basia hat den Deutschen Buchpreis bekommen. Er wurde ihr gestern Abend im Frankfurter Römer verliehen für ihren Roman Die Lücken. HR-Reporter Lars Hofmann.
9: Gewinnerin Shaida Basia sagte, sie könne sich gar nicht richtig darüber freuen, wegen dem Buch, das sie geschrieben hat. Das ist eine Geschichte vom Nationalsozialismus bis heute. Und inhaltlich geht es da auch um Rassismus, Antisemitismus, Themen, von denen sie sagt, die seien heute noch aktuell und gäben eben keinen Anlass zu Freude. Der Deutsche Buchpreis ist mit 25.000 Euro dotiert.
6: Mit der Verleihung startet traditionell die Buchmessenwoche. Morgen ist die Bücherschau für das Fachpublikum geöffnet, ab Freitag für alle. Und auch das steht heute noch an. Mehr als 11 Jahre nach dem Germanwings-Absturz entscheidet das Landgericht Braunschweig über eine Klage von Hinterbliebenen. Sie werfen dem Luftfahrtbundesamt vor, die Flugtauglichkeit des Co-Piloten nicht genügend überwacht zu haben. Und in Frankreich gehen die Schülerproteste weiter. Geplant ist ein landesweiter Aktionstag. Das waren die Nachrichten.
10: Danke, Dagmar. Und damit sind wir bei der Verkehrslage ein bisschen angespannt heute Morgen.
11: Ja, vor allem die A3 Würzburg Richtung Frankfurt ist zwischen Obertshausen und Offenbach nach einem Unfall mit mehreren Fahrzeugen aktuell gesperrt. Dadurch haben wir jetzt schon 8 Kilometer Stau ab Seligenstadt. Die A67 Mannheim-Darmstadt zwischen Gernsheim und Pfungstadt 4 Kilometer Stau. Und A67 Mönchhof-Dreieck Richtung Darmstadt zwischen Mönchhof-Dreieck und Rüsselsheimer Dreieck 2 Kilometer Stau. Linke Spur ist wegen Reparaturarbeiten im Moment gesperrt. Und ganz wichtig für alle, die heute mit der Bahn unterwegs sein wollen, die Strecke zwischen Kassel-Wilhelmshöhe und Fulda ist aktuell gesperrt. In Kassel-Oberzweren ist ein Güterzug entgleist. Dadurch kommt es zu Ausfällen und Verspätungen, und zwar nicht nur im Regionalverkehr, sondern auch im Fernverkehr. Und das ist, zumindest das, was wir in der App der Deutschen Bahn gesehen haben, eine ganze Menge, was da heute ausfällt. Also einmal informieren, bevor Sie leider am Bahnhof
10: rumstehen. Bevor Sie das Haus verlassen.
11: Ja, ja, genau. Also sicher ist sicher. Kommen Sie gut und sicher trotzdem dahin, wo Sie heute Morgen hin wollen.
10: Da, wo es geht, ja, genau. Beim Wetter haben wir von Nebel und frischer Luft bis hin zu Sonnenschein und Wärme heute alles mit dabei. Wie sich das genau in Ihrer Region gestaltet, das sagt Ihnen jetzt Martin Gutt.
12: Schon jetzt ist es in vielen Regionen hier in Südhessen klar und so hat die Sonne heute meist freie Bahn. Auch die Nebelfelder entlang von Rhein, Neckar oder an der Mümling verziehen sich bis zum späten Vormittag und dann erwärmt die Sonne auch dort diesen goldenen Oktobertag. 18 bis 23 Grad gibt es am Nachmittag. Morgen am Mittwoch wird es noch einmal bis zu 24 Grad warm. Ab Mittwochabend fällt Regen und mit dem kommt ab Donnerstag dann der kühlere Herbst zu uns.
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10: Und wonach steht Ihnen der Sinn so dienstags morgens 5 nach 7?
11: Ich hätte da was.
10: Nämlich
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10: Und wenn Sie auch so Feierbiester sind wie Mathis und ich, dann sind Sie genau richtig bei uns. Wir feiern die Party des Jahres im Lokschuppen in Marburg und wir hätten total Lust, mit Ihnen zu feiern.
11: Am 21. November auf der Playlist all die Songs, die wir lieben, die wir heimlich mitsingen, die wir manchmal auch nicht so heimlich mitsingen und bei der lustige Dinge rauskommen, wenn wir sie singen.
10: Also ja, und auch wenn HR1-Hörerin Gabi mitsingt, die macht das nämlich vorzüglich beim Zähneputzen. Hört sich dann so an.
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10: Aber man kann drauf kommen, oder? Obwohl es beim Zähneputzen ist.
11: Ja,
10: wenn Sie wissen, was für ein Song das war.
11: Dann jetzt anrufen 069-155-4x1 und feiern Sie mit uns.
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0: auch das ein Song, der sehr gut geht auf der Tanzfläche und alle so. Und wir schalten jetzt in die Partytown schlechthin in Hessen.
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0: Guten Morgen, lieber Axel in Marburg.
2: Ja, hi, guten Morgen.
0: Hast du auch schon mitgesungen, Lola?
2: Ja, natürlich habe ich mitgesungen. Lola, genau.
0: Kannst gerne noch mal ein kleines Beispiel geben, wie das klang gerade?
3: Oh, jetzt bin ich
2: Lola, alles gut.
3: Lalalala, das passt doch ganz gut.
0: Aber du bist ein Firebeast, Axel.
2: Ja, genau.
0: Und hochmotiviert.
2: Marburg. Ja, klar. Und der Lokschuppen ist eine super Location für euren Event. Das ist richtig klasse da. Ne?
0: Was macht den Lokschuppen so besonders für Leute, die da noch nie waren?
2: Also der Lokschuppen, das ist absolut besonders, weil das war ja früher so ein ziemlich zerfallen, so ein Bahnhof-Umladestation oder sowas. Und das wurde sehr authentisch quasi wieder instand gesetzt und man sieht ganz viele alte Sachen da noch. Daneben ist ein schönes Hotel, also das ist schon sehr eindrucksvoll, selten sowas Tolles gesehen.
0: Sehr, sehr schicke Location, was ich ja so cool finde, dass die da mit diesen Lichtleisten im Boden da die alten Schienen nachgemacht haben, ne?
2: Genau.
0: Ja. Sehr
2: haben
0: cool.
2: Teilweise auch die alten Pfeiler stehen lassen und alles und die Gleise. Das ist schon ziemlich sehr weit vorne, sag ich mal.
0: Und wir von HR1 bringen natürlich die dicken Boxen mit, damit wir den ganzen Abend die Songs, die wir lieben, spielen können. Und wenn du rätst, was die Gabi gerade in ihre Zahnbürste genuschelt hat, dann bist du mit dabei. Hast du schon eine Idee, was es war?
2: Ja, am Anfang war es ein bisschen schwer, aber am Schluss dachte ich, habe ich es ziemlich klar erkannt. Das war von Dire Straits So Far Away.
0: Hör mal rein.
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3: Yeah. Ja, das sind ist natürlich doch.
0: Völlig richtig.
2: Wie geil ist das denn? Super.
0: Du bist dabei und drei von deiner Freunde sind auch dabei. Und dann gehen wir auf die Tanzfläche und singen die Dire Straits und die Kings und Lola und alles, was dazu gehört.
2: Super, vielen Dank. Das ist ja geil. Das ist ein super Start in den Tag sozusagen. Geil.
0: Wir freuen uns auf dich. Mach's gut, Axel.
2: Alles klar. Danke.
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0: Da schmeckt der Espresso am frühen Morgen gleich noch ein bisschen besser mit Eros Ramazzotti im Ohr. 7.24 Uhr haben wir es. Hier ist HR1. Zum ersten Mal könnte heute ein AfD-Politiker das höchste Amt in einem Bundesland bekommen.
1: Tobias Rausch heißt er, ist 35 Jahre jung, Immobilienmakler und tritt heute an für die AfD als Landtagspräsident in Sachsen-Anhalt.
0: Und er ist bester Dinge.
2: Dass ich der erste AfD-Landtagspräsident in ganz Deutschland sein werde, das ist für uns natürlich historisch.
0: Seine Wahl bei der ersten Sitzung des neuen Landtags in Magdeburg heute ist sehr wahrscheinlich, denn das BSW wird für Rausch stimmen. Der BSW-Fraktionsvorsitzende Thomas Schulze begründet das so.
3: Die AfD ist hier mit knapp 44% gewählt worden im Land. Sie ist die stärkste Kraft und laut Geschäftsordnung steht ihr einfach der Landtagspräsident zu. Und das haben wir auch zu achten.
0: Das sehen die Grünen anders und die Grünen zielen in ihrer Kritik auch direkt auf die Eignung des Kandidaten. Bei den Grünen ist Susan Schibora-Seitlitz Fraktionsvorsitzende.
4: Er steht auch als Person, eben nicht für die Achtung der Rechte aller Parlamentarier. Er steht nicht für den Respekt vor Kollegen, sondern er ist in den vergangenen Legislaturen auch persönlich eher durch das Gegenteil aufgefallen.
0: Vorwürfe gegen Rausch hat es zum Beispiel auch aus der eigenen Partei, also aus der AfD, schon gegeben. Da ging es um Vetternwirtschaft und die Beschäftigung von Angehörigen. Nichtsdestotrotz wird er heute gewählt. Die CDU hat angekündigt, sich bei der Wahl des Landtagspräsidenten heute zu enthalten. Um 11 Uhr geht's los mit der Sitzung im Landtag von Sachsen-Anhalt.
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5: Es ist 7.30 Uhr. Und Dagmar Nuhn aus den HR1 Nachrichten ist im Studio. Guten Morgen.
6: Guten Morgen.
5: Ein Top-Thema heute Morgen. Es gibt immer mehr Leute, die den Kriegsdienst verweigern wollen.
6: Über 12.000 Anträge sind von Januar bis Ende August dazu bei den Behörden eingegangen. Das sind mehr als dreimal so viele wie im gesamten letzten Jahr. Hintergrund dürfte die angespannte Sicherheitslage sein und das Gesetz über den neuen Wehrdienst, das ist Anfang des Jahres in Kraft getreten. Seitdem werden alle 18-Jährigen angeschrieben und gefragt, ob sie sich einen Dienst bei der Bundeswehr vorstellen können. Eine Pflicht zum Wehrdienst gibt es bisher aber nicht. Außerdem Thema heute, es gibt immer noch hunderte Verstöße gegen die 12-Uhr-Regel an Tankstellen, allerdings nicht mehr so viele wie noch vor ein paar Monaten. Das zeigt eine SWR-Analyse. Und die Wohnungsnot ist weiter großes Thema in Spanien. In Barcelona sind gestern Abend wieder Zehntausende auf die Straße gegangen, um Änderungen zu fordern.
5: Danke Dagmar und jetzt mehr Aktuelles aus unseren Regionalstudios.
0: Hier ist das Studio Darmstadt.
7: Nicht mehr lange bis zum Start des Wintersemesters und wie jedes Jahr sind Zimmer und WGs gerade für Neuankömmlinge rar. In Darmstadt sind jetzt 4 WG-Zimmer der besonderen Art auf dem Markt. Wohnen für Hilfe heißt das Projekt. 6 junge Menschen mit und 4 Menschen ohne Behinderung sollen darin zusammenwohnen. Die 4 Studis helfen stundenweise beim Kochen, Einkaufen, vielleicht auch bei der Klamottenauswahl. Alles eben, was junge Menschen so umtreibt. Und auch gemeinsame Freizeitgestaltung ist durchaus gewünscht. Ende des Jahres soll es losgehen. Interessierte können sich bei der Aumühle in Wixhausen melden oder beim Verein Gleich mal anders. Petra Demand aus Darmstadt.
8: Den Rasen bewässern, die Terrasse abspritzen oder einen Springbrunnen ohne Kreislaufsystem laufen lassen. All das ist in Abt Steinach verboten. Nach wie vor, daran erinnert die Gemeinde Abt Steinach jetzt nochmal. Denn es gilt immer noch ein Trinkwassernotstand und zwar schon seit Anfang August. Denn die Wasserversorgung bleibt angespannt und wird sich kurzfristig auch nicht entspannen, so die Gemeinde. Von März bis September hat es gerade mal halb so viel geregnet wie üblich. Ein Problem für die 2500 Einwohnergemeinde, die ihr Trinkwasser aus Tiefbrunnen und Quellen gewinnt und nur im Notfall auf Wasser aus der Nachbargemeinde Waldmichelbach zurückgreift. Anna Vogel, Abt Steinach.
5: Vielen Dank und wir schauen auf die Verkehrslage. Das ist ganz schön tricky heute Morgen. Bei Oberzweren ist ein Güterzug entgleist heute Morgen. Deswegen ging eine Weile gar nichts mehr zwischen Kassel und Fulda bei der Bahn. Aber Mathis, da haben wir zumindest, sagen wir mal, verhalten gute Nachrichten.
9: Ja, also zum einen, weil es keine Verletzten gegeben hat und zum anderen, weil der Zug zumindest wieder aufgegleist wurde. Also war quasi nur mit einem Rad runtergerutscht sozusagen, aber muss natürlich abgeschleppt werden und die Züge, die ausgefallen sind, es zieht natürlich so einen Rattenschwanz hinter sich her. Deswegen kommt es natürlich weiterhin zu Ausfällen und Verspätungen im Regional- und Fernverkehr. Die Strecke Kassel-Wilhelmshöhe und Fulda ist nach wie vor also noch gesperrt. Dann schauen wir auf die Straßen und auch da haben wir ein Sorgenkind heute Morgen, das ist die A3. Würzburg Duisburg-Frankfurt zwischen Seligenstadt und Obertshausen. Da hat es einen Unfall gegeben mit mehreren Fahrzeugen, mittlerweile 9 Kilometer Stau. Die beiden linken Spuren sind gesperrt. Verkehr läuft jetzt zumindest mal über den rechten Streifen und den Standstreifen. Dann haben wir die A5 Kassel-Frankfurt zwischen Friedberg und Nordwestkreuz Frankfurt. 7 Kilometer stockt heute Morgen. A67 Mannheim-Darmstadt zwischen Gernsheim und Funkstadt. 4 Kilometer Stau, Baustelle, linke Spur gesperrt. Und weiter auf der 67 Mönchhof-Dreieck Richtung Darmstadt zwischen Mönchhof-Dreieck und Rüsselsheimer Dreieck. 2 Kilometer Stau. Die linke Spur ist wegen Reparaturarbeiten im Moment gesperrt. Das war's. Halten Sie durch und kommen Sie gut und sicher an Ihr Ziel.
5: In Sachen Wetter bekommen wir in ganz Hessen goldenen Oktober heute. Oft scheint die Sonne. Wie sich das genau in Ihrer Region gestaltet? Dazu jetzt Martin Gutt.
10: Heute Vormittag ist es hier in Südhessen noch ein bisschen frisch und ein wenig neblig. Bevorzugt eben in den Tallagen, zum Beispiel entlang von Neckar oder Mümling, hängen Nebelschwaden, die sich allerdings im Laufe des Vormittags verziehen. Und sonst erwartet uns eben ein goldener Oktobertag voller Sonnenschein und blauem Himmel. Und mit Hilfe der Sonne geht's hier zwischen dem Ried und dem Neckar-Odenwald auch kräftig nach oben. Mit 18 bis 23 Grad wird es am Nachmittag ziemlich warm.
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5: Und um diese Jahreszeit ist das wirklich ein Phänomen, gerade morgens, finde ich. Viele jetzt um kurz nach 7:30 entweder mit Handschuhen auf dem Fahrrad unterwegs oder auf dem Moppi oder im Auto schön die Sitzheizung an.
9: Ja.
5: Und wenn man dann an der Ampel ist, gibt es immer irgendwie einen, der da mit kurzer Hose steht.
9: Ich frage mich, wie man das macht. Und im besten Fall ja dann auch noch irgendwie in Birkenstock und ohne Socken.
5: Barfuß.
9: Das ist das Allergrößte. Ja.
5: Ich meine, gut, heute Nachmittag kriegen wir wieder 23 Grad, aber jetzt gerade.
9: Bei 4 Grad.
5: Aber nur die Harten kommen in den Garten.

0: 7.43 Uhr, guten Morgen, hier ist hr1 mit Silvia Hohmann und ich liebe Bücher. Meistens habe ich ein gedrucktes am Start, manchmal sogar zwei und dann noch zwei Hörbücher. Zuletzt zum Beispiel Yesteryear oder was mir auch sehr gut gefallen hat, war Pina fällt aus.
1: Ja, ich mag Bücher auch, ich habe auch Bücher, ich komme nur irgendwie nie dazu, Bücher zu lesen oder ich nehme mir einfach nicht die Zeit dafür, ja, ist es wahrscheinlich das Problem.
0: Ist es, ne? Und wie ist es bei Ihnen?
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0: Wir wollten in unserem Meinungsbarometer im hr wissen, lesen Sie überhaupt noch Bücher und wenn Sie Bücher lesen, dann auf Papier oder digital? Und es hat mich total überrascht, das Ergebnis. 63% der Befragten greifen immer noch lieber zum gedruckten, zum richtigen Buch.
3: Ich habe gerne Buchseiten zwischen meinen Fingern und ich liebe den Geruch von Büchern.
4: Ich nutze Hörbücher, ich nutze E-Book-Reader, aber irgendwie liebe ich das gedruckte Papier. Es ist wertiger, schöner. Ja, vielleicht ist es auch Kindheit, keine Ahnung.
5: Es hat halt irgendwie so einen ganz anderen Stil, wenn man da eine Seite umblättert, die man in den Händen hält und das schwarz auf weiß gedruckt liest und dann noch so einen Buchgeruch hat, so ein Cover. Ja, das macht so ein ganzes Buch dann realer.
1: Ja, und ich finde auch immer, wenn man so eine Seite weiter, jetzt bin ich wieder eine Seite weiter, so auf dem Smartphone oder auf dem E-Reader, man wischt es halt einfach so weiter oder nach oben. Es hat nicht so das Gefühl wie, ich lese sein Buch von hinten nach vorne durch.
0: Das ist mehr Genuss,
1: schon,
0: oder? Wenn man Papier in der Hand hat. Ab heute gibt es ganz viel neues Lesematerial. Die Frankfurter Buchmesse startet heute natürlich erstmal für das Fachpublikum, aber Freitag um 11 dürfen dann auch alle Leseratten rein. Wir wünschen ganz viel Spaß.
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0: 8 vor 8, hier ist HR1. Wie hört sich das an, wenn sich der Nebel verzieht, die wärmende Sonne rauskommt und einen schönen Tag verspricht?
1: Genau so.
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5: 8 Uhr. Zahl der Kriegsdienstverweigerer steigt offenbar. Tankstellen verstoßen seltener gegen 12-Uhr-Regel. Wieder Proteste in Spanien gegen Wohnungsnot. Das Wetter nach Nebelauflösung sonnig, 20 bis 24 Grad. Die Nachrichten mit Dagmar Nuhn. Guten Morgen. Die Zahl der Kriegsdienstverweigerer nimmt deutlich zu. Laut Funke-Zeitungen gingen von Januar bis Ende August rund 12.100 Anträge beim zuständigen Bundesamt ein, mehr als dreimal so viele wie im gesamten vergangenen Jahr. ARD-Hauptstadtkorrespondentin Nicole Markwald.
6: Ein Grund ist die Einführung des neuen Wehrdienstgesetzes. Die Bundeswehr schickt seit Anfang 2026 jedem und jeder 18-Jährigen einen Fragebogen zu. Männer müssen ihn ausfüllen und zurückschicken. Für Frauen bleibt eine Rückmeldung freiwillig. Trotz dieses Fragebogens ist niemand zum Wehrdienst verpflichtet. Aktuell gäbe es eine hohe Zahl von fehlgeleiteten Anträgen, berichtet die Behörde. Sie werden unbearbeitet zurückgesandt.
5: Die Verstöße gegen die 12-Uhr-Regel an Tankstellen werden weniger. Im September waren es noch knapp 800 Fälle, ein Drittel weniger als im Juli. Das zeigt eine SWR-Analyse. Auffällig, rund 15% der schweren Verstöße entfallen auf Esso-Tankstellen. Seit etwa einem halben Jahr dürfen Tankstellen ihre Preise nur einmal täglich um 12 Uhr erhöhen. Verstöße können mit bis zu 100.000 Euro bestraft werden. Tatsächlich liegen die Bußgelder aber meist deutlich darunter. Im Auswärtigen Amt geht es heute um die Folgen des Klimawandels für Frieden und Sicherheit. Außenminister Wadefuhl will über Hunger, Energieprobleme und steigende Getreidepreise sprechen. Aus dem ARD-Hauptstadtstudio Georg Schwarte.
7: Auch Deutschland, so Wadefuhl laut Redemanuskript, habe die Folgen des Klimawandels zuletzt dramatisch zu spüren bekommen. Dürre und als Folge Ernteausfälle würden weltweit Hunger und Migrationsdruck verschärfen. Das alles werde zum Nährboden von Extremismus und Terrorismus, verschärft in einer Zeit, in der die Getreidepreise weltweit stiegen, weil Russland mit Angriffen auf Getreidetransporte im Schwarzen Meer die Menschen weltweit von der Versorgung abschneide.
5: In der spanischen Stadt Barcelona haben wieder zehntausende Menschen gegen Wohnungsnot und hohe Mieten demonstriert. Die Behörden sprechen von 20.000 Teilnehmern, die Organisatoren von 120.000. Offiziell heißt es, die Kundgebung sei erst friedlich gewesen, später habe es Auseinandersetzungen mit der Polizei gegeben. Seit Tagen gehen Menschen in Spanien gegen den Wohnungsnotstand auf die Straßen. Vor 3 Jahren ist das Dach der Elisabethkirche in Kassel eingestürzt. Ab heute bekommt das Gebäude ein neues Dach. HR-Reporterin Sina Philips.
8: Die Dachträger aus Holz sind bereits angebracht. Heute folgen dann die ersten Dachteile auf das Gebäude. Laut Gemeinde gehen die Kosten für den Aufbau in die Millionen. Vermutlich werden die Arbeiten Ende November vollständig abgeschlossen sein. Dann kann auch der zerstörte Innenraum saniert werden. Das alte Holzdach der Elisabethkirche war im November 2023 eingestürzt. Ursache war laut Gutachten die unsachgemäße Verwendung von Holzleim. Seit dem Einsturz wurde die Kirche von einem provisorischen Metallgerüst abgedeckt.
5: Und auch das steht heute noch an. In Frankfurt startet die 78. Buchmesse. Ehrengastland ist Tschechien. Und wer bekommt dieses Jahr den Nobelpreis für Physik? Das wird am späten Vormittag in Stockholm bekannt gegeben. Das waren die Nachrichten.
9: Danke, Dagmar. Und damit sind wir bei der sehr angespannten Verkehrslage heute Morgen. Vor allen Dingen haben wir ein Sorgenkind, Mathis.
10: Das ist die A3 Würzburg-Frankfurt zwischen Seligenstadt und Obertshausen. 12 Kilometer Stau im Moment nach einem Unfall mit mehreren Fahrzeugen. Linke Spur ist gesperrt. Es dauert wohl alles in allem etwa eine Stunde länger, bis sie sich da durchgezuckelt haben. Die A5 Heidelberg Richtung Darmstadt zwischen Bensheim und Seeheim-Jugenheim streckenweise stockend. A5 Kassel-Frankfurt zwischen Friedberg und Nordwestkreuz-Frankfurt. 9 Kilometer stockt, Auffahrunfall da auf der rechten Spur und das Ganze noch im Baustellenbereich. Die A67 Mannheim-Darmstadt zwischen Gernsheim und Pfungstadt, 4 Kilometer Stau, Baustelle, linke Spur ist gesperrt und weiterhin gilt, wenn Sie mit der Bahn unterwegs sein können, wollen, sollen, müssen heute. Die Strecke zwischen Kassel-Wilhelmshöhe und Fulda ist immer noch gesperrt, nachdem in Kassel-Oberzweren ein Güterzug entgleist ist. Der ist mittlerweile wieder auf dem Gleis zurück, aber trotzdem, es verzögert sich natürlich alles, es kommt weiterhin auch zu Ausfällen, Verspätungen, das Ganze im Regional- und im Fernverkehr. Das sollten Sie...
9: Das ist wirklich die Hölle, ja. Muss man mal so sagen.
10: Mir fiel gerade gar kein Wort mehr dafür ein, was ich da noch sagen soll. Also gucken Sie vor Fahrtantritt am besten, ob Ihr Zug überhaupt fährt heute.
9: Gute Nerven an alle, die irgendwo gerade feststecken. Beim Wetter immerhin sieht's nett aus. Von Nebel, frischer Luft bis hin zu Sonnenschein und Wärme heute alles dabei. Wie genau in Ihrer Region, das sagt Ihnen jetzt Martin Gutt.
11: Schon jetzt ist es in vielen Regionen hier in Südhessen klar und so hat die Sonne heute meist freie Bahn. Auch die Nebelfelder entlang von Rhein, Neckar oder an der Mümling verziehen sich bis zum späten Vormittag und dann erwärmt die Sonne auch dort diesen goldenen Oktobertag. 18 bis 23 Grad gibt's am Nachmittag. Morgen am Mittwoch wird es noch einmal bis zu 24 Grad warm. Ab Mittwochabend fällt Regen und mit dem kommt ab Donnerstag dann der kühlere Herbst zu uns.
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9: Und etwas erschwerten Arbeitsbedingungen heute Morgen. Ich habe so schnell getippt, dass ich irgendeine blöde Tastenkombination...
10: Ist immer noch nicht besser geworden.
9: Nein, der Text auf dem Bildschirm ist riesengroß und das Menü hinter der rechten Maustaste ist so verschwindend klein, dass man es leider nicht erkennen kann.
10: Klingt nach irgendeiner Lupe irgendwie. Mann. Die Vermutung hat auch Chris, der hat uns gerade eine WhatsApp geschickt an die 069-1554-1. Klingt nach zufällig aktivierter Lupenfunktion. Da müsste es irgendwo ein weiteres kleines Fenster geben?
9: Dazu, mit Schließentaste. Da müsste ich erstmal was sehen können. Das ist alles so klein. Ich brauche erstmal eine Lupe, um die Lupenfunktion
10: eine Lupe für die Lupe.
9: Ah,

0: 14 Minuten nach 8, hier ist hr1 und das wird, das kann man so sagen, ein historischer Dienstag. 4 Wochen nach der Wahl in Sachsen-Anhalt kommt heute in Magdeburg der neue Landtag zusammen und wählt dann den höchsten Mann im Land, den Landtagspräsidenten. Und das wird zum ersten Mal ein AfD-Abgeordneter sein. ARD-Korrespondent Jochen Müller ist für uns in Magdeburg. Jochen, dieser Mann von der AfD heißt Tobias Rausch. Was ist das für einer?
1: Also Tobias Rausch ist 35 Jahre alt und kommt aus dem Salzlandkreis. Das ist nicht weit entfernt von Magdeburg. Er ist Immobilienkaufmann, seit 2013 Mitglied der AfD. Er gilt zwar nicht als Hardliner, sondern eher als ruhig und sachlich, aber es gibt in seiner Vita jede Menge Schattenseiten. Tobias Rausch war in die sogenannte Vetternwirtschaftsaffäre verstrickt. 3 seiner Geschwister waren da in lukrativen Jobs bei einer AfD-Bundestagsabgeordneten beschäftigt. Sein Schwager bei einem weiteren Bundestagsabgeordneten. Da machte das Schlagwort von familiären Versorgungswerken auch innerhalb der AfD die Runde.
0: Jetzt hat ja die AfD keine eigene Mehrheit im Landtag und trotzdem gilt die Wahl ja als sicher, Jochen.
1: Ja, das scheint soweit geklärt zu sein. Es gibt Gespräche zwischen AfD und BSW, also dem Bündnis Soziale Gerechtigkeit und Wirtschaftliche Vernunft. Man ist da im Austausch miteinander und Thomas Schulze, der Fraktionsvorsitzende des BSW, der hat gestern nochmal bestätigt, dass seine Fraktion den AfD-Landtagspräsidenten mitwählen werde. Die AfD hat 39 Stimmen, fehlen 3 zur Mehrheit. Das BSW hat 5 Stimmen und das würde dann eben zusammen reichen.
0: Um 11 Uhr startet die Sitzung im Landtag in Magdeburg und Tobias Rausch könnte dann der erste AfD-Landtagspräsident in Deutschland werden. Infos waren das von Jochen Müller in Magdeburg. Vielen Dank.
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0: 8.23 Uhr. Hab gerade festgestellt, dass ich den ganzen Text auswendig kann. War mir gar nicht so bewusst bei Roxette.
1: Wow.
0: Aber ist so.
1: Du kannst wow. Na, na, na, na und she's got the look. Herzlichen Glückwunsch.
0: Nein, der hat vorne mehr Text. Wirklich. Beim nächsten Song. Du bist so doof, wirklich.
1: Ja, manchmal.
0: Kann ich auch den ganzen Text. Und was ist meine Lieblingstextzeile beim nächsten Song? Ich starte eine Revolution aus dem Bett heraus.
1: I'll start a revolution from my bed.
0: Genau. Oasis, Don't Look Back in Anger. Geiler Song in HR1.

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1: Oasis, don't look back in anger in HR1. Aber wir haben eine Warnmeldung.
2: Ja, für die A5 Kassel Richtung Frankfurt zwischen Friedberg und Bad Homburger Kreuz. Ungesicherte Unfallstelle, 2 Pkw da auf der linken Spur. Gute Fahrt.
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1: Es ist 8.30 Uhr. Die 12-Uhr-Regel an den Tankstellen ist nach wie vor umstritten. Immerhin, es gibt mittlerweile weniger Verstöße dagegen. Dagmar nun aus den hr1-Nachrichten mit der aktuellen Lage.
13: Der SWR hat sich das mal genauer angesehen und im September knapp 800 Verstöße festgestellt. Also wenn Tankstellen die Preise zu anderen Zeiten erhöhen, das ist etwa ein Drittel weniger als im Juli. Die Bundesländer können zwar Strafen bei solchen Verstößen verhängen, bis zu 100.000 Euro sind möglich, aber die fallen in der Regel wohl deutlich niedriger aus. Der ADAC fordert, die 12-Uhr-Regel ganz zu kippen. Außerdem Thema heute, immer mehr junge Leute wollen den Kriegsdienst verweigern. Die Funke-Medien berichten, dass von Januar bis Ende August mehr als 12.000 Anträge bei den Behörden eingegangen sind. Und die Wohnungsnot ist weiter großes Thema in Spanien. In Barcelona sind gestern Abend wieder Zehntausende auf die Straße gegangen, um Änderungen zu fordern.
1: Danke, Dagmar. Was in Ihrer Region heute Morgen wichtig ist, das hören Sie jetzt aus unseren Regionalstudios.
14: Hier ist das Studio Darmstadt.
15: Lustiger Name, ernster Hintergrund. Es geht um WUZ, kurz für Wildunfallzeichen. Mit diesen runden rot-weißen Stäben sollen Unfallstellen nach einem Wildunfall markiert werden. Die Polizei steckt die 50 cm hohen Zeichen neben der Straße in den Boden, damit zum Beispiel Jagdpächter wissen, wo genau ein Unfall passiert ist. Sie reflektieren und haben obendrauf ein Pfeilchen. Damit lässt sich die Richtung anzeigen, in die ein verletztes Tier nach einem Zusammenstoß weggelaufen ist. Gerade jetzt im Herbst kommt es vermehrt zu Wildunfällen, zum Beispiel im Bereich Rüsselsheim-Trebur oder Nauheim im Kreis Groß-Gerau, einem der Hotspots in Sachen Wildunfälle. Conny Bechstedt, Studio Südhessen.
16: Die Deutsche Bahn will Zugfahren sicherer machen fürs eigene Personal. Deswegen fahren jetzt 25 Zugbegleiterinnen und Zugbegleiter testweise mit Bodycams, die auch Ton aufzeichnen, durch die Region. Bislang war das rechtlich nicht möglich. Auch in der S5 von Mainz nach Bensheim wird getestet. Danach will die Deutsche Bahn auswerten und wenn die Ergebnisse stimmen, sollen Zugbegleiter in ganz Deutschland diese neuen Bodycams nutzen können. Die Kameras werden eingesetzt, wenn Fahrgäste aggressiv werden. Denn Angriffe und auch Beleidigungen sind für Zugbegleiter oft Alltag. Anfang des Jahres ist einer von ihnen nach einem Angriff gestorben. Anne-Kathrin Hofstraat, Studio Südhessen.
1: Dankeschön und wir schauen auf die Verkehrslage mit Mathis.
2: Schönen guten Morgen. Vorsicht bitte auf der A5 Kassel Richtung Frankfurt zwischen Friedberg und Bad Homburger Kreuz. Ungesicherte Unfallstelle mit 2 Pkw auf der linken Spur. Unser Problemkind heute Morgen ist die A3 Würzburg-Frankfurt zwischen Seligenstadt und Oberzhausen. 12 Kilometer Stau nach einem Unfall mit mehreren Fahrzeugen. Linke Spur ist gesperrt. Außerdem steht in der Höhe der Auffahrt Oberzhausen auch noch ein kaputter Pkw auf der rechten Spur. Ach, ist ein Drama heute Morgen. Es dauert etwa eine Stunde länger, bis sie da durch sind. A5 Heidelberg-Darmstadt zwischen Bensheim und Seeheim-Jugendheim streckenweise stockend. Die 5 Kassel-Frankfurt zwischen Friedberg und Nordwestkreuz-Frankfurt. Da ein Auffahrunfall auf der rechten Spur im Baustellenbereich. Deswegen stockt es über 9 Kilometer. Die B43A bzw. B45 Hanau Richtung Dieburg zwischen Hanau-Kleinauheim und der A3-Anschlussstelle Hanau. 4 Kilometer Stau heute Morgen. Und die Bahnstrecke zwischen Kassel-Wilhelmshöhe und Fulda ist aktuell gesperrt, nachdem in Kassel-Oberzwern ein Güterzug entgleist ist. Der ist zwar mittlerweile wieder aufgegleist, es kommt aber trotzdem weiterhin zu Ausfällen und Verspätungen im Regional- und Fernverkehr. Gute Fahrt!
0: Ich musste so lachen, es sah so lustig aus, wie du dich gerade mit deinem Kopfhörerkabel hier am Pult verknotet hast.
2: Ich hatte einmal komplett irgendwie um den Monitor, ja, naja.
0: Und du hast trotzdem den Verkehrsservice geschafft.
2: Und ich lebe noch Respekt. Und hab mich nicht erdrosselt, das ist alles gut.
0: Martin Gutt lebt auch noch und er hat das Wetter und die Aussichten für ihre Region.
9: Heute Vormittag ist es hier in Südhessen noch ein bisschen frisch und ein wenig neblig. Bevorzugt eben in den Tallagen, zum Beispiel entlang von Neckar oder Mümling, hängen Nebelschwaden, die sich allerdings im Laufe des Vormittags verziehen. Und sonst erwartet uns eben ein goldener Oktobertag voller Sonnenschein und blauem Himmel. Und mit Hilfe der Sonne geht's hier zwischen dem Ried und dem Neckar-Odenwald auch kräftig nach oben. Mit 18 bis 23 Grad wird es am Nachmittag ziemlich warm.
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0: Schönen guten Morgen. Der Axel aus Marburg hat sich vor anderthalb Stunden fast überschlagen hier in HR1 vor lauter Freude.
17: Jawohl, ja. Wie geil ist das denn? Super. Vielen, vielen Dank. Das ist ja geil. Das ist ein super Start in den Tag sozusagen. Danke.
0: Axel hat nämlich Tickets gewonnen für die HR1 Party des Jahres im Lokschuppen in Marburg.
2: Jo, und Sie können da auch mit dabei sein. 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Wie kann man hierfür Tickets bekommen? Ganz einfach. 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
0: Aber sowas von. Also kurz nach 10 die nächsten Tickets hier in HR1.

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0: Episch, die Doors in HR1 mit Light My Fire. Lesen ist eine wunderbare Sache. Ab heute ist wieder in aller Munde die Frankfurter Buchmesse, die heute beginnt. Das einzige Problem am Lesen ist...
1: Ja, es geht halt nicht überall, also zumindest nicht bei jeder Aktivität, sagen wir es mal so.
0: So wie es bei Michael ist.
2: Ich bin selbstständiger Gärtner und bin halt viel draußen unterwegs. Und bei Rasen mit Hecke schneiden ist Buchlesen halt sehr, sehr schlecht. Und deshalb lese ich halt viel lieber Hörbücher.
0: Ja. Hörbücher lesen, das ist auch ein sehr schöner Begriff. Aber allerdings, so wie dem Michael geht es mir tatsächlich auch. Ich habe ja immer zwei Hörbücher mindestens am Start. Und wenn ich koche oder putze oder welche machen diese ganzen langweiligen Geschichten, dann höre ich Bücher stundenlang. Und das Tolle ist, man muss dafür keine eigene App extra bezahlen. Alles, was man braucht, gibt's in der ARD Sounds App. Sogar aktuelle Belletristik, sagt unser Soundsbeauftragter Marc Schmidt.
1: Unser Haus mit Rutsche von Safia al-Baghdadi zum Beispiel. Ein ganz aktueller Bestseller, ein Familienroman, spielt zwischen Saarbrücken, Bagdad und Paris. Wirklich sehr, sehr schön gelesen. Oder passend, es war ja gerade eben Oktoberfest in München, die beste Idee der Welt von Bernhard Heckler. Es geht um eine halbkriminelle Gruppe, die mit Wrestling auf dem Oktoberfest reich werden will. Das ist urkomisch und wirklich wunderbar zu hören.
3: Das klingt richtig
0: Geschichte
3: absurd,
0: auf jeden Fall.
3: Wenn das einer vorliest, klingt bestimmt gut. Wenn Sie sagen, das ist ja alles ein bisschen Quatsch, ich will

0: Hinweise wie diese mitbekommen.
1: Ja, zum Beispiel für die A67 Darmstadt Richtung Mannheim zwischen Darmstädter Kreuz und Funkstadt befindet sich eine Person auf der Fahrbahn.
0: Und wenn Sie die Sounds-App runterladen, kostenlos natürlich, hören Sie natürlich auch 1A Musik in Ihrem Lieblingssender. Das hier ist Cyndi Lauper mit She Bop. Schönen Dienstagmorgen mit HR1 im Ohr.

0: Das bleibt jetzt für den Rest des Tages im Ohr.
1: T-Rex.
0: Dieses
2: Mac.
0: Aber toller Song. T-Rex in HR1 mit Get It On. Wir haben es 9:09. Das heißt, Ihre Homies gehen jetzt nach Hause.
1: Machen jetzt Mac und lassen Julia Cech hier in HR1 weitermachen.
0: Und zwar mit richtig Rückenwind. Wir lassen nämlich noch zwei Megasongs hier. Die Rainbirds mit Blueprint und direkt danach Green Day mit Basket Case. Also jetzt geht's aber nochmal richtig nach vorne.

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9: 9 Uhr. Probleme im Bahnverkehr rund um Kassel. Weniger Verstöße gegen 12-Uhr-Regel an Tankstellen. Wieder Proteste in Spanien gegen Wohnungsnot. Das Wetter nach Nebelauflösung sonnig, 20 bis 24 Grad. Die Nachrichten mit Dagmar Nuhn. Guten Morgen. Im Bahnverkehr rund um Kassel gibt es seit heute Morgen Probleme. Grund ist ein entgleister Güterzug. Im Fernverkehr kam es dadurch zu Zugausfällen und Umleitungen. HR-Reporterin Daniela Möllenkamp.
10: Im Bereich einer Baustelle in Kassel-Oberzweren kollidierte heute Nacht gegen 2 Uhr ein Güterzug mit einem Gegenstand, teilt die Deutsche Bahn mit. Daraufhin entgleiste der Zug mit einer Achse. Verletzt wurde bei dem Unfall niemand. In der Folge wurden die Bahnstrecken zwischen Kassel und Fulda, Wabern und Bebra gesperrt. Züge, etwa nach Leipzig, Frankfurt oder Karlsruhe, fielen aus. Aktuell werden noch Schäden an der Leit- und Sicherungstechnik behoben, so die Bahn. Wie lange das dauert, ist nicht abzusehen.
9: Die Verstöße gegen die 12-Uhr-Regel an Tankstellen werden weniger. Im September waren es noch knapp 800 Fälle, ein Drittel weniger als im Juli. Das zeigt eine SWR-Analyse. Auffällig, rund 15% der schweren Verstöße entfallen auf Esso-Tankstellen. Seit etwa einem halben Jahr dürfen Tankstellen ihre Preise nur einmal täglich um 12 Uhr erhöhen. Verstöße können mit bis zu 100.000 Euro bestraft werden. Tatsächlich liegen die Bußgelder aber meist deutlich darunter. Die Zahl der Kriegsdienstverweigerer nimmt zu. Laut Funke-Zeitungen gingen von Januar bis Ende August rund 12.100 Anträge beim zuständigen Bundesamt ein, mehr als dreimal so viele wie im gesamten vergangenen Jahr. ARD-Hauptstadtkorrespondentin Nicole Markwald.
11: Ein Grund ist die Einführung des neuen Wehrdienstgesetzes. Die Bundeswehr schickt seit Anfang 2026 jedem und jeder 18-Jährigen einen Fragebogen zu. Männer müssen ihn ausfüllen und zurückschicken. Für Frauen bleibt eine Rückmeldung freiwillig. Trotz dieses Fragebogens ist niemand zum Wehrdienst verpflichtet. Aktuell gäbe es eine hohe Zahl von fehlgeleiteten Anträgen, berichtet die Behörde. Sie werden unbearbeitet zurückgesandt.
9: In der spanischen Stadt Barcelona haben wieder zehntausende Menschen gegen Wohnungsnot und hohe Mieten demonstriert. Die Behörden sprechen von 20.000 Teilnehmern, die Organisatoren von 120.000. Offiziell heißt es, die Kundgebung sei erst friedlich gewesen, später habe es Auseinandersetzungen mit der Polizei gegeben. In Frankfurt wird heute Abend offiziell die Buchmesse eröffnet mit einer Feier. Ehrengast ist in diesem Jahr Tschechien. ARD-Reporterin Julia Harker.
12: Bei der Eröffnungsfeier lesen unter anderem die tschechischen Autorinnen Marie Iljaschenko und Radka Denemarkova. Auch der deutsche Kulturstaatsminister Wolfram Weimer sowie sein tschechischer Kollege Otto Klempir werden erwartet. Die Messe öffnet ab morgen zunächst für das Fachpublikum. Von Freitag bis Sonntag können dann Privatbesucher Bücher kaufen und zu Veranstaltungen gehen. Ehrengast Tschechien präsentiert sich in einem eigenen Pavillon unter dem Motto »Ein Land an der Küste«, humorvoll angelehnt an ein Zitat aus Shakespeares »Das Wintermärchen«.
9: Und auch das steht heute noch an. Mehr als 11 Jahre nach dem Germanwings-Absturz entscheidet das Landgericht Braunschweig über eine Klage von Hinterbliebenen. Sie werfen dem Luftfahrtbundesamt vor, die Flugtauglichkeit des Co-Piloten nicht genügend überwacht zu haben. Und in Sachsen-Anhalt kommt der neu gewählte Landtag erstmals zusammen. Auf der Tagesordnung steht unter anderem die Wahl des Landtagspräsidenten. Das waren die Nachrichten.
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13: Guten Morgen, 9:03. Wir beginnen mit der A67 Darmstadt Richtung Mannheim. Vorsicht bitte zwischen Darmstädter Kreuz und Pfungstadt. Da steht ein kaputtes Auto auf dem Standstreifen und es befindet sich eine Person auf der Fahrbahn. Gleiches für die A661 Egelsbach Richtung Oberursel zwischen Offenbacher Kreuz und Offenbach-Taunusring. Auch da ein defektes Fahrzeug auf dem rechten Fahrstreifen in diesem Fall. Und es steht auch noch im Baustellenbereich. Dann geht's rüber zum dicken Stau auf der A3 Würzburg Richtung Frankfurt. Zwischen Seligenstadt und Obertshausen immer noch die 12 Kilometer. Da war ja ein Unfall mit gleich mehreren Fahrzeugen passiert. Der linke Fahrstreifen ist immer noch gesperrt. Außerdem steht im Stau ein defekter LKW auf dem rechten Fahrstreifen. Und das macht alles eine Verzögerung von etwa 40 bis 50 Minuten für Sie. A5 Kassel Richtung Frankfurt zwischen Friedberg und Bad Homburger Kreuz. Da 8 Kilometer stockend. Da ist ein Unfall passiert und zwar auf dem linken Fahrstreifen. B45 Hanau Richtung Dieburg zwischen Hanau Fasanerie und der A3 Anschlussstelle Hanau. 3 Kilometer stockender Verkehr dort. Dann für alle, die heute mit der Bahn unterwegs sein wollen oder wollten. Die Strecke zwischen Kassel-Wilhelmshöhe und Fulda ist immer noch gesperrt, nachdem ja in Kassel-Oberzweren ein Güterzug entgleist war. Dadurch gibt es immer noch Ausfälle und Verspätungen im Regional- und auch im Fernverkehr.
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13: Das wird heute noch mit den Temperaturen. Das sagt Martin Gutt.
14: Schon jetzt ist es in vielen Regionen hier in Südhessen klar und so hat die Sonne heute meist freie Bahn. Auch die Nebelfelder entlang von Rhein, Neckar oder an der Mümling verziehen sich bis zum späten Vormittag und dann erwärmt die Sonne auch dort diesen goldenen Oktobertag. 18 bis 23 Grad gibt's am Nachmittag. Morgen am Mittwoch wird es noch einmal bis zu 24 Grad warm. Ab Mittwochabend fällt Regen und mit dem kommt ab Donnerstag dann der kühlere Herbst zu uns.
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13: Ja, und falls ihr morgen auch so ein bisschen strubbelig war, jetzt ein Ticken Entspannung. Aus ihrem Radio. Der Steve Miller Band sei Dank.
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0: Die Musik, die du bisher gemacht hast, die war ja ganz okay. Aber jetzt brauchst du echt mal einen Hit. So ging's los bei diesem Song. Ja, das waren die Worte, die damals der Manager zu Bruce Springsteen gesagt hatte. Der hatte nämlich eigentlich überhaupt keine Lust auf dieses Lied hier, Dancing in the Dark. Er hat sich dann aber doch drauf eingelassen. Was ein Glück, oder? Den würden wir, glaube ich, alle echt vermissen. Es war ja auch sein erster großer Erfolg.
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0: Guten Morgen mit HR1. Kommt uns das eigentlich nur so vor oder sind im Moment wirklich alle krank? Vielleicht ja auch bei Ihnen auf der Arbeit. Kaum Kollegen da, es fallen ganz viele Termine aus und es fühlt sich einfach nach Krankheitswelle an. Und ja, es ist auch eine, sagt der Vorsitzende des Hausärzteverbandes Christian Sommerbrot.
1: Die Krankheitswelle, die wir jedes Jahr im Herbst haben, die beginnt immer zwischen der 35. und 39. Woche. Und wir befinden uns im Verlauf genau da, wo wir auch uns in den letzten Jahren befunden haben, in einem steilen Anstieg in ganz Deutschland. Das heißt, die Infektwelle rollt auf uns zu.
0: Was ist es denn, was die meisten Menschen haben?
1: Im Moment sind es tatsächlich vor allen Dingen Rhinoviren, sind Parainfluenza-Viren und wir haben vereinzelte Corona- und Influenza-Infekte.
0: Okay, übersetzen Sie das nochmal für Menschen, die keine Medizin studiert haben. Was sind Rhinoviren?
1: Rhinoviren, Parainfluenza-Viren sind ganz normale Erkältungsviren. Influenza-Virus ist die echte Grippe. Und die Corona-Infektion, die haben wir eigentlich jedes Jahr im Herbst. Das heißt, die fängt jetzt so langsam an.
0: Mhm. Es ist aber jetzt nicht mehr als irgendwie letztes Jahr?
1: Nein. Mhm. Wir bewegen uns eigentlich ziemlich genau im Korridor der letzten 2-3 Jahre, was den Herbst betrifft. Richtig anstrengend wird es dann nochmal vor allen Dingen im November.
0: Ja, was eine Aussicht. Christian Sommerbrot, er ist selber Hausarzt und eben auch der Vorsitzende des Hausärzteverbandes bei uns in Hessen. Von ihm haben wir gerade gehört, ja, es geht jetzt los mit der Krankheitswelle, aber es geht eben auch noch schlimmer.
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11: Es ist 9:30.
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12: Mit Dagmar Nun. In Kassel ist in der Nacht ein Güterzug teilweise entgleist. Dadurch ist es im Fernverkehr heute Morgen zu Zugausfällen und Umleitungen gekommen. Die Strecke Kassel-Fulda war zeitweise gesperrt. Der entgleiste Zug ist mittlerweile abgeschleppt. Verletzt wurde niemand. Der neue Wehrdienst sorgt dafür, dass immer mehr junge Leute einen Antrag auf Kriegsdienstverweigerung stellen. Bis Ende August waren es über 12.000 und damit mehr als dreimal so viele wie im ganzen letzten Jahr. Das meldet die Funke Mediengruppe. Seit Anfang des Jahres gibt es den neuen Wehrdienst, der ist aber freiwillig. In Sachsen-Anhalt kommt heute zum ersten Mal der neu gewählte Landtag zusammen. Die AfD hat dort die meisten Abgeordneten. Zum Landtagspräsidenten soll ihr Abgeordneter Rausch gewählt werden. Dafür fehlen der AfD 3 Stimmen. Das BSW hat angekündigt, ihn zu unterstützen. Und jetzt mehr Aktuelles aus unseren Regionalstudios.
0: Hier ist das Studio Darmstadt.
13: So viele Freibadgäste wie seit 10 Jahren nicht. Das ist die Bilanz des Dieburger Ludwig-Steinmetz-Bads. Über 100.000 Besucher haben vom 15. Mai bis Mitte September das Freibad besucht. Kein Wunder bei den anhaltend heißen Temperaturen. Die große Zahl hat aber auch viel Aufwand für das Personal bedeutet, die für Sauberheit und Sicherheit gesorgt haben. Es war aber auch vor allem ein Stresstest für die Wassertechnik. Die ist nämlich zwischen 2022 und 2024 saniert worden und hatte in der Saison laut Bad auch nur 2 kleine Stück. Der Sturm Ende August, der hat dafür gesorgt, dass das Bad an dem Tag später aufmachen musste als geplant. Große Schäden gab es aber zum Glück nicht. Helene Wilke, Dieburg.
14: Von der Insolvenz der AWO Family vor einer Woche sind 11 Kitas in Südhessen betroffen. Das AWO-Unternehmen soll saniert werden, die Kinder werden weiter betreut. Als einen Grund für die Schieflage nennt die AWO die sinkende Geburtenrate. Das lässt Oberramstadts Bürgermeister Silbereis nicht gelten. Zwar gehen die Kinderzahlen um 20% zurück, die Kitas werden aber voll von den Kommunen finanziert. Silbereis sieht den Grund für die Pleite eher darin, wie die AWO gewirtschaftet hat. Gleichzeitig reagiert Oberramstadt seit Jahren auf weniger Kinder und setzt auf kleinere und flexiblere Naturgruppen. Weniger Kinder könnten auch den Personalmangel in Kitas entschärfen. Volker Siefert, Oberramstadt.
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15: Es ist 9.33 Uhr. Bitte Vorsicht auf der A5, Darmstadt Richtung Frankfurt. In der Abfahrt Langmefelden, da steht ein defektes Fahrzeug. A3 Würzburg Richtung Frankfurt. Zwischen Seligenstadt und Oberzhausen 6 Kilometer stockender Verkehr. Grund ist ein kaputter LKW auf dem rechten Fahrstreifen. A5 Darmstadt Richtung Heidelberg, zwischen Zwingenberg und Bensheim 3 Kilometer stockend. Dann, ganz wichtig, es gibt einen Gefahrenhinweis für Romrod im Vogelsberg. Aus einer beschädigten Gasleitung sind giftige und brennbare Gase ausgetreten. Betroffen ist die neue Straße in Romrod. Der Gefahrenbereich, der umfasst einen Radius von 1000 Metern um den Einsatzort. Es besteht Gefahr für die Gesundheit durch giftige oder ätzende Dämpfe sowie ein hohes Risiko für Brände oder Explosionen. Bitte meiden Sie das betroffene Gebiet und werfen Sie keine brennenden Zigaretten oder Streichhölzer weg. Schließen Sie Fenster und Türen und schalten Sie Lüftung und Klimaanlage ab. Achten Sie auf Durchsagen von Polizei und Feuerwehr. Und wir von H1, wir sind natürlich auch an diesem Thema dran und wir werden uns immer wieder mit aktuellen Meldungen bei Ihnen melden. A67, Mannheim Richtung Darmstadt, zwischen Lorsch und Pfungstadt, 2 Kilometer Stau, da ist ein Unfall passiert auf dem linken Fahrstreifen. Und immer noch aktiv der Hinweis für alle unterwegs mit der Bahn zwischen Kassel-Wilhelmshöhe und Fulda. Da weiterhin die Ausfälle und Verspätung im Regional- und Fernverkehr, nachdem in Kassel-Oberzwerin ein Güterzug entgleist ist.
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15: Das hat jetzt Martin Gutt für uns.
16: Der große Rest vom Dienstag verläuft hier in Südhessen mit viel Sonnenschein. Die letzten Nebelschwaden verziehen sich und so wird es nachher immerhin 18 bis 23 Grad warm. Auch morgen kriegen wir ein letztes Mal den goldenen warmen Oktober mit Sonne und bis zu 24 Grad. Ab morgen Abend ziehen Regenwolken heran und damit ändert sich das Wetter grundlegend. Überall hier zwischen dem Rheintal und dem Bachgau wird es deutlich kühler und damit eben auch deutlich herbstlicher.
15: HR1 ist hier, der Dienstagvormittag. Mein Name ist Julia Tschetsch. Hi.

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1: HR1 ist hier und wir freuen uns. Einer unserer absoluten Lieblingskünstler kommt nächstes Jahr nach Hessen. Yes! Bryan Adams. Er gibt gleich 3 Konzerte. Einmal Fulda, präsentiert von HR1. Und er kommt auch nach Baunatal und nach Wiesbaden. Alle 3 Konzerte von ihnen sind im Sommer, im Juni und im August. Finden Sie auch alles nochmal auf hr1.de. Und natürlich melden wir uns nochmal, wenn der Vorverkauf beginnt. Das wird Ende der Woche sein, aber wir melden uns nochmal. Wir sagen nochmal Bescheid. Was wir aber jetzt schon festhalten können, Bryan Adams live, das lohnt sich. Es war auch eines meiner allerersten Konzerte, auf denen ich war. Vor 30 Jahren tatsächlich schon. Ich fand es ganz, ganz wunderbar damals schon. Und auch die Fans seiner Konzerte der letzten Jahre, die waren begeistert.
2: Super.
3: Gut, gut. Sehr gut. Cooler Rocksänger, der einfach immer gut ankommt auf jeder Party.
4: Geil.
5: Eine sympathische Ausstrahlung, ja.
6: Das haben wir auf 69, das muss man
1: ja
6: kennen.
1: Ja, das kennen wir auch. Und das hören wir jetzt gemeinsam hier in HR1.

0: Update aus dem Vogelsberg. Eben hieß es ja noch Gasaustritt in Romrod in der neuen Straße. Da war eine Gasleitung kaputt. Die Aufregung natürlich groß. Jetzt können wir Ihnen Bescheid sagen, das Gas strömt nicht mehr aus. Wir haben eben mit den Einsatzkräften vor Ort gesprochen und die Feuerwehr hat den Tank verschlossen. Der Gasaustritt ist gestoppt. Das erleichtert natürlich vor allem die Menschen um den Ort des Geschehens drumherum. Sie hatten ihre Häuser und Wohnungen schon verlassen müssen heute Morgen.
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1: 10 Uhr. Landtag von Sachsen-Anhalt wählt neuen Präsidenten. Güterzugunfall in Nordhessen sorgt für Probleme. Schülerproteste in Frankreich gehen weiter. Das Wetter oft sonnig, 20 bis 24 Grad. Die Nachrichten mit Dagmar Nuhn. 4 Wochen nach der Landtagswahl in Sachsen-Anhalt kommt nachher in Magdeburg der neue Landtag zusammen. Die AfD mit ihrem Vorsitzenden Siegmund ist stärkste Kraft, hat aber keine absolute Mehrheit. Trotzdem könnte heute erstmals ein AfD-Politiker Landtagspräsident werden. Die Partei hat dafür Tobias Rausch vorgeschlagen. ARD-Reporter Thomas Tassler.
2: Tobias Rausch ist 35 Jahre alt, gehört zur Führungsriege der AfD in Sachsen-Anhalt und ist Vertrauter von Ulrich Siegmund. Er gilt zwar nicht als Hardliner, war aber in die sogenannte Vetternwirtschaftsaffäre verstrickt. Seine Wahl zum Landtagspräsidenten heute gilt als sehr wahrscheinlich. Zwar fehlen der AfD 3 Stimmen zur Mehrheit, das Bündnis Soziale Gerechtigkeit und Wirtschaftliche Vernunft, BSW, hat aber mehrfach versichert, Rausch mitwählen zu wollen.
1: In Romrod im Kreis Vogelsberg tritt Gas aus, und zwar bei einem Unternehmen in der Neuen Straße. Davor warnt die Rettungsleitstelle. Polizei und Rettungskräfte seien vor Ort. Das Gebiet ist weiträumig abgesperrt. Anwohner werden in Sicherheit gebracht. Möglicherweise ist eine Gasleitung beschädigt worden. Menschen sollten sicherheitshalber Türen und Fenster schließen und Klimaanlagen abschalten. Ein entgleister Güterzug in Kassel hat heute Morgen für Zugausfälle und Umleitungen gesorgt. Die Strecke zwischen Kassel und Fulda war zeitweise voll gesperrt. HR-Reporterin Daniela Möllenkamp.
3: Im Bereich einer Baustelle kollidierte heute Nacht gegen 2 Uhr ein Güterzug mit einem Gegenstand, teilte die Deutsche Bahn mit. Daraufhin entgleiste der Zug mit einer Achse. Verletzt wurde bei dem Unfall niemand. In der Folge wurden die Bahnstrecken zwischen Kassel und Fulda, Wabern und Bebra gesperrt. Züge etwa nach Leipzig, Frankfurt oder Karlsruhe fielen aus. Der entgleiste Güterzug ist mittlerweile abgeschleppt, so die Bundespolizei.
1: Die Pflege von Angehörigen ist für viele eine große Belastung. Das zeigt eine neue Studie des Zentrums für Qualität in der Pflege. Bei jedem zweiten Pflegebedürftigen wurden demnach Medikamente falsch oder gar nicht angewendet. Mehr als die Hälfte der Angehörigen fühlt sich psychisch belastet, rund ein Drittel körperlich. Besonders schwierig ist laut Studie die Pflege von Menschen mit Demenz. In Frankreich soll es heute wieder Schülerproteste geben. Geplant sind landesweite Demonstrationen. Die Proteste für eine bessere Ausstattung der Schulen und bessere Lernbedingungen haben vor rund einer Woche begonnen. ARD-Korrespondent Kai Rienecker.
4: Die französische Regierung befürchtet eine weitere Ausweitung der Protestbewegung. Seit Beginn der Schülerunruhen sind nach Regierungsangaben bereits 5000 Personen in Polizeigewahrsam genommen worden. Fast 90% von ihnen sind Minderjährige. Es gibt massive Kritik an der Härte der Polizeieinsätze gegen die Jugendlichen. Neuester Fall ist der eines 15-jährigen Schülers im nordfranzösischen Lens, dem unter noch nicht geklärten Umständen durch eine Polizeigranate die Hand abgerissen wurde.
1: Wenn es ums Lesen geht, greifen die meisten Menschen in Hessen am liebsten zum gedruckten Buch. 63% ziehen das klassische Buch einem E-Book oder einem Hörbuch vor. Das ist das Ergebnis der aktuellen Befragung von HR Fragt zum Start der Frankfurter Buchmesse. Die beginnt am Abend offiziell mit einer Feier. Ehrengast ist in diesem Jahr Tschechien. Das waren die Nachrichten.
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5: Vorsicht bitte auf der A66 Frankfurt Richtung Wiesbaden, am Nordwestkreuz Frankfurt auf der Verbindung zur A5 Richtung Darmstadt, da liegen Spanngurte auf der Straße. A3 Würzburg Richtung Frankfurt, zwischen Seligenstadt und Hanau 3 Kilometer stockend. A3 Frankfurt Köln zwischen Mönchhof-Dreieck und Wiesbadener Kreuz 3 Kilometer Stau. A5 Darmstadt Richtung Heidelberg, zwischen Zwingenberg und Bensheim 3 Kilometer stockend. Grund ist da eine Tagesbaustelle auf dem linken Fahrstreifen. A67 Mannheim Richtung Darmstadt, zwischen Lorsch und Gernsheim 3 Kilometer Stau. Und immer noch aktiv der Hinweis für alle Bahnreisenden zwischen Kassel-Wilhelmshöhe und Fulda. Immer noch die Ausfälle und die Verspätung im Regional- und Fernverkehr. Grund ist eine halbseitige Streckensperrung wegen Reparaturarbeiten, nachdem in Kassel-Oberzweren ein Güterzug entgleist war.
0: Das Wetter in Südhessen.
5: Das hat Martin Gutt für uns.
6: Heute und morgen, das sind hier in Südhessen noch einmal die beiden milden Oktobertage, wo die Sonne die Nachmittagsstunden recht warm macht. 18 bis 23 Grad gibt es heute, bis zu 24 sind morgen drin. Dazwischen liegt eine klare Nacht. Ab morgen Abend kommt die Wetteränderung. Regen zieht heran und mit dem wird es ab Donnerstag ganz anders. Überall rund um Darmstadt und auch sonst bei uns wird es mit Wolken, Wind und nur noch 16 Grad deutlich herbstlicher als bisher.
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5: Hallo, wir würden Sie jetzt gerne wieder mitnehmen zur großen H1-Party.
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0: die wunderbaren Scorpions in HR1. Und wir nehmen sie natürlich alle gerne mit zur großen HR1-Party nach Marburg. Aber die nächste Chance auf Tickets, die kriegt jetzt gleich die Anna aus Battenberg.
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0: Oder, liebe Anna, 4 Tickets für dich und deine Freundinnen oder Freunde, das wäre schon nicht schlecht, oder?
2: Guten Morgen, das wäre der absolute Wahnsinn.
0: Ja, komm, damit alle noch mal mitknobeln können, hören wir jetzt noch mal gemeinsam unser kleines Musikrätsel. I will fly to the moon and back, you'll be, if you be my baby. Welcher Song wurde da gerade beim Kochen mitgesungen? Was hast du rausgehört, liebe Anna?
2: Das ist Savage Garden, To the Moon and Back.
0: Das ist richtig. Herzlichen Glückwunsch. Du bist mit dabei und wir freuen uns total mit dir und deinen Mädels oder wen auch immer du mitbringst. Ihr kriegt ja immer 4 Tickets, gemeinsam zu tanzen am 21. November.
2: Das ist mein Geburtstag, Julia. Ich bin so happy. Ja,
0: echt?
2: Ich probiere schon die ganze Zeit.
0: Ja,
2: und ich will es die ganze Zeit gewinnen. Und ich, oh Gott, du weißt gar nicht, wie ich mich freue. Ehrlich, es ist mega gut.
0: Oh, ja, das freut uns so. Da hat es ja wirklich genau die richtige getroffen. Hast du heute Geburtstag oder am 21. November Geburtstag?
2: Am 21.
0: Ah, geil. Dann musst du die Party unbedingt in den Lokschuppen verlegen.
2: Unbedingt, ja.
0: Das super. Ey, dann singen wir dir alle noch gemeinsam ein Ständchen, würde ich vorschlagen. Aber gut, das dachseln wir noch hinter den Kulissen aus. Auf jeden Fall herzlichen Glückwunsch und ich wünsche dir noch einen ganz, ganz schönen Tag.
2: Danke, ich wünsche dir auch.
0: Dankeschön, mach's gut. Tschüss.
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0: Falls ihr auch noch mit auf die Gästeliste wollen und dann natürlich noch das Ständchen für Anna mitschmettern wollen. Die nächste Runde läuft bei uns um 14:45 heute.

0: 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Es ist 11:08 und es gibt eine wichtige Meldung, die gerade frisch reingekommen ist. Der ehemalige Chef des Bundesnachrichtendienstes, August Hanning, ist festgenommen worden wegen Spionageverdacht. Außer Hanning wurde auch ein ehemaliger enger Mitarbeiter von ihm festgenommen, so heißt es. Das sind so jetzt erstmal die ersten frischen Informationen, die auf dem Tisch liegen. Sobald es mehr gibt, hören Sie es natürlich von uns.
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11: Es ist 10:30.
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12: Mit Dagmar Nun. Ermittler haben Ex-BND-Präsident Hanning festgenommen. Nach Recherchen von WDR, NDR und Süddeutscher Zeitung geht es um Spionageverdacht. Hanning soll sich geheime Dokumente aus dem BND verschafft haben. Auch ein langjähriger Mitarbeiter wurde festgenommen. In Sachsen-Anhalt kommt heute zum ersten Mal der neu gewählte Landtag zusammen. Die AfD hat dort die meisten Abgeordneten. Zum Landtagspräsidenten soll ihr Abgeordneter Rausch gewählt werden. Das BSW hat angekündigt, ihn zu unterstützen. In Kassel ist in der Nacht ein Güterzug teilweise entgleist. Dadurch ist es im Fernverkehr heute Morgen zu Zugausfällen und Umleitungen gekommen. Die Strecke Kassel-Fulda war zeitweise gesperrt. Der entgleiste Zug ist mittlerweile abgeschleppt. Verletzt wurde niemand. Entwarnung in Romrod im Kreis Vogelsberg. Der Gasaustritt dort ist gestoppt, das hat die Rettungsleitstelle mitgeteilt. In einem Gastank war demnach ein Leck, das ist geschlossen. Das Gebiet war zeitweise abgesperrt. Das waren die HR1 Nachrichten.
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13: A3 Frankfurt Richtung Köln zwischen Kelsterbach und Wiesbadener Kreuz. Da 5 Kilometer Stau. Da ist ein LKW-Unfall auf dem rechten Fahrstreifen passiert und die Abfahrt Raunheim ist gesperrt, weil da Kühlmittel ausgelaufen ist. A67 Mannheim Richtung Darmstadt zwischen Lorsch und Gernsheim 3 Kilometer Stau. A67 Mönchhof-Dreieck Richtung Darmstadt zwischen Mönchhof-Dreieck und Rüsselsheim-Ost. Da ist der linke Fahrstreifen gesperrt. Da laufen Reparaturarbeiten. Im Moment 2 Kilometer Stau. Dann noch der Hinweis für alle Bahnreisenden. Sie haben es ja auch gerade noch mal bei Dagmar Nun in den Nachrichten gehört. Zwischen Kassel-Wilhelmshöhe und Fulda immer noch Ausfälle und Verspätungen im Regional- und auch im Fernverkehr. Grund ist eine halbseitige Streckensperrung. Da liefen ja Reparaturarbeiten, nachdem da eben in Kassel-Oberzweren ein Güterzug entgleist war.
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13: Das kommt jetzt, wie immer, von Martin Gutt.
14: Der große Rest vom Dienstag verläuft hier in Südhessen mit viel Sonnenschein. Die letzten Nebelschwaden verziehen sich und so wird es nachher immerhin 18 bis 23 Grad warm. Auch morgen kriegen wir ein letztes Mal den goldenen warmen Oktober mit Sonne und bis zu 24 Grad. Ab morgen Abend ziehen Regenwolken heran und damit ändert sich das Wetter grundlegend. Überall hier zwischen dem Rheintal und dem Bachgau wird es deutlich kühler und damit eben auch deutlich herbstlicher.
13: Einen schönen Vormittag Ihnen mit HR1 und mit mir. Mein Name ist Julia Tschetsch.
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0: aktueller Verkehrsservice in HR1. Bitte Vorsicht, wir haben eine Person auf der Fahrbahn. Sie ist auf der B43 Kelsterbach Richtung Rüsselsheim unterwegs, zwischen Raunheim und dem Abzweig zur B519 in Rüsselsheim. Bitte Obacht dort.
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0: Er war der Chef des Bundesnachrichtendienstes. Bis 2005 hat August Hanning den Auslandsgeheimdienst geleitet. Und heute Morgen ist der Mann, inzwischen 80 Jahre alt, festgenommen worden. Unser Reporter ist Florian Flade. Herr Flade, bitte sagen Sie uns noch mal, was genau wird ihm vorgeworfen?
2: Die Bundesanwaltschaft wirft August Hanning vor, die landesverräterische Ausspähung, das Auskundschaften von Staatsgeheimnissen, den versuchten Landesverrat und die geheimdienstliche Agententätigkeit, so lautet der Verdacht. Und es geht darum, dass Herr Hanning über einen weiteren ehemaligen Mitarbeiter des Bundesnachrichtendienstes, einen Mann, der im Frühjahr diesen Jahres pensioniert wurde, sein ehemaliger Büroleiter, über 2000 Dokumente aus dem BND bekommen haben soll. Dokumente, die unter anderem als Vorlage für die BND-Präsidenten, die auf Hanning folgten, dienten und mit denen das Kanzleramt unterrichtet wurde. Also da war einiges an sehr brisantem Material dabei und Herr Hanning soll das möglicherweise auch weitergegeben haben, so lautet zumindest der Verdacht.
0: Okay, und an wen?
2: Es gibt da bei den Ermittlern eine Vermutung. Herr Hanning stand wohl in Kontakt mit einem Nachrichtendienstler aus dem Ausland. Und er hatte auch geschäftliche Beziehungen ins Ausland. Es ist auch die Rede davon, dass er in mindestens einem Fall ein Dossier erstellt haben soll, einen Bericht, in diesem Bericht sollen wohl auch Informationen eingeflossen sein, die Herr Hanning aus dem BND illegalerweise erhalten haben soll. Und ja, wir wissen durch unsere Recherchen, dass es wohl nicht Russland ist, sondern es geht um andere Länder in diesem Fall, aber dennoch ist das ein schwerwiegender Fall von mutmaßlichem Verrat, der dann den BND erschüttert.
0: Er ist ja heute früh in seinem Haus in Steinfurt festgenommen worden, das ist in Nordrhein-Westfalen. Wie ist man ihm auf die Schliche gekommen?
2: Das war mehr oder weniger ein Zufallsfund. Vor rund einem Jahr hat das Landeskriminalamt Hamburg bei Herrn Hanning durchsucht. Herr Hanning steht im Verdacht, möglicherweise auch eine Verbindung zu haben zu dem Entführungsfall der Block-Familie, also der Gastronomie-Erbin Christina Block. Ja. Da wurden zwei Kinder aus Dänemark entführt. Und die Ermittler hatten den Verdacht, dass Herr Hanning da möglicherweise eine Rolle spielte. Er war ja als Sicherheitsberater in den letzten Jahren tätig. Und da wurde durchsucht und dann hat man quasi als Beifang, als Zufallsfund nach unseren Recherchen Datenträger entdeckt, auf denen sich diese Dokumente befunden haben sollen, um die es da jetzt geht.
0: Wow, da steckt ja offensichtlich einiges drin. Dankeschön auf jeden Fall für diese ersten Informationen an Florian Fade, unseren Reporter, über die Festnahme von August Hanning, dem ehemaligen Chef des Bundesnachrichtendienstes. Heute früh wurde der Ex-BND-Chef festgenommen.
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Beach Boys, I Get Around. HR1 ist hier, 11 Minuten vor 11 haben wir es. Und der nächste Song, der ist einfach sowas von schön. Und da gibt es ja auch mehrere Varianten von.

Klar, gibt es in mehreren Versionen. November Rain, Guns N' Roses, absoluter Kultsong, absolutes Kultvideo. Ich erinnere mich noch an die schöne Braut. Und ich glaube, wir sind uns alle einig, die schönste Variante davon ist die lange. Die ist ja fast 9 Minuten lang und die sind es wert. Hören wir jetzt in voller Pracht hier in H1.

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5: 11 Uhr. Ermittler nehmen Ex-BND-Chef Hanning fest. Landtag von Sachsen-Anhalt wählt neuen Präsidenten. Gasleck in Romrod ist abgedichtet. Das Wetter oft sonnig, 20 bis 24 Grad. Die Nachrichten mit Dagmar Nuhn. Es ist die Rede vom möglicherweise größten Skandal beim Bundesnachrichtendienst. Heute früh wurden Ex-BND-Chef Hanning und sein ehemaliger Bürochef festgenommen. Das hat die Bundesanwaltschaft bestätigt. ARD-Reporter Holger Schmidt.
6: Hanning soll sich durch seinen früheren Büroleiter regelmäßig mit internen Informationen aus dem Bundesnachrichtendienst versorgt haben lassen und dem Büroleiter dafür Geld gezahlt haben. Diese Informationen soll Hanning für seine eigene Sicherheitsfirma genutzt und möglicherweise auch an einen fremden Staat weitergegeben haben. August Hanning war von 1998 bis 2005 Präsident des deutschen Auslandsgeheimdienstes BND und danach bis 2009 Staatssekretär im Bundesinnenministerium.
5: 4 Wochen nach der Landtagswahl in Sachsen-Anhalt kommt jetzt in Magdeburg der neue Landtag zusammen. Die AfD mit ihrem Vorsitzenden Siegmund ist stärkste Kraft, hat aber keine absolute Mehrheit. Trotzdem könnte heute erstmals ein AfD-Politiker Landtagspräsident werden. Die Partei hat dafür Tobias Rausch vorgeschlagen. ARD-Reporter Thomas Tassler.
7: Tobias Rausch ist 35 Jahre alt, gehört zur Führungsriege der AfD in Sachsen-Anhalt und ist Vertrauter von Ulrich Siegmund. Er gilt zwar nicht als Hardliner, war aber in die sogenannte Vetternwirtschaftsaffäre verstrickt. Seine Wahl zum Landtagspräsidenten heute gilt als sehr wahrscheinlich. Zwar fehlen der AfD 3 Stimmen zur Mehrheit, das Bündnis Soziale Gerechtigkeit und Wirtschaftliche Vernunft, BSW, hat aber mehrfach versichert, Rausch mitwählen zu wollen.
5: Bundesweit klagen Medizinstudierende gegen die Landarztquote, auch in Hessen. Heute geht es am Verwaltungsgericht Gelsenkirchen um erste Klagen aus Nordrhein-Westfalen. Die angehenden Mediziner hatten über die Landarztquote einen Studienplatz bekommen. Dafür müssen sie später 10 Jahre lang in einem Gebiet mit Ärztemangel arbeiten. Sonst drohen 250.000 Euro Strafe. Das halten sie für zu viel. Rheinmetall will das Kasseler Werk von Alstom übernehmen. Alstom hat dem HR bestätigt, dass man sich grundsätzlich geeinigt habe. Danach werden die Details noch besprochen. Mit der Übernahme könnte der traditionsreiche Lokbau in Kassel wegfallen. Was genau mit dem Gelände passieren soll, ist noch unklar. Rheinmetall baut in seinem Standort in Kassel Radpanzer. Entwarnung in Romrod im Kreis Vogelsberg. Der Gasaustritt dort ist gestoppt. Nach Polizeiangaben hatte es ein Leck an einem Gastank gegeben. Warum ist noch unklar. Das Gebiet war zeitweise abgeriegelt. Anwohner können in ihre Häuser zurück. Der Bereich rund um den Gastank bleibt gesperrt. Wenn es um das Lesen geht, greifen fast 2/3 der Menschen in Hessen am liebsten zum gedruckten Buch. Das ist das Ergebnis einer aktuellen Befragung von HR Fragt zum Auftakt der Frankfurter Buchmesse. Das Meinungsbarometer des Hessischen Rundfunks hat die Teilnehmer auch zu ihren sonstigen Lesegewohnheiten gefragt. HR-Reporterin Marion Kucheni.
8: 63% ziehen das klassische Buch dem E-Book oder Hörbuch vor. Frauen lesen insgesamt mehr als Männer und ältere Menschen über 65 mehr als die Jüngeren. Das beliebteste Genre in der HR-Frag-Community ist mit rund 52% die Sparte Krimis und Thriller. Die Frankfurter Buchmesse spielt für die überwiegende Mehrheit keine große Rolle. 69% geben an, eher geringes bis gar kein Interesse daran zu haben.
5: Das waren die Nachrichten.
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9: Vorsicht bitte A66 Wiesbaden Richtung Frankfurt. Zwischen Frankfurt-Höchst und Eschborn ist eine Person auf der Fahrbahn unterwegs. A3 Frankfurt-Köln zwischen Kelsterbach und Raunheim immer noch die 5 Kilometer Stau, nachdem da ja ein LKW-Unfall passiert ist. Der rechte Fahrstreifen und die Abfahrt Raunheim sind gesperrt. A5 Heidelberg-Darmstadt zwischen Kreuz Heidelberg und Ladenburg 3 Kilometer stockend. A5 Frankfurt Richtung Darmstadt zwischen Frankfurter Kreuz und Zeppelinheim. Da ist auf dem rechten Fahrstreifen und dem Standstreifen ein Unfall passiert. A5 Darmstadt-Heidelberg zwischen Zwingenberg und Bensheim 5 Kilometer stockend. A67 Mannheim Richtung Darmstadt zwischen Lorsch und Gernsheim 3 Kilometer stockend. Da hängt ein LKW auf dem rechten Fahrstreifen fest und das macht eine Verzögerung von einer guten Viertelstunde. A643 Mainz Richtung Wiesbaden. Die Abfahrt Wiesbaden-Eppelallee ist gesperrt. Auch da hat es gekracht. Und immer noch gibt es den Hinweis für alle unterwegs mit der Bahn zwischen Kassel-Wilhelmshöhe und Fulda. Da immer noch Ausfälle und Verspätung im Regional- und auch im Fernverkehr. Grund ist immer noch diese halbseitige Streckensperrung. Da laufen noch die Reparaturarbeiten. Da war ja in Kassel-Oberzweren ein Güterzug entgleist.
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9: Das kommt von Martin Gutt.
10: Heute und morgen, das sind hier in Südhessen noch einmal die beiden milden Oktobertage, wo die Sonne die Nachmittagsstunden recht warm macht. 18 bis 23 Grad gibt es heute, bis zu 24 sind morgen drin. Dazwischen liegt eine klare Nacht. Ab morgen Abend kommt die Wetteränderung, Regen zieht heran und mit dem wird es ab Donnerstag ganz anders. Überall rund um Darmstadt und auch sonst bei uns wird es mit Wolken, Wind und nur noch 16 Grad deutlich herbstlicher als bisher.
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9: Herzlich willkommen bei uns. Spielen ihn hier. Einen absoluten Kult-80er. New Order und True Face.
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ist einfach ein Träumchen, dieses Lied. R.E.M. und Drive in HR1. Du, wir müssen unbedingt mal wieder einen Kaffee zusammen trinken gehen. Das sagt man ja so häufig unter Freunden. Und ich glaube, wir alle wissen, wie häufig es dann tatsächlich zu diesem Kaffeetrinken kommt. Bei Tom Petty und Stevie Nicks war das ein bisschen anders. Also bei denen war es jetzt nicht zwangsläufig der Kaffee. Die wollten einfach mal zusammen im Studio stehen, haben das dann auch ewig vor sich hergeschoben. Und irgendwann haben sie es dann gemacht und raus kam dieser herrlich lässige Song. Stop Dragging My Heart Around. Genießen wir jetzt zusammen hier in HR1. 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

0: in the Park, die Nick Straker Band in HR1. Haben wir das nicht alle? Ein Buch. Dieses eine Buch, von dem wir sagen würden, das war der Hammer. Das war so gut. Das war einfach das Beste. Falls es Sie jetzt direkt kitzelt, allen anderen Ihr Lieblingsbuch mitzuteilen, bitte gerne Anruf oder WhatsApp an die 069 155 4x1. Elke Heidenreich, wir kennen sie alle, Schriftstellerin und Literaturkritikerin. Sie hat uns auch ihre Lieblingsbücher verraten. Also bei ihr sind es natürlich mehrere. Und sie hat uns erzählt, was das Lesen mit ihr gemacht hat.
1: Es hat mich klüger gemacht, es hat mir Sprache beigebracht, es hat mich unterhalten. Es hat mich weggetragen aus meinem Elternhaus, aus meinem Alleinsein. Ich war ein sehr einsames Kind, beide Eltern berufstätig. Und das Lesen hat mich über Stunden getröstet und weggetragen in eine andere Welt. Ich war mit Dr. Doolittle im Urwald, ich war mit Karl May in der Wüste und habe Winnetou kennengelernt. Und das war einfach mein Glück.
0: Ja, bei Elke Heidenreich war es Karl May. Witzig, bei meinem Papa übrigens auch. Das weiß ich noch, dass er mir das mal erzählt hat, dass er das früher immer heimlich lesen musste, weil sein Vater das nicht wollte, dass er das liest. Aber es gibt natürlich noch so viel mehr Bücher, die uns packen. Das hier ist das Lieblingsbuch von Gloria.
2: Das einprägendste Buch für mich war von John Irving, Hotel New Hampshire, weil man da tatsächlich auf jeder Seite irgendwie wieder eine Achterbahn der Gefühle hat. Und obwohl das schon ein uraltes Buch ist, finde ich, wenn ich irgendwie ein Buch sagen soll, was mich berührt hat, dann auf jeden Fall das.
0: John Irving, das haben auch hier die H1-Kollegen hier gerade nochmal bestätigt. Das ist im Grunde der Mann. Also was der schreibt, ist Gold. Was ist es bei Ihnen? 069 155 4x1. Heute zur Eröffnungsfeier der Buchmesse sammeln wir so ein bisschen unsere Lieblingsbücher. Und ich habe auch eins. Das ist allerdings nicht ganz aktuell. Ich gestehe, dass ich im Moment überhaupt nicht zum Lesen komme. Aber vor 10 Jahren, da habe ich mal eins gelesen, das werde ich nie vergessen. Fegefeuer hieß das. Von Sophie Oksanen. Das war so krass. Es war eigentlich auch so schrecklich, dass ich es zwischendrin echt weglegen musste, aber es war auch zwischendrin wieder so schön und so ergreifend. Also Fegefeuer, das würde ich jetzt in den Ring werfen.
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10: 11:30.
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11: Mit Dagmar Nun.
12: Ermittler haben Ex-BND-Präsident Hanning festgenommen wegen Spionageverdachts. Das hat die Bundesanwaltschaft bestätigt. Hanning soll demnach auch nach seiner Dienstzeit mit streng geheimen Informationen aus dem Bundesnachrichtendienst versorgt worden sein. Und zwar von seinem ehemaligen Büroleiter. Auch er wurde festgenommen. Am Landgericht Braunschweig ist es heute noch einmal um den Absturz der Germanwings-Maschine mit 150 Toten vor mehr als 11 Jahren gegangen. Angehörige der Opfer hatten zusätzliches Schmerzensgeld verlangt und dem Staat vorgeworfen, die Flugtauglichkeit des Co-Piloten nicht genügend überwacht zu haben. Ihre Klage wurde nach Angaben des Gerichts aber abgewiesen. Nach zwei starken Monaten sind die Aufträge für die deutsche Industrie im August eingebrochen. Das Statistische Bundesamt meldet, dass der Auftragseingang um 10,6% gesunken ist und damit so stark wie seit Jahresbeginn nicht mehr. Entwarnung in Romrod im Kreis Vogelsberg. Der Gasaustritt dort ist gestoppt, das hat die Rettungsleitstelle mitgeteilt. In einem Gastank war demnach ein Leck, das ist geschlossen, alle Straßensperrungen sind aufgehoben. Das waren die hr1-Nachrichten.
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13: A3 Frankfurt Richtung Köln zwischen Kelsterbach und Raunheim. 5 Kilometer Stau und stockender Verkehr. Nach dem Lkw-Unfall dort, der rechte Fahrstreifen und die Abfahrt Raunheim sind immer noch gesperrt. A5 Heidelberg Richtung Darmstadt zwischen Kreuz Heidelberg und Ladenburg. 3 Kilometer stockend. A5 Darmstadt Richtung Heidelberg zwischen Zwingenberg und Bensheim. 2 Kilometer stockend. Grund ist eine Tagesbaustelle auf dem linken Fahrstreifen. A67, Mannheim Richtung Darmstadt, zwischen Lorsch und Gernsheim 3 Kilometer Stau. A643, Mainz Richtung Wiesbaden, die Abfahrt Wiesbaden-Eppelallee ist nach einem Unfall auf der Eppelallee gesperrt. Und immer noch gibt es den Hinweis für alle Bahnreisenden, der beschäftigt uns ja schon den ganzen Morgen und Vormittag, zwischen Kassel-Wilhelmshöhe und Fulda immer noch Ausfälle und Verspätung im Regional- und Fernverkehr. Grund ist immer noch diese halbseitige Streckensperrung. Es laufen noch Reparaturarbeiten, nachdem in Kassel-Oberzweren ein Güterzug entgleist war.
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13: Das kommt von Martin Gutt.
14: Der große Rest vom Dienstag verläuft hier in Südhessen mit viel Sonnenschein. Die letzten Nebelschwaden verziehen sich und so wird es nachher immerhin 18 bis 23 Grad warm. Auch morgen kriegen wir ein letztes Mal den goldenen warmen Oktober mit Sonne und bis zu 24 Grad. Ab morgen Abend ziehen Regenwolken heran und damit ändert sich das Wetter grundlegend. Überall hier zwischen dem Rheintal und dem Bachgau wird es deutlich kühler und damit eben auch deutlich herbstlicher.
13: So, mit Michael Jackson geht's jetzt Richtung Mittag. Könnte schlimmer sein, oder? Julia Tschetsch ist mein Name und Sie hören einfach gute Musik in HR1.

Der Song, zu dem man so wundervoll mitsummen kann. Die Crashtest-Dummies in HR1 und der hier ist auch sowas von schön. Aus den etwas späteren 80ern. Black und Wonderful Life. Macht ihn jetzt ihren Vormittag hoffentlich noch ein bisschen besser, als er vielleicht eh schon ist. HR1 ist hier.

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1: Die Aufregung ist ganz sicher immer noch da bei den Menschen in Romrod im Vogelsberg. Mitten im Ort, heute Morgen kurz nach 8, tritt dort Gas aus einer Leitung aus. Giftig hieß es, brennbar, wurde auch gesagt. Und auch

0: Auch wenn die Gefahr nach 1,5 Stunden gebannt war, fragen sich natürlich jetzt viele, kann das eigentlich auch bei uns passieren mit dieser Gasleitung? HR-Reporterin Aline Krönung, du bist für uns in Romroth. Was war es denn eigentlich? Warum ist das passiert?
1: Ja, es war ein Gastank. Also hier in der Neuer Straße wurden bei Bauarbeiten wurde ein Gastank aufgemacht. Der sollte eigentlich ausgegraben werden. Und die Bauarbeiter dachten sich, ja, da ist gar kein Gas mehr drin, haben die Luke aufgemacht. Und dann kam denen Gas entgegen. Aber die haben super gehandelt und haben den Deckel wieder zugemacht, haben die Feuerwehr alarmiert und denen ist zum Glück auch nichts passiert.
0: Okay, sehr gut. Ich meine, wie gefährlich war die Situation? Es klang ja schon echt dramatisch. Also hier bei mir im Studio kam ja auch die Gefahrenmeldung rein, von wegen meiden Sie unbedingt das betroffene Gebiet und so weiter. Wie war es?
1: Ja, also die Straßen wurden hier gesperrt, die Menschen wurden auch evakuiert ins Bürgerhaus. Die dürfen aber mittlerweile wieder in ihre Wohnungen und Häuser zurück. Also durch das Handeln, durch das schnelle Handeln der Bauarbeiter und auch durch den Einsatz der Feuerwehr konnte die Lage zum Glück schnell unter Kontrolle gebracht werden. Und hier wird jetzt eben auf eine Fachfirma gewartet, die sich dem Ganzen annimmt.
0: Dankeschön. HR-Reporterin Aline Krönung live aus Romroth, wo heute früh aus einer Leitung eben Gas strömte, beziehungsweise aus einem Gastank. Die Menschen mussten aus den Häusern raus, aber inzwischen ist alles wieder entspannt.
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also auch ganz soft. Whitesnake in HR1. Klaus Reichert ist gleich für Sie da. Mein Name ist Julia Tschetsch. Wir hören uns morgen wieder und bis zu den Nachrichten genießen wir jetzt noch gemeinsam Nirvana.

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8: 12 Uhr. Festnahme von Ex-BND-Chef Hanning wegen Spionageverdachts. Physik-Nobelpreis geht an belgisch-amerikanischen Elementarteilchenforscher. Alstom verkauft Kasseler Werk an Rüstungskonzern Rheinmetall. Das Wetter, viel Sonnenschein, 20 bis 24 Grad. Mein Name ist Heiko Schneider. Der ehemalige Chef des Bundesnachrichtendienstes Hanning steht unter Verdacht der Spionage. Wie die Bundesanwaltschaft mitgeteilt hat, wurde er deshalb heute früh festgenommen. Die Behörde hat ARD-Recherchen bestätigt, wonach Hanning sich über seinen früheren Büroleiter streng geheime Unterlagen besorgt haben soll. ARD-Reporter Holger Schmidt.
9: Es sind gleich eine ganze Reihe von Straftatbeständen, die ihm Generalbundesanwalt Jens Rommel vorwirft. Darunter geheimdienstliche Agententätigkeit, das Verschaffen von Staatsgeheimnissen und Landesverrat. Hanning soll sich durch seinen früheren Büroleiter regelmäßig mit internen Informationen aus dem Bundesnachrichtendienst versorgt haben lassen und dem Büroleiter dafür Geld gezahlt haben. Diese Informationen soll Hanning für seine eigene Sicherheitsfirma genutzt und möglicherweise auch an einen fremden Staat weitergegeben haben.
8: Der Nobelpreis für Physik geht in diesem Jahr an den belgisch-amerikanischen Forscher Francis Hulsen. Das hat die Königlich Schwedische Akademie der Wissenschaften in Stockholm mitgeteilt. Hulsen wird ausgezeichnet für entscheidende Beiträge zum Neutrino-Observatorium IceCube und zur Entdeckung hochenergetischer Neutrinos. Neutrinos sind elektrisch neutrale Elementarteilchen mit sehr geringer Masse. Im Schwarzen Meer vor der Küste Bulgariens sind am frühen Morgen zwei Handelsschiffe mit Drohnen angegriffen worden. Die Frachter fuhren unter den Flaggen von Palau und Togo. ARD-Reporter Oliver Schosch.
10: Das Schiff aus Togo wurde stark beschädigt und ist gesunken. Über die Besatzung ist bislang nichts bekannt. An Bord des Schiffes aus Palau ist nach dem Drohnenangriff ein Feuer ausgebrochen. 18 Besatzungsmitglieder wurden gerettet, eine Person erlitt schwere Verbrennungen, eine weitere Kopfverletzungen und es gab noch weitere leicht verletzte Seeleute. Nun wird ermittelt, wer oder was hinter dem Drohnenangriff steckt.
8: Rheinmetall will das Kasseler Werk von Alstom übernehmen. Alstom hat dem HR bestätigt, dass man sich grundsätzlich geeinigt habe. Danach werden die Details noch besprochen. Mit der Übernahme könnte der traditionsreiche Lokbau in Kassel wegfallen. Was genau mit dem Gelände passieren soll, ist noch unklar. Rheinmetall baut in seinem Standort in Kassel Radpanzer. Entwarnung in Romrod im Kreis Vogelsberg. Der Gasaustritt in der neuen Straße ist gestoppt. Das hat die Polizei Osthessen mitgeteilt. Danach gab es an einem Gastank ein Leck. Warum, ist noch unklar. Das Gebiet war weiträumig abgesperrt. Jetzt können wieder alle Menschen zurück in ihre Häuser und Wohnungen. Alle Straßensperrungen sind wieder aufgehoben. Auch in den nächsten Jahren sind die Spiele der deutschen Frauenfußballnationalmannschaft bei ARD und ZDF zu sehen. Der Vertrag der beiden öffentlich-rechtlichen Rundfunkanstalten mit dem Deutschen Fußballbund läuft laut einer Mitteilung bis 2031. ARD-Sportreporter Henry Glückhoff.
11: Dieses rechte Paket umfasst alle Spiele der UEFA Nations League der Frauen sowie die Qualifikations- und Vorbereitungsspiele für die Europameisterschaft 2029 und die Weltmeisterschaft 2031. Die erworbenen Rechte können live und nachverwertend auf allen Verbreitungswegen genutzt werden. Das Angebot umfasst also die Übertragungen im Fernsehen und im Hörfunk und auch auf den digitalen Ausspielwegen der ARD wird weiter umfassend über die Fußballnationalmannschaft der Frauen berichtet.
8: Und das waren die Nachrichten.
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3: A3 Frankfurt Richtung Köln zwischen Kelsterbach und Raunheim 6 Kilometer Stau und stockender Verkehr nach einem LKW-Unfall. Der rechte Fahrstreifen und die Abfahrt Raunheim sind gesperrt. A5 Heidelberg Richtung Darmstadt zwischen Kreuz Heidelberg und Ladenburg 2 Kilometer stockender Verkehr wegen einer Tagesbaustelle auf dem rechten Fahrstreifen. A67 Mannheim Richtung Darmstadt zwischen Lorsch und Gernsheim 3 Kilometer Stau wegen eines defekten LKW auf dem rechten Fahrstreifen. Und ein Hinweis für Bahnreisende: zwischen Kassel-Wilhelmshöhe und Fulda kommt es weiterhin zu Ausfällen und Verspätungen im Regional- und Fernverkehr. Grund ist eine halbseitige Streckensperrung wegen Reparaturarbeiten, nachdem in Kassel-Oberzwern ein Güterzug entgleist war. A67 Mönchhof-Dreieck Richtung Darmstadt zwischen Mönchhof-Dreieck und Rüsselsheim-Ost ist der linke Fahrstreifen wegen Reparaturarbeiten gesperrt.
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3: Hessenweit sonnig, meist wolkenlos heute. 20 Grad in Korbach, 24 Grad in Wiesbaden, Darmstadt und Hanau auf dem Dörnberg und dem Meißner 17 bis 19 Grad. Morgen nach Nebelauflösung wieder viel Sonne und lockere Wolken, 19 bis 24 Grad.
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3: Schönen guten Tag wünsche ich Ihnen. Ex-BND-Chef August Hanning ist festgenommen worden. Der Verdacht Spionage und versuchter Landesverrat. Für wen könnte der Ex-BND-Chef spioniert haben? Dazu mehr in 10 Minuten.
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Mike and the Mechanics, another cup of coffee. Hier ist HR1. Manchmal hat ein Stau doch was Gutes. Chris Rea war auf dem Weg zum Londoner Flughafen Heathrow und es ging einfach nicht vorwärts. Ja, er hat die elende Warterei genutzt, um diesen großartigen Hit hier zu schreiben. The Road to Hell.

0: Hit aus den späten 80er von INXS, Mystify.
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0: Heute Morgen ist der ehemalige Chef des Bundesnachrichtendienstes August Hanning festgenommen worden. Der inzwischen 80-Jährige steht unter Spionageverdacht. ARD-Reporter Jörg Diehl hat diesen Fall recherchiert. Herr Diehl, der ehemalige Chef der Spione soll selbst spioniert haben, kann man das so sagen?
2: Ja, das kann man so sagen. Das ist die Ironie der Geschichte, wenn man so will, dass August Hanning jetzt mit 80 Jahren also selbst im Fokus der Ermittler steht. August Hanning, einer der mächtigsten Männer im deutschen Sicherheitsapparat über viele Jahre, steht jetzt eben im Verdacht, Spionage selbst ausgeübt zu haben.
0: Die Ermittler sind dem Ex-BND-Chef eher zufällig auf die Schliche gekommen. Von Beifang ist die Rede. Um welche Verbindung geht's da?
2: Ja, August Hanning spielte eine Rolle in dem Verfahren um Christina Block, die Steakhouse-Erbin in Hamburg, die ja in einen sehr, sehr hässlichen Sorgerechtsstreit verwickelt ist. Eine Sicherheitsfirma, mit der Hanning verbunden ist, sollte da eine Rolle gespielt haben. Deswegen wurde gegen ihn ermittelt. Bei einer Durchsuchung vor einigen Monaten in seinem Haus und seinen Büros hat man dann Dokumente gefunden, tausende Dokumente aus dem Bundesnachrichtendienst, geheime Unterlagen, die er eigentlich nicht hätte haben dürfen und die er, so der Verdacht der Bundesanwaltschaft, gegen Geld von einem langjährigen Vertrauten bekommen hat.
0: An wen soll der Ex-BND-Chef Geheimnisse verraten haben?
2: Ja, das ist noch unklar, an wen diese Geheimnisse geflossen sein könnten. Es soll jedenfalls sich nicht um Russland handeln. Dennoch hatte August Hanning offensichtlich Kontakt zu ausländischen Agenten. Aber nach unseren ersten Recherchen war kein russischer Agent darunter.
0: Hanning ist seit mehr als 17 Jahren kein BND-Chef mehr, ist also raus aus der Behörde. Wie brisant kann das Material sein, das er weitergegeben haben soll?
2: Ja, das Material ist hochaktuell, soll also bis vor einigen Jahren geflossen sein und er bediente sich eben ganz offensichtlich dazu eines Zuträgers, jemandem, den er aus seiner Dienstzeit kannte und der ihn eben bis zuletzt beliefert hat, auch mit viel aktuelleren Unterlagen, die eben Hanning gar nicht mehr zugestanden haben.
0: Ex-BND-Chef Hanning unter Spionageverdacht festgenommen. Informationen dazu von ARD-Reporter Jörg Diehl.
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10: Es ist 12:30 und jetzt Aktuelles aus unseren Regionalstudios.
0: Hier ist das Studio Darmstadt.
11: Windstrom von der Nordsee ins Rhein-Main-Gebiet bringen. Das soll in Zukunft die 600 Kilometer lange Erdkabeltrasse Rhein-Main-Link leisten. Die Planung läuft. Dabei sind ab jetzt auch nochmal Bürgerbehörden und Institutionen gefragt. Denn für den Abschnitt zwischen Niedernhausen und Riedstadt können noch bis Dezember Stellungnahmen eingereicht werden. Sorgen machen sich zum Beispiel Landwirte. Die Trasse soll zum Großteil durch Äcker und Wiesen führen. Aber auch Gemeinden wie Bischofsheim und Riedstadt sehen die Trasse kritisch. Bei Wolfskehlen soll die Stromleitung zwischen Riedbahn, Kläranlage und der Riedleitung verlegt werden. Ab 2033 soll dann der erste Strom durch die Trasse fließen. Anna Vogel, Riedstadt.
12: Behördengänge sollen in Südhessen in Zukunft einfacher und unbürokratischer werden. Dafür entwickelt der Odenwaldkreis gemeinsam mit 12 weiteren hessischen Kommunen eine neue Service-App. Los geht's bei den kommunalen Jobcentern. Da sollen Bürger künftig Informationen, Formulare, Termine und auch den Stand ihrer Anträge gebündelt auf dem Smartphone finden. Die App soll dann einfach zu bedienen und auch barrierefrei sein und später auch für andere Behörden genutzt werden können, zum Beispiel für Sozial- oder Jugendämter. Der Odenwaldkreis leitet das Projekt. Ausprobieren können die App dann aber auch Menschen aus den Landkreisen Groß-Gerau, Fulda, Darmstadt-Dieburg oder auch Offenbach. Helene Wilke, Erbach.
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10: Vorsicht auf der A6 Mannheim Richtung Heilbronn. Zwischen Firnamer Kreuz und Kreuz Mannheim liegen Reifenteile auf der Fahrbahn. Dann die A3 Frankfurt Richtung Köln. Zwischen Kelsterbach und Raunheim 5 Kilometer Stau wegen LKW-Bergungsarbeiten. Der rechte Fahrstreifen und die Abfahrt Raunheim sind gesperrt. Wenn Sie da langfahren, planen Sie bitte 20 bis 30 Minuten mehr ein. A5 Heidelberg Richtung Darmstadt zwischen Kreuz Heidelberg und Ladenburg. 3 Kilometer stockender Verkehr wegen einer Tagesbaustelle auf dem rechten Fahrstreifen. A67 Mannheim Richtung Darmstadt zwischen Lorsch und Gernsheim. 2 Kilometer stockender Verkehr wegen eines defekten LKW auf dem rechten Fahrstreifen. Und ein Hinweis für Bahnreisende, zwischen Kassel-Wilhelmshöhe und Fulda kommt es weiterhin zu Ausfällen und Verspätungen im Regional- und Fernverkehr. Grund ist eine halbseitige Streckensperrung wegen Reparaturarbeiten, nachdem in Kassel-Oberzweren ein Güterzug entgleist war.
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10: Der Himmel ist strahlend blau, nur selten ein paar dünne Wolken. 20 Grad in Bad Soden-Allendorf, 24 Grad in Bensheim, Rüdesheim und Seligenstadt auf der Wasserkuppe und dem Hohe Rootskopf, 17 bis 19 Grad. Morgen erst wieder Nebel. Dann sonnig und locker bewölkt, 19 bis 24 Grad. Die Buchmesse beginnt heute Abend in Frankfurt mit einem Festakt. Und wir wollen von Ihnen wissen, was ist eigentlich Ihr Lieblingsbuch? Das sagt Bernd Faust aus Mücke bei Gießen.
13: Ich sag jedem, wenn man darüber spricht, dass jeder in seinem Leben mal das Tagebuch der Anne Frank gelesen haben sollte. Also ich habe das in der Schule gelesen und seitdem geht mir das nie mehr aus dem Kopf. ist jetzt halt irgendwie eine ernstere Sache, aber ich finde eine ganz wichtige Sache.
10: Was ist Ihr Lieblingsbuch? Was würden Sie empfehlen? Rufen Sie uns an unter 069-155-1. Unter der Rufnummer können Sie uns natürlich auch eine WhatsApp-Nachricht schreiben. Also unter 069-155-1 erreichen Sie uns.
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0: Depeche Mode, Never Let Me Down, mittlerweile 20 Minuten vor 1.
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0: Heute ist der letzte superschöne Sommertag. Heute ist vielerorts nochmal, es ist so richtig warm mit Temperaturen um die 20 Grad. Ab morgen Abend macht sich dann Schmuddelwetter breit und es wird deutlich kälter. Schluss mit Freibadwetter. Zeit, Bilanz zu ziehen nach dem Sommer mit sehr vielen heißen Tagen. HR-Reporterin Helene Wilke, heute hat die Stadt Dieburg Freibad-Bilanz gezogen. Wie fällt die aus?
2: Ja, die ist ziemlich rekordverdächtig, sagt die Stadt. 100.000 Besucher, das sind so viele Besucher wie seit 10 Jahren nicht. Und Dieburg ist ziemlich zufrieden damit. Das hat auch alles so ziemlich gut geklappt, was die Technik angeht. Und in Groß-Umstadt zum Beispiel, da haben die Menschen sich auch über ihr wiedereröffnetes 100 Jahre altes Freibad mit dem schicken Sprungturm gefreut. In Mittelhessen beim neuen Domblickbad in Wetzlar, da ist die Stadt auch im Großen und Ganzen zufrieden mit der Besucherzahl. Und in Hanau gibt es auch einen Rekord. Da haben so viele Menschen wie noch nie die Freibäder besucht. Und in Bad Vilbel auch sehr, sehr, sehr, sehr viele Menschen wie seit langem nicht.
0: In Fürth im Freibad gab es ja die unbekannten Freibadschlappenklauer. Hat man da eigentlich herausgefunden, wer da die Schlappen geklaut hat?
2: Nee, das weiß man immer noch nicht. Aber das Klauen zum Ende der Saison, das hat ziemlich abgenommen. Vielleicht auch, weil die Besucher sich eine witzige Lösung überlegt haben. Die haben ihre Badeschlappen am Beckenrand angekettet. Mit zum Beispiel Fahrradschlössern. Also wirklich Schuhe aus, Schloss an, zack, schwimmen gehen. Und übrigens noch eine nette Geschichte aus Groß-Gerau. Das schicke Bad da, das ist zur Filmkulisse geworden. Da ist der neue Film Blackbird gedreht worden mit Bjarne Mädel.
0: Also, nicht nur das Wetter war filmreich, auch die Freibäder waren in diesem Sommer filmreif in Hessen. Die Freibadbilanz von HR-Reporterin Helene Wilke.
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Es ist 13:45 Uhr. Ich habe eine aktuelle Verkehrsmeldung für Sie. Vorsicht auf der B43, B44 Offenbach Richtung Groß-Gerau. Zwischen Frankfurt-Kennedy-Allee und der A3-Anschlussstelle Frankfurt-Süd befindet sich ein Pferd auf der Fahrbahn.

Doch ich schwöre, es sind Kiss, die Sie gerade hören hier. Ein Song aus dem Jahr 1980, Shandy. Ja, und ich kriege sofort wieder Lust auf Urlaub in Italien, wenn ich den nächsten Song höre. Oder ich schaue mir das Biopic über Gianna Nannini auf Netflix nochmal an. Tolle Serie, überragender Song. Gianna Nannini, Un ragazzo come te.

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1: 13 Uhr. AfD-Politiker Rausch neuer Landtagspräsident in Sachsen-Anhalt. Ex-BND-Chef Hanning wegen Spionageverdachts festgenommen. Physik-Nobelpreis geht an belgisch-amerikanischen Teilchenforscher. Das Wetter? Viel Sonnenschein, 20 bis 24 Grad. Mein Name ist Heiko Schneider. Die AfD stellt zum ersten Mal in Deutschland einen Landtagspräsidenten. In Sachsen-Anhalt haben die Abgeordneten im Parlament den 35 Jahre alten Tobias Rausch in das höchste Amt des Landes gewählt, im ersten Wahlgang. Die AfD hatte die Landtagswahl vor einem Monat deutlich gewonnen mit knapp 44%. Die Partei wird in Sachsen-Anhalt vom Landesverfassungsschutz als gesichert rechtsextrem eingestuft. Der ehemalige Präsident des Bundesnachrichtendienstes Hanning ist heute früh festgenommen worden. Die Bundesanwaltschaft hat Recherchen von WDR, NDR und Süddeutscher Zeitung bestätigt, wonach gegen Hanning ermittelt wird. Unter anderem wegen des Verdachts der landesverräterischen Ausspähung. ARD-Reporterin Anna Klüspies.
2: August Hanning soll offenbar von seinem ehemaligen Büroleiter Manfred D. bis mindestens 2022 mit streng geheimen Informationen aus dem Bundesnachrichtendienst versorgt worden sein. Hanning soll laut Ermittlern in mindestens einem Fall eine Sicherheitsanalyse für einen fremden Nachrichtendienst erstellt haben. Nach Informationen von NDR, WDR und SZ geht es dabei aber nicht um Russland. In einem weiteren Fall soll Hanning Erkenntnisse aus den internen BND-Dokumenten genutzt haben, um mit einem ausländischen Agenten zu kommunizieren.
1: Der gebürtige Belgier Francis Halsen bekommt den diesjährigen Physik-Nobelpreis. Das hat die Königlich Schwedische Akademie der Wissenschaften in Stockholm mitgeteilt. Der 82-Jährige von der University of Wisconsin-Madison in den USA erforscht Neutrinos, elektrisch neutrale Elementarteilchen mit sehr geringer Masse. Aus der ARD-Wissenschaftsredaktion Stefan Geier.
3: Francis Halsen hatte in den 1980er Jahren eine verwegene Idee. Er wollte diese Neutrinos im Eis des Südpols fangen. Und daraus ist Ice Cube geworden. Ein Kubikkilometer Eis, in dem über 5000 Lichtsensoren versenkt sind, teilweise bis zu 2,5 Kilometer tief. Stößt doch einmal ein Neutrino mit dem Eis zusammen, dann entsteht ein bläulicher Lichtblitz. So hat Halsens Team 2013 die ersten Neutrinos aus dem fernen Kosmos aufgespürt.
1: Bei der Bahn soll beim Bau und bei Sanierungen künftig mehr aufs große Ganze geschaut werden. Dazu hat das Verkehrsministerium den sogenannten Infraplan vorgestellt. Er fasst zusammen, was bis 2030 gemacht werden muss, um das Schienennetz zu entwickeln. Das Vorbild kommt aus Österreich. Oberstes Ziel ist der Taktverkehr. Daraus wird abgeleitet, was im Schienennetz passieren muss. Und der Infraplan ist der Plan zur Umsetzung, etwa wo Strecken erweitert oder saniert werden müssen. Große Aufregung heute früh in Romrod im Vogelsbergkreis. Dort trat Gas aus. Anwohnerinnen und Anwohner mussten ihre Häuser zeitweise verlassen. Straßen wurden gesperrt. Inzwischen gibt es Entwarnung. HR-Reporterin Aline Krönung.
4: Der Grund für den Einsatz war ein Gastank, den Bauarbeiter auf einer Baustelle geöffnet haben. Der sollte eigentlich leer sein. Als die Bauarbeiter das Gas gerochen haben, haben sie den wieder schnell verschlossen und die Feuerwehr alarmiert. Die hat den Bereich dann abgesperrt und den Deckel so gut es ging dicht gemacht. Eine Fachfirma pumpt jetzt das übrige Gas aus dem Gastank. Die Bewohnerinnen und Bewohner sind mittlerweile wieder zurück in ihren Häusern. Verletzt wurde niemand.
1: Und das waren die Nachrichten.
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5: Vorsicht auf der B49 Limburg Richtung Gießen. Zwischen der A45 Anschlussstelle Wetzlar Ost und Gießen-Lahnfeld steht ein defektes Fahrzeug auf dem rechten Fahrstreifen und es sind Personen auf der Fahrbahn. Die A3 Frankfurt Richtung Köln zwischen Kelsterbach und Raunheim 4 Kilometer Stau wegen LKW-Bergungsarbeiten. Der rechte Fahrstreifen und die Abfahrt Raunheim sind gesperrt. Wenn Sie da langfahren, planen Sie bitte eine Viertelstunde mehr ein. A67 Mönchhof-Dreieck Richtung Darmstadt zwischen Mönchhof-Dreieck und Rüsselsheim Ost ist der linke Fahrstreifen wegen Reparaturarbeiten gesperrt, dadurch 2 Kilometer Stau.
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5: Die Sonne scheint munter vor sich hin heute, nur hier und da ein paar dünne Wolken. 20 Grad in Frankenberg, 24 Grad in Frankfurt, Heppenheim und Gernsheim. Auf dem Taufstein und der Neunkircher Höhe 17 bis 19 Grad. Morgen erstmal Nebel, später wieder Sonne und lockere Wolken bei 19 bis 24 Grad.
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5: Dieser Song hier ist unverwüstlich, selbst wenn White Wedding 100 Jahre in einer Schublade vergessen würde. Nach den ersten Sekunden wüsste man, das kann nur Billy Idol sein.
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0: Frankfurt ist die nächsten Tage wieder voller Bücherwürmer. Der Grund, die Buchmesse beginnt. Wir fragen deshalb, welches Buch hat Ihr Leben verändert? Bücher, die Sie bewegt, berührt, beeindruckt haben. Gemeldet hat sich unter anderem Annette aus Rockenberg.
1: Ich liebe alles von John Steinbeck, am meisten natürlich Jenseits von Eden. Und mein absolutes Lieblingsbuch, glaube ich, ist Spuren von Herzblut, wohin wir auch gehen, von Robert Olmsted. Das kennt kein Mensch, aber das habe ich schon 5-mal gelesen, glaube ich.
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0: $90 von Joe Cocker, Summer in the City.
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0: Der neue Landtag von Sachsen-Anhalt ist heute zum ersten Mal zusammengekommen. Auf der Tagesordnung stand ganz oben die Wahl des neuen Landtagspräsidenten. Die AfD hat als stärkste Fraktion Tobias Rausch für das Amt nominiert. Er wurde mit den Stimmen des BFSW und anderer gewählt. Ulrich Wittstock, ARD-Reporter in Magdeburg. Wie lief die Abstimmung?
2: Ja, die lief relativ ruhig ab. Tobias Rausch hat es also gleich im ersten Wahlgang locker geschafft. Eigentlich hätte er nur 44 Stimmen gebraucht, hat aber 48 bekommen. 4 Stimmen mehr, als sozusagen BSW und AfD zusammen haben. Und da stellt sich nun die Frage, wo kommen die 4 Stimmen her? Das ist eine geheime Wahl, man wird das nicht rauskriegen. Alle werden hinterher sagen, ich war es nicht. Wir kennen das schon, gab es schon häufiger so eine Fälle hier in Sachsen-Anhalt. Zeigt aber, dass sozusagen zumindest wahrscheinlich das BSW und auch die AfD hier noch mehr Leute auf ihre Seite ziehen können, wenn es darauf ankommt.
0: Was verändert sich jetzt, wo ein AfD-Landtagspräsident die Sitzungen leitet?
2: Das ist die nächste große Frage. Wir wissen es nicht genau. Also Tobias Rausch ist ein junger Kerl, 35 Jahre alt, Immobilienunternehmer, kein Scharfmacher, muss man sagen. Er hat gesagt, Fairness ist ein wichtiges Ziel, dieselben Regeln für alle, ob große oder kleine Parteien, daran wolle er sich messen lassen. Ja, und da muss man mal sehen, ob das so klappt. Also zumindest heute war das keine Kampfansage, das muss man klar sagen.
0: Dass mehr Leute den Landtagspräsidenten gewählt haben als von der AfD und dem BSW, das müsste doch Herrn Siegmund ermuntern, sich jetzt wirklich als Ministerpräsident da aufzustellen und sich wählen zu lassen, oder nicht?
2: Ja, das dürfte ihn sicherlich ermuntern. Das nehme ich auch an. In 8 Wochen soll es ja soweit sein. Und er hat schon angekündigt, er will nur ein einziges Mal sich zur Wahl stellen, nämlich einmal. Und dann braucht er ja wirklich die klare Mehrheit hier im Haus. Und dahinter steht die Drohung, wenn es schief geht, mache ich Neuwahlen. Und da muss man sagen, da haben doch einige Leute hier im Magdeburger Parlament Angst vor. Das BSW könnte ja vielleicht, die sind knapp drin, die sind dann vielleicht draußen. Ob es für die CDU mit Neuwahlen gut läuft, weiß auch niemand. Und auch bei den anderen Parteien, da will auch keiner Neuwahlen. Also er hat da sozusagen jetzt mal den Finger auf den Zünder gelegt und sagt, liebe Freunde, wählt mich, sonst wird's bitter.
0: Eins nach dem anderen. In Sachsen-Anhalt wurde Tobias Rausch von der AfD zum Landtagspräsidenten gewählt. ARD-Reporter Ulrich Wittstock aus Magdeburg.
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8: Es ist 13:30.
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9: Die A3 Frankfurt Richtung Köln zwischen Kelsterbach und Raunheim. 4 Kilometer Stau wegen LKW-Bergungsarbeiten. Der rechte Fahrstreifen und die Abfahrt Raunheim sind gesperrt. Wenn Sie da langfahren, planen Sie bitte eine halbe Stunde mehr ein. A5 Heidelberg Richtung Darmstadt zwischen Kreuz Heidelberg und Ladenburg. 3 Kilometer stockender Verkehr wegen einer Tagesbaustelle auf dem rechten Fahrstreifen. A67 Mannheim Richtung Darmstadt zwischen Gernsheim und Funkstadt. 3 Kilometer Stau nach einem Unfall auf dem linken Fahrstreifen. Und die A67 Mönchhof-Dreieck Richtung Darmstadt zwischen Mönchhof-Dreieck und Rüsselsheim-Ost ist der linke Fahrstreifen wegen Reparaturarbeiten gesperrt, dadurch 2 Kilometer Stau.
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9: Hessenweit sonnig heute, meist wolkenlos, 20 Grad in Korbach, 24 Grad in Wiesbaden, Darmstadt und Hanau, auf dem Dörnberg und dem Meißner 17 bis 19 Grad. Morgen nach Nebelauflösung wieder viel Sonne und lockere Wolken, 19 bis 24 Grad. Klaus Reichert ist hier. Einen schönen guten Tag wünsche ich Ihnen. Und ja, Sie kennen das von Partys, ne? Die Stimmung ist super und dann packt der DJ eine runde Musik aus, mit der Sie so gar nichts anfangen können. Ja, passiert Ihnen mit uns garantiert nicht.
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9: 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Am 21. November steigt die exklusive HR1-Party im Lokschuppen in Marburg. Und die Tickets, die können Sie nirgends kaufen. Aber ich lade Sie jetzt gerne ein und schreibe Sie auf die Gästeliste, wenn Sie mir sagen, welchen Hit die HR1-Hörer Peter Suchandke und Sabine Thoma hier auf ihrer Drehorgel spielen.

0: Wer kommt mit zur exklusiven HR1-Party im Lokschuppen in Marburg?
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0: Dann bin ich mal sehr gespannt, ob Torben Laus aus Weimar an der Lahn den Song erkannt hat, den wir hier georgelt haben. Hallo Herr Laus, erstmal guten Tag.
2: Hi, hallo.
0: Also der Lokschuppen in Marburg, der ist ja bei Ihnen Weimar an der Lahn, das ist ja um die Ecke, oder?
2: Ja, das ist direkt davor Marburg, also 10 Kilometer habe ich bis dahin.
0: Waren Sie schon mal im Lokschuppen?
2: Ja, ich war schon mal da.
0: Und erzählen Sie, was ist das für eine Location? Wir hören ja nur, ja, wie toll das da sein soll.
2: Ja, es ist super. Also es gibt ja ganz viele verschiedene Sachen da. Also zum Feiern waren wir schon da. Wir waren schon daneben in einem Restaurant, was auch dazu gehört, zum Essen. Und es ist alles wirklich toll da, ja.
0: Waren Sie denn auch schon mal auf eine HR1-Party?
2: Mal kurz überlegen.
0: Nee, es ist ja auch keine Voraussetzung, um da jetzt hinzukommen. Ich frage nur, weil wir bringen da die besten Dinge von HR1 zusammen, die HR1-Party, ja, und natürlich dann so eine tolle Location. Aber, ja, wie gesagt, eine kleine Hürde müssen Sie noch nehmen. Also wir hören uns das Georgel jetzt nochmal an und dann bin ich sehr gespannt, ob Sie erkannt haben, um welchen Song es da geht.
2: Ja.
0: Wen oder was haben Sie erkannt?
2: Marillion habe ich erkannt mit Kaylee.
0: Genau. Sehr schön.
2: Ja.
0: Ja, Sie sind dabei, Herr Laus. Sehr schön, sehr schön.
2: Ja, cool.
0: Es war jetzt nicht so schwierig, oder doch?
2: Auf der Drehorgel, ich habe schon öfters probiert und auf der Drehorgel ist, finde ich, schon immer schwer, aber ich habe es erkannt.
0: Also, wunderbar gelöst. Sie sind auf jeden Fall bei unserer Party im Lokschuppen mit dabei. Viele Grüße nach Weimar.
2: Super, danke.
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Und jetzt mal was ganz anderes. Don Henley war als Eagle ein Superstar, aber auch solo war er gut unterwegs. Wir spielen jetzt mal einen Song von ihm, den man selten im Radio hört. Und wenn, dann nur bei uns. Don Henley, Dirty Laundry. Wir sind HR1 und ich habe noch eine aktuelle Verkehrsmeldung für Sie. Vorsicht auf der A5 Frankfurt-Darmstadt zwischen Frankfurt-Westhafen und Frankfurt-Niederrad befindet sich eine Person auf der Fahrbahn.

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5: 14 Uhr. Bundesweit erster AfD-Landtagspräsident in Sachsen-Anhalt gewählt. Ex-BND-Chef Hanning wegen Spionageverdachts festgenommen. Angehörige von Germanwings-Opfern bekommen kein weiteres Schmerzensgeld. Das Wetter, viel Sonnenschein bei 20 bis 24 Grad. Mein Name ist Stefan Schiebelhut. Vor einem Monat hatte die AfD die Wahl in Sachsen-Anhalt mit ihrem Spitzenkandidaten Siegmund gewonnen mit fast 44%. Jetzt gibt es in Sachsen-Anhalt den bundesweit ersten Landtagspräsidenten der AfD. Tobias Rausch ist in das höchste Landesamt gewählt worden. Aus Magdeburg ARD-Reporter Jochen Müller.
6: Am Vormittag erhielt er 48 Stimmen. Das sind 4 Stimmen mehr, als AfD und das BSW zusammen haben. Von wem sie stammen, darüber kann nur spekuliert werden. Tobias Rausch ist 35 Jahre alt, gilt als eher gemäßigt und ist ein Vertrauter von Ulrich Siegmund. Vor dem Landtag haben sich etwa 500 Demonstranten eingefunden, um gegen Rechtsextremismus zu protestieren. Überall in der Innenstadt sind Polizeikräfte präsent.
5: Der frühere Chef des Bundesnachrichtendienstes Hanning steht unter Spionageverdacht und ist deshalb heute früh festgenommen worden. Das hat Generalbundesanwalt Rommel mitgeteilt. Demnach soll Hanning sich von seinem früheren Büroleiter bis mindestens 2022 mehr als 2000 streng geheime BND-Dokumente verschafft und teilweise auch weitergegeben haben. Auch der frühere Büroleiter wurde festgenommen. Der diesjährige Nobelpreis für Physik geht an Francis Holzen, einen in Belgien geborenen US-Forscher, der an der Universität von Wisconsin in den USA lehrt. Das hat die Königlich Schwedische Akademie der Wissenschaften in Stockholm bekannt gegeben. ARD-Korrespondent Christian Stichler.
7: Der in Belgien geborene Astrophysiker Francis Holzen hat sich mit der Erforschung von Elementarteilchen beschäftigt, sogenannten Neutrinos. Diese sind elektrisch neutrale Teilchen mit einer extrem geringen Masse. Im Volksmund werden sie wegen ihrer winzigen Wechselwirkung mit Materie auch als Geisterteilchen bezeichnet. Der in den USA lehrende Holzen erkannte, dass man mit Hilfe von Eis am Südpol nachweisen kann, woher besonders energiereiche Neutrinos aus dem Weltall in Richtung Erde fliegen.
5: Angehörige der Opfer des Germanwings-Absturzes bekommen kein zusätzliches Schmerzensgeld. Das hat das Landgericht Braunschweig entschieden. 30 Hinterbliebene hatten jeweils bis zu 110.000 Euro verlangt. Sie werfen den deutschen Behörden vor, nicht ausreichend geprüft zu haben, ob der Co-Pilot flugtauglich ist. Im März 2015 war die Germanwings-Maschine in den französischen Alpen abgestürzt. 150 Menschen kamen ums Leben. Ermittlungen ergaben, dass der Co-Pilot das Flugzeug absichtlich gegen einen Berg gesteuert hatte. Vor der Eröffnung der 78. Frankfurter Buchmesse heute Abend hat die US-Historikerin Lipore vor künstlicher Intelligenz gewarnt. Sie sagte auf der traditionellen Pressekonferenz, man dürfe Lesen, Denken und Debattieren nicht der KI überlassen. HR-Buchmessenreporterin Ida Hermes.
8: Die Zukunft der Menschheit und vor allem die Freiheit stehe auf Messers Schneide. Sebastian Gogolz, Vorsteher des Börsenvereins des Deutschen Buchhandels, weist in diesem Kontext auch auf die nachlassende Lesekompetenz bei jüngeren Menschen hin. Nachdem im letzten Jahr Kulturstaatsminister Wolfram Weimer vor der Ausbeutung der Literatur durch Tech-Konzerne gewarnt hatte, fordert der Direktor der Buchmesse Jürgen Boos die deutsche und europäische Politik zum Handeln auf.
5: Das waren die Nachrichten.
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9: Vorsicht auf der A5 Frankfurt-Darmstadt zwischen Frankfurt-Westhafen und Frankfurt-Niederrad befindet sich eine Person auf der Fahrbahn. Dann die A3 Frankfurt Richtung Köln zwischen Kelsterbach und Raunheim. 4 Kilometer Stau wegen LKW-Bergungsarbeiten. Der rechte Fahrstreifen und die Abfahrt Raunheim sind gesperrt. A5 Heidelberg Richtung Darmstadt zwischen Kreuz Heidelberg und Ladenburg. 4 Kilometer stockender Verkehr wegen einer Tagesbaustelle auf dem rechten Fahrstreifen.
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9: Der Himmel ist strahlend blau, nur selten ein paar dünne Wolken. 20 Grad in Bad Soden-Allendorf, 24 Grad in Bensheim, Rüdesheim und Seligenstadt auf der Wasserkuppe und dem Hohe Rootskopf, 17 bis 19 Grad. Morgen erst wieder Nebel, dann sonnig und locker bewölkt, 19 bis 24 Grad.
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Set. It must have been love. Hier ist HR1 ET. Hat Anfang der 80er gezeigt, dass Außerirdische nicht unbedingt aussehen müssen wie Alien. ET war mehr so eine Art Golden Red Reaper aus dem All. Der Song zum Weltraumschnuggel, den lieferte damals Kenny Loggins Hotlight. 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

0: Ein Meilenstein der Musik erscheint 1984, Private Dancer, das berühmte Comeback-Album von Tina Turner. Um den ersten Song darauf, um den geht's jetzt. I Might Have Been Queen von Tina Turner.
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3: Es läuft gut für den britischen Musiker und Produzenten Rupert Hine in den frühen 80ern. Gerade erst hat er mitgearbeitet am Debüt von Howard Jones, eine Nummer 1 in England. Davor hat er Musik gemacht mit Marianne Faithfull und den Jungs von Deep Purple. Er gilt als vielseitiges Talent und bekommt nun ein spannendes Angebot aus Amerika. Der Musikmanager John Carter nämlich hat den Soulstar Tina Turner frisch unter Vertrag. Gegen alle Widerstände, denn keiner glaubt mehr an die Sängerin. John aber meint, mit dem richtigen Team klappt ein Comeback für Tina. Mit Musik, die mehr nach Pop und Rock der 80er klingt. Und so holt er sich Hilfe. Heaven 17, Dire Straits-Mann Mark Knopfler und Rupert Hine. Sie alle machen gerne mit. Rupert produziert sogar zwei Songs und schreibt ein Stück. Die Idee dazu entsteht beim gemeinsamen Abendessen. Tina erzählt da gerade ein bisschen von ihrem Glauben, auch an Wiedergeburt und davon, dass sie manchmal findet, sie war vielleicht früher eine ägyptische Königin. So kommt allen die Idee zu, I Might Have Been Queen. Und es funktioniert. Mit dem Song und dem Album schafft Tina wie erhofft ein phänomenales Comeback. Auch an Produzent Rupert und I Might Have Been Queen.
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11: Es ist 14:30.
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12: Mit Marcel Sommer, guten Tag. In Sachsen-Anhalt ist der AfD-Politiker Rausch zum Landtagspräsidenten gewählt worden. Von 82 abgegebenen Stimmen bekam er 48, 4 mehr als die AfD-Fraktion und das BSW-Abgeordnete haben. Damit ist es der AfD zum ersten Mal gelungen, an die Spitze eines deutschen Landesparlaments zu rücken. Generalbundesanwalt Rommel hat bestätigt, dass der frühere Chef des Bundesnachrichtendienstes Hanning festgenommen worden ist. Der 80-Jährige steht im Verdacht, sich nach seinem Ausscheiden über seinen ehemaligen Büroleiter geheime BND-Informationen besorgt zu haben. Die habe er für seine Tätigkeit als privater Sicherheitsberater genutzt und auch weitergegeben. Und jetzt mehr Aktuelles aus unseren Regionalstudios.
0: Hier ist das Studio Darmstadt.
13: Etwa einen Monat noch, dann geht's für die Königinnen der asiatischen Hornisse in die Winterstarre. Deshalb gibt die Stadt Darmstadt jetzt Gas und möchte noch, bevor sich die invasiven Majestäten verkrümeln, deren Nester vernichten. Die können sehr groß sein, mit mehreren tausend Tieren drin. Meist hängen sie irgendwo frei, zum Beispiel an Bäumen. Manchmal sind sie aber auch in Hecken eingebaut. Jede Königin, die man jetzt erwischt, kann nächstes Jahr kein neues Volk gründen. Wer auf öffentlichen Flächen Nester der asiatischen Hornisse sieht, den bittet die Stadt um einen Hinweis beim Umweltamt. Nester, die auf Privatgrundstücken sind, kann die Stadt allerdings nicht auf eigene Kosten entfernen. In solchen Fällen bittet die Stadt, sich an einen Wespenberater oder Schädlingsbekämpfer zu wenden. Petra Demand aus Darmstadt.
14: So viele Freibadgäste wie seit 10 Jahren nicht. Das ist die Bilanz des Dieburger Ludwig-Steinmetz-Bads. Über 100.000 Besucher haben vom 15. Mai bis Mitte September das Freibad besucht. Kein Wunder bei den anhaltend heißen Temperaturen. Die große Zahl hat aber auch viel Aufwand für das Personal bedeutet, die für Sauberheit und Sicherheit gesorgt haben. Es war aber auch vor allem ein Stresstest für die Wassertechnik. Die ist nämlich zwischen 2022 und 2024 saniert worden und hatte in der Saison laut Bad auch nur 2 kleine Störungen. Der Sturm Ende August, der hat dafür gesorgt, dass das Bad an dem Tag später aufmachen musste als geplant. Große Schäden gab es aber zum Glück nicht. Helene Wilke, Dieburg.
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15: Vorsicht auf der A661 Egelsbach Richtung Oberursel ist die Abfahrt Frankfurt Ost wegen eines defekten Pkw. Gesperrt ist sie nicht, aber da steht ein defekter Pkw und sorgt für Behinderungen. Die A3 Frankfurt Richtung Köln zwischen Kelsterbach und Raunheim 4 Kilometer Stau wegen Lkw-Bergungsarbeiten. Rechte Fahrstreifen und die Abfahrt Raunheim sind gesperrt. A5 Heidelberg Richtung Darmstadt zwischen Kreuz Heidelberg und Ladenburg 5 Kilometer stockender Verkehr wegen einer Tagesbaustelle auf dem rechten Fahrstreifen. Der 5 Darmstadt Richtung Heidelberg zwischen Zwingenberg und Heppenheim 3 Kilometer stockender Verkehr.
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15: Die Sonne scheint munter vor sich hin, nur hier und da ein paar dünne Wolken. 20 Grad in Frankenberg, 24 Grad in Frankfurt, Heppenheim und Gernsheim. Auf dem Taufstein und der Neunkircher Höhe 17 bis 19 Grad. Morgen früh Nebel, später wieder Sonne und lockere Wolken, 19 bis 24 Grad.
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15: Klaus Reichert ist hier. Schönen Nachmittag wünsche ich Ihnen.

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0: Hier ist HR1 am Mittag. Wir fragen Sie heute immer mal wieder, weil heute beginnt ja, also heute Abend beginnt die Buchmesse. Ja, welches Buch hat Sie am meisten beeindruckt? Und Bärbel Wallenfels aus Stauffenberg hat uns diesen Lesetipp hier gegeben.
1: Ja, also eines meiner Lieblingsbücher ist der Medikus. Und das ist deswegen ein Lieblingsbuch. Also das ist super geschrieben. Also es ist ganz toll. Ich habe halt immer gedacht, es wäre was Fiktives. Als ich dann nachher gelesen habe, wie der Autor recherchiert hat und was der alles recherchiert hat, da habe ich erst kapiert, dass es das damals wirklich auch so gab. Die Medizin hat damals schon wahnsinnige Fortschritte gemacht. Das fand ich einfach sowas von spannend. Ich glaube, ich habe es mittlerweile schon 3 oder 4 Mal gelesen.
0: Ein Klassiker, der Medikus. Und Eva Kitz aus Frohnhausen, die hat eher einen Geheimtipp, der sie bewegt hat.
2: Das ist das Buch Körper von Rudolf Rolfs. Das ist ein Frankfurter gewesen. Weil dieses Buch eine Stunde beschreibt in 300 Seiten, nur eine einzige Stunde von 2 Menschen und berührt die Seele und ist so intensiv geschrieben mit Worten, die so passen, das sucht seinesgleichen.
0: Ja, Rudolf Rolfs übrigens hat in Frankfurt die Schmiere, das Kabarett Die Schmiere gegründet. Interessant. Welches Buch hat Sie durchs Leben begleitet? Erzählen Sie es uns unter 069 155 4x1.

Duran Duran, Hungry Like the Wolf, hier ist HR1. Weltschmerz muss nicht immer nach großem Drama klingen. Bei Travis, da hört man ganz deutlich, dass es nicht nur um Drama geht, sondern auch um so eine Art Augenzwinkern, ja, was fast jede schräge Situation rettet. Travis, why does it always rain on me?

0: 8 Minuten vor 3, soweit HR1 mit Klaus Reichert. Geht gleich weiter hier mit Matthias Münch. Ich wünsche Ihnen einen schönen Nachmittag.
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4: 15 Uhr. Unterschiedliche Reaktionen auf ersten AfD-Landtagspräsidenten. Ermittler nehmen Ex-BND-Chef Hanning fest. Physik-Nobelpreis geht an Astrophysiker aus Belgien. Das Wetter sonnig bei 20 bis 24 Grad. Mein Name ist Stefan Schiebelhut. Zum ersten Mal gibt es in Deutschland einen Landtagspräsidenten von der AfD. In Sachsen-Anhalt ist Tobias Rausch im ersten Wahlgang in das höchste politische Amt des Landes gewählt worden. Darauf hat auch Berlin reagiert, ARD-Hauptstadtkorrespondent Frank Eichmann.
5: Dies ist ein bedrückender Tag für die Demokratie, für Sachsen-Anhalt und die gesamte Republik, sagte Grünen-Fraktionschefin Hasselmann in einem Pressestatement im Bundestag. Der AfD-Kandidat erhielt neben den eigenen und den vorab zugesagten Stimmen des BSW rechnerisch 4 weitere. In einer ersten schriftlichen Erklärung freute sich die AfD-Spitze über einen historischen Schritt und eine Premiere für ganz Deutschland. Die Brandmauer sei in Magdeburg endgültig gefallen.
4: Der frühere Chef des Bundesnachrichtendienstes Hanning steht unter Spionageverdacht und ist deshalb heute früh festgenommen worden. Das hat Generalbundesanwalt Rommel mitgeteilt. Demnach soll Hanning sich von seinem früheren Büroleiter bis mindestens 2022 mehr als 2000 streng geheime BND-Dokumente beschafft und teilweise auch weitergegeben haben. Auch der frühere Büroleiter wurde festgenommen. Der diesjährige Nobelpreis für Physik geht an Francis Hansen, einen in Belgien geborenen US-Forscher, der an der Universität von Wisconsin in den USA lehrt. Das hat die Königlich Schwedische Akademie der Wissenschaften in Stockholm bekannt gegeben, ARD-Korrespondent Christian Stichler.
6: Der in Belgien geborene Astrophysiker Francis Hansen hat sich mit der Erforschung von Elementarteilchen beschäftigt, sogenannten Neutrinos. Diese sind elektrisch neutrale Teilchen mit einer extrem geringen Masse. Im Volksmund werden sie wegen ihrer winzigen Wechselwirkung mit Materie auch als Geisterteilchen bezeichnet. Der in den USA lehrende Hansen erkannte, dass man mit Hilfe von Eis am Südpol nachweisen kann, woher besonders energiereiche Neutrinos aus dem Weltall in Richtung Erde fliegen.
4: Der Bundesdatenschutzbeauftragte Hennemann hat wenige Tage nach seinem Amtsantritt die Schwerpunkte seiner Arbeit vorgestellt. Dabei kritisierte der Freiburger Rechtsprofessor Gesetzesvorhaben der Bundesregierung. Aus dem ARD-Hauptstadtstudio Chris Berdrow.
7: Kritisch sieht der neue Bundesbeauftragte die geplanten Veränderungen am Informationsfreiheitsgesetz. Die aktuellen Vorschläge laufen aus seiner Sicht darauf hinaus, dass das Recht auf Auskünfte vom Staat teilweise ausgehöhlt wird. Bei der geplanten Reform der Geheimdienste teilt Hennemann die verfassungsrechtlichen Bedenken seiner Vorgängerin. Die Geheimdienste sollen unter anderem deutlich mehr Daten sammeln, speichern und auswerten dürfen.
4: Große Aufregung heute früh in Romrod im Vogelsbergkreis. Dort trat Gas aus. Anwohnerinnen und Anwohner mussten ihre Häuser zeitweise verlassen. Straßen wurden gesperrt. Inzwischen gibt es Entwarnung. HR-Reporterin Aline Krönung.
8: Der Grund für den Einsatz war ein Gastank, den Bauarbeiter auf einer Baustelle geöffnet haben. Der sollte eigentlich leer sein. Als die Bauarbeiter das Gas gerochen haben, haben sie den wieder schnell verschlossen und die Feuerwehr alarmiert. Die hat den Bereich dann abgesperrt und den Deckel so gut es ging dicht gemacht. Eine Fachfirma pumpt jetzt das übrige Gas aus dem Gastank. Die Bewohnerinnen und Bewohner sind mittlerweile wieder zurück in ihren Häusern. Verletzt wurde niemand.
4: Das waren die Nachrichten.
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9: Da haben wir eine Warnmeldung für die B260 Lahnstein Richtung Wiesbaden. In Höhe Walluf liegt ein Wasserhahn auf der Fahrbahn. Die A3 Frankfurt Richtung Köln zwischen Kelsterbach und Rauenheim. 4 Kilometer Stau wegen LKW-Bergungsarbeiten. Der rechte Fahrstreifen und die Abfahrt Rauenheim sind gesperrt. Die A3 Köln Richtung Würzburg zwischen Frankfurter Kreuz und Offenbacher Kreuz. 3 blaue Säcke liegen da auf dem linken Fahrstreifen, dadurch 4 Kilometer stockender Verkehr. A67 Mannheim Richtung Darmstadt zwischen Lorsch und Gernsheim. 2 Kilometer stockender Verkehr nach einem Unfall auf dem linken Fahrstreifen.
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9: Schon wieder ein goldener Herbsttag, sonnig und warm, 20 bis 24 Grad. Die Nacht wird klar und frisch bei 12 bis 4 Grad. Und morgen, der Mittwoch, auch nochmal viel Sonne. Ab Abend kommen mehr Wolken rein, aber bis zum späten Abend bleibt es trocken. Und es wird noch wärmer, 21 bis 25 Grad.
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9: Habe ich gerade gezuckt da auf der A3, 3 blaue Säcke auf dem linken Fahrstreifen, weil um die Uhrzeit schon besoffen, aber es wird sich wohl um Müll gehandelt haben, gell? So, Damen und Herren, ich habe ein paar goldene Glockenklänge für Sie, soll ich?
10: Ja, ne?

HR1 hier am goldenen Oktober-Dienstagnachmittag. Die Jugend, ne? Frei wie ein Vogel und wie ein ewig frei fliegender Vogel klingt auch dieser Song, der nicht nur Forever Young heißt, sondern sich auch so anhört.

0: Die Spencer Davis Group in HR1 an diesem schönen Dienstagnachmittag. Wir fragen ja heute immer wieder, welches Buch hat Sie am meisten beeindruckt? Und Sabine Botter aus Oberreifenberg hat uns gleich zwei Bücher genannt, die Sie bewegen.
1: Also es gibt eigentlich zwei. Ich habe in meiner Kindheit gern aus der DDR Prinz Malle von Monopoly gelesen. Und das andere Buch war Michael Ende, Die unendliche Geschichte. Und dieses Buch habe ich in einer Nacht durchgelesen und es hat mich inspiriert, selber zu schreiben, was ich auch weiterhin mache. Ich habe jetzt ein Buch fertig und habe 32 Kurzgeschichten fertig.
0: Na also, was kann ein Buch mehr erreichen, als dass man selber kreativ tätig wird? Ganz toll. Und auch sehr gefreut haben wir uns über den Anruf von Bernd Faust aus Mücke.
2: Ich sag jedem, wenn man darüber spricht, dass jeder in seinem Leben mal das Tagebuch der Anne Frank gelesen haben sollte. Also ich habe das in der Schule gelesen und seitdem geht mir das nie mehr aus dem Kopf. Ist jetzt halt irgendwie eine ernstere Sache, aber ich finde eine ganz wichtige Sache.
0: Und vor allem gibt es so viele Bücher, die man in der Schule lesen musste, die einem das Lesen eher vergällt haben, als dass sie einem animiert haben. Also sehr gut, wenn dieses Ausnahmebuch da eben auch eine Ausnahme ist.
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6: Mit Marcel Sommer, guten Tag. Zum ersten Mal stellt in Deutschland die AfD einen Landtagspräsidenten. In Sachsen-Anhalt wurde Tobias Rausch im ersten Wahlgang gewählt mit 48 von 82 Stimmen. Nach der Wahl versprach der 35-Jährige, sein Amt überparteilich zu führen und sagte, politische Brandmauern sollten der Vergangenheit angehören. Der Nobelpreis für Physik geht in diesem Jahr an den belgisch-amerikanischen Teilchenforscher Francis Halsen. Das hat die Königlich Schwedische Akademie der Wissenschaften in Stockholm mitgeteilt. Der 82-Jährige wird ausgezeichnet für seine Forschung an Neutrinos, die auch als Geisterteilchen bekannt sind. Und jetzt mehr Aktuelles aus unseren Regionalstudios.
0: Hier ist das Studio Darmstadt.
7: Windstrom von der Nordsee ins Rhein-Main-Gebiet bringen. Das soll in Zukunft die 600 Kilometer lange Erdkabeltrasse Rhein-Main-Link leisten. Die Planung läuft. Dabei sind ab jetzt auch nochmal Bürgerbehörden und Institutionen gefragt. Denn für den Abschnitt zwischen Niedernhausen und Riedstadt können noch bis Dezember Stellungnahmen eingereicht werden. Sorgen machen sich zum Beispiel Landwirte. Die Trasse soll zum Großteil durch Äcke und Wiesen führen. Aber auch Gemeinden wie Bischofsheim und Riedstadt sehen die Trasse kritisch. Bei Wolfskehlen soll die Stromleitung zwischen Riedbahn, Kläranlage und der Riedleitung verlegt werden. Ab 2033 soll dann der erste Strom durch die Trasse fließen. Anna Vogel, Riedstadt.
8: Behördengänge sollen in Südhessen in Zukunft einfacher und unbürokratischer werden. Dafür entwickelt der Odenwaldkreis gemeinsam mit 12 weiteren hessischen Kommunen eine neue Service-App. Los geht's bei den kommunalen Jobcentern. Da sollen Bürger künftig Informationen, Formulare, Termine und auch den Stand ihrer Anträge gebündelt auf dem Smartphone finden. Die App soll dann einfach zu bedienen und auch barrierefrei sein und später auch für andere Behörden genutzt werden können, zum Beispiel für Sozial- oder Jugendämter. Der Odenwaldkreis leitet das Projekt. Ausprobieren können die App dann aber auch Menschen aus den Landkreisen Groß-Gerau, Fulda, Darmstadt-Dieburg oder auch Offenbach. Helene Wilke, Erbach.
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9: Da haben wir zunächst zwei Warnmeldungen. Vorsicht bitte auf der A3 Köln Richtung Frankfurt. Zwischen Limburg Süd und Bad Camberg liegt ein Fuchs auf dem linken Fahrstreifen. Und die A5 Frankfurt Richtung Kassel am Ohmtal-Dreieck auf der Verbindung zur A49 Richtung Kassel. Da sind Fahrzeugteile auf dem linken Fahrstreifen. A3 Würzburg Richtung Frankfurt zwischen Bessenbach-Walderschaff und Goldbach. 4 Kilometer Stau und stockender Verkehr. A3 Frankfurt Richtung Köln zwischen Kelsterbach und Raunheim. 4 Kilometer Stau wegen LKW-Bergungsarbeiten. Der rechte Fahrstreifen und die Abfahrt Raunheim sind gesperrt. Die A6 Heilbronn Richtung Kaiserslautern. Zwischen Firnheimer Dreieck und Theodor-Heuss-Brücke 5 Kilometer Stau. Und die A7 noch, Würzburg Richtung Fulda zwischen Bad Brückenau-Wildflecken und Bad Brückenau-Volkers. 3 Kilometer stockender Verkehr.
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9: Geht heute sonnig und warm weiter, 20 bis 24 Grad. Die Nacht wird klar und frisch und morgen, der Mittwoch, gibt es dann nochmal viel Sonne und ab Abend erst kommen mehr Wolken rein, bleibt aber bis zum späten Abend trocken, geht noch einen Tick nach oben das Thermometer, 21 bis 25 Grad. Wir sind HR1, das ist ein schöner sonniger Herbstnachmittag bei uns in Hessen und wir haben jetzt Cher für Sie. Schöne Zeit mit uns.

0: 15.42 Uhr, hier ist hr1 Deutschland-Premiere heute in Sachsen-Anhalt. Ja, Sie ahnen, es hat mit der AfD zu tun. Zum ersten Mal ist ein AfD-Abgeordneter zum Landtagspräsidenten eines Parlaments in einem deutschen Bundesland gewählt worden. Geschafft hat das Tobias Rausch, 35 Jahre jung. Ja, Jubel bei der AfD, wenig Begeisterung bei den meisten anderen Fraktionen. Wir fragen nach bei ARD-Korrespondentin Katrin Aue, wie mächtig ist denn Tobias Rausch eigentlich? Sprich, wie mächtig ist so ein Landtagspräsident?
1: Naja, ziemlich mächtig. Zumindest protokollarisch ist es das höchste politische Amt in Sachsen-Anhalt, also ganz offiziell noch über dem Ministerpräsidenten. Ja, und dieser ranghöchste Politiker im Bundesland Sachsen-Anhalt ist jetzt also ein AfD-Politiker namens Tobias Rausch.
0: Was für Aufgaben hat denn dieser Landtagspräsident?
1: Sein Hauptjob ist, er leitet Sitzungen des Landtags und die des Ältestenrats, die diese Landtagssitzung vorbereiten. Man kann auch sagen, mit ihm steht und fällt, wie die Diskussionen im Landtag künftig vom Ton her ablaufen. Er kann zum Beispiel auch Ordnungsrufe erteilen, also Abgeordnete, die über die Stränge schlagen, zur Ordnung rufen. In den letzten 5 Jahren waren das ganz überwiegend AfD-Abgeordnete. Mal gucken also, wie das künftig wird. Er leitet außerdem die Landtagsverwaltung, hat etwa 140 Leute unter sich und er nennt zum Beispiel auch den Chef des Landesrechnungshofs. Also viele Jobs auf einmal.
0: Was weiß man denn über diesen Tobias Rausch? Was ist das für ein Typ? Und ist das jetzt eher ein Gemäßigter oder ist er eher auf Krawall gebürstet?
1: Er gilt tatsächlich bislang als nicht der allergrößte Hardliner der Fraktion. Manche nennen ihn tatsächlich gemäßigt. Allerdings, was man sagen kann, er ist eine zentrale Figur in dieser sogenannten Vetternwirtschaftsaffäre der AfD in Sachsen-Anhalt. Aus seinem Umfeld sind diverse Personen mit AfD-Jobs gut versorgt worden. Seine Partnerin zum Beispiel oder auch Spieler aus seinem Fußballverein. Also politisch bislang nicht allzu sehr aufgefallen. Aber was so Vetternwirtschaft angeht, da gibt es einige Vorwürfe gegen diesen neuen Landtagspräsidenten von Sachsen-Anhalt.
0: Zum ersten Mal also ein AfD-Abgeordneter, Landtagspräsident eines deutschen Bundeslandes. Dankeschön, ARD-Korrespondentin Katrin Aue.
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6ix9ine, Drop Dead Beautiful in H1 und jetzt raus auf die elektrische Straße. Alles ist draußen, alles ist am Tanzen. Hier ist Eddie Grant in H1.

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5: 16 Uhr. Unterschiedliche Reaktionen auf ersten AfD-Landtagspräsidenten. Politik fordert vollständige Aufklärung im Fall von Ex-BND-Chef Hanning. US-Historikerin warnt zur Buchmesseneröffnung vor künstlicher Intelligenz. Das Wetter sonnig bei 20 bis 24 Grad. Mein Name ist Stefan Schiebelhut. Linke und Grüne haben nach der Wahl des ersten Landtagspräsidenten der AfD von einem schwarzen Tag gesprochen. Linken Co-Fraktionschef Paul Pellmann sagte, folgende Generationen würden noch lange fragen, was man getan habe, um das zu verhindern. Grünen Co-Fraktionschefin Hasselmann verurteilte das BSW. Es habe sich als Mehrheitsbeschaffer aus dem demokratischen Spektrum verabschiedet. In Sachsen-Anhalt war heute Tobias Rausch als erster AfD-Politiker in das höchste Landesamt gewählt worden. In Magdeburg hatten laut Polizei 350 Menschen dagegen demonstriert. Nach der Festnahme von Ex-BND-Chef Hanning haben Politiker von Regierung und Opposition gefordert, den Fall vollständig aufzuklären. Der Chef des Parlamentarischen Kontrollgremiums für die Geheimdienste, Heinrich Mann von der CDU, sagte, man werde Geheimnisverrat nicht dulden. Aus Berlin ARD-Hauptstadtkorrespondent Jasper Ruppert.
6: Grünen-Sicherheitspolitiker Konstantin von Notz fordert Konsequenzen. Man müsse die Lobbytätigkeiten ehemaliger Spitzenbeamter und höchster Geheimnisträger stärker in den Blick nehmen. Hier könne man auch nachschärfen beim Gesetz zur Reform der Nachrichtendienste, das gegenwärtig in den Ausschüssen des Bundestags beraten wird. Kein Nachschärfen, sondern einen kompletten Stopp des Gesetzes fordert dagegen linken Politikerin Clara Bünger. Der Fall Hanning zeige, dass die Geheimdienste selbst ein Sicherheitsrisiko seien. Es sei fatal, genau jetzt die Dienste mit weiteren Befugnissen auszustatten.
5: Der Nobelpreis für Physik geht in diesem Jahr an den belgisch-amerikanischen Teilchenforscher Francis Hansen. Das hat die Königlich Schwedische Akademie der Wissenschaften in Stockholm mitgeteilt. Hansen wird ausgezeichnet für seine Forschung an Neutrinos, elektrisch neutralen Elementarteilchen mit sehr geringer Masse. Der 82-Jährige bekommt den Preis auch für entscheidende Beiträge zum Neutrino-Observatorium IceCube in der Antarktis. Im Westerwald darf jetzt vorerst doch ein Wolf geschossen werden, der mit seinem Rudel mindestens 120 Nutztiere in Hessen und Rheinland-Pfalz getötet oder verletzt hat. Das Verwaltungsgericht Koblenz hat einen Eilantrag der Umweltvereinigung Naturschutzinitiative e.V. gegen die Jagdgenehmigung abgelehnt. Auch die nächste Instanz hat Rechtsmittel dagegen schon abgewiesen. In der Hauptsache ist aber noch keine Entscheidung gefallen. Vor der Eröffnung der 78. Frankfurter Buchmesse heute Abend hat die US-Historikerin Lipor vor künstlicher Intelligenz gewarnt. Sie sagte auf der traditionellen Pressekonferenz, man dürfe Lesen, Denken und Debattieren nicht der KI überlassen. HR-Buchmessenreporterin Ida Hermes.
7: Die Zukunft der Menschheit und vor allem die Freiheit stehe auf Messers Schneide. Sebastian Gogolz, Vorsteher des Börsenvereins des Deutschen Buchhandels, weist in diesem Kontext auch auf die nachlassende Lesekompetenz bei jüngeren Menschen hin. Nachdem im letzten Jahr Kulturstaatsminister Wolfram Weimer vor der Ausbeutung der Literatur durch Tech-Konzerne gewarnt hatte, fordert der Direktor der Buchmesse Jürgen Boos die deutsche und europäische Politik zum Handeln auf.
5: Das waren die Nachrichten.
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8: Liebe Autofahrerinnen, liebe Autofahrer, zunächst einmal Vorsicht bitte auf der A45 Gießen Richtung Dortmund zwischen Lützelinden und Wetzlar Süd. Reifenteile auf der Fahrbahn. Geht weiter auf der A3 Würzburg Richtung Frankfurt zwischen Bessenbach-Walderschaff und Goldbach. 4 Kilometer Stau und stockender Verkehr. Die A3 Frankfurt Richtung Köln zwischen Kelsterbach und Rauenheim. 4 Kilometer Stau wegen Lkw-Bergungsarbeiten. Der rechte Fahrstreifen und die Abfahrt Rauenheim sind gesperrt. Hier sind Kühlmittel ausgelaufen. Dann die A6 Heilbronn Richtung Kaiserslautern. Zwischen Firnheimer Dreieck und der Theodor-Heuss-Brücke hier 8 Kilometer Stau. Die Feuerwehr ist im Einsatz. Hier brennt ein PKW und die A66 noch. Wiesbaden Richtung Frankfurt, zwischen Frankfurt-Höchst und Nordwestkreuz Frankfurt. 2 Kilometer Stau.
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8: Ja, ein weiterer schöner goldener Herbsttag, sonnig und warm, 20 bis 24 Grad. Heute Nacht wird es dann weiter klar bleiben, dementsprechend auch frisch werden bei 12 bis 4 Grad. Und morgen, den Mittwoch, haben wir dann nochmal viel Sonne. Erst am Abend kommen mehr Wolken rein, aber erst am späten Abend können ein paar Tropfen fallen. Es wird noch wärmer, 21 bis 25 Grad.
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8: Schön, dass Sie diesen Nachmittag mit uns verbringen. Wir haben jetzt den singenden Kuschelbär Chris Rea gleich on the beach. Für alle, für die die Herbstferien, Urlaubsträume eher im Kopf stattfinden. Vorher gibt's noch Falco.
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Wichtiges sofort bei uns in HR1. Vorsicht bitte auf der A5 Frankfurt Richtung Darmstadt. Zwischen Frankfurt-Niederrad und Frankfurt-Flughafen-Nord. Reifenteile auf der Fahrbahn. So, es gibt ja Menschen, die sagen, man sollte eigentlich gar keine Rolling Stones Songs covern. Oder man macht's halt einfach so. Im Video zu diesem Song spielt Mick Jagger höchstpersönlich mit und Batman.

0: Wir fragen ja heute schon den ganzen Tag, welches Buch hat Sie ganz besonders beeindruckt? Hier kommt ein Lesetipp von Volkmar Koch aus Wettenberg.
1: Schönen guten Tag. Also das Buch von dem ehemaligen Nationalspieler Christoph Kramer, Das Leben fing im Sommer an. Der schreibt dermaßen einfühlsam und auf den Punkt, genauso wie er Sportkommentatoren beim ZDF und so weiter macht. Ein sehr einfühlsamer Mensch, intelligent sowieso, der hat mich fasziniert.
0: Und zum Schluss hat heute bei uns noch Deutschlands Leseratte Nummer 1 das Wort Elke Heidenreich. Hat uns erzählt, warum Lesen für Sie so wichtig ist.
2: Es hat mich klüger gemacht, es hat mir Sprache beigebracht, es hat mich unterhalten. Es hat mich weggetragen aus meinem Elternhaus, aus meinem Alleinsein. Ich war ein sehr einsames Kind, beide Eltern berufstätig. Und das Lesen hat mich über Stunden getröstet und weggetragen in eine andere Welt. Ich war mit Dr. Doolittle im Urwald, ich war mit Karl May in der Wüste und habe Winnetou kennengelernt. Und das war einfach mein Glück.
0: Was soll man da Besseres dazu sagen? Vielen Dank für alle Ihre vielen, vielen Buchtipps und Anregungen, liebe hr1-Hörerinnen und Hörer. Und wer Lust hat, viel Spaß beim Besuch auf der Frankfurter Buchmesse.

Große Freude heute für alle Aerosmith-Fans, obwohl es ja lange hieß, Leadsänger Steven Tyler, der kann überhaupt nicht mehr singen aufgrund von einer Verletzung, wird es wohl nächstes Jahr 2 Konzerte geben, wenigstens 2, mit Aerosmith und Frontmann Steven Tyler am Mikrofon. Hier sind sie jetzt in HR1. 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
7: Mit Marcel Sommer, guten Tag. Die Wahl des AfD-Politikers Rausch zum Landtagspräsidenten von Sachsen-Anhalt stößt bei Grünen und Linken auf scharfe Kritik. Die Fraktionschefin der Linken im Bundestag, Reichineck, spricht von einer Machtergreifung der AfD und sieht die Partei als geistige Erbin derer, die Deutschland in seine dunkelste Zeit der Geschichte geführt haben. Grünen-Fraktionschefin Hasselmann meint, die Demokratie in Deutschland sei gefährdet. In Frankfurt wird gleich die 78. Buchmesse eröffnet, die größte Bücherschau der Welt. Auf der Pressekonferenz vorher haben Direktor Boos und die US-Historikerin Lepore gewarnt, die Entwicklung von künstlicher Intelligenz bedrohe die Literatur. Es bestehe die Gefahr, dass KI das Schreiben, Lesen und Denken übernehme. Und jetzt mehr Aktuelles aus unseren Regionalstudios.
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8: Nicht mehr lange bis zum Start des Wintersemesters und wie jedes Jahr sind Zimmer und WGs gerade für Neuankömmlinge rar. In Darmstadt sind jetzt 4 WG-Zimmer der besonderen Art auf dem Markt. Wohnen für Hilfe heißt das Projekt. 6 junge Menschen mit und 4 Menschen ohne Behinderung sollen darin zusammenwohnen. Die 4 Studis helfen stundenweise beim Kochen, Einkaufen, vielleicht auch bei der Klamottenauswahl. Alles eben, was junge Menschen so umtreibt. Und auch gemeinsame Freizeitgestaltung ist durchaus gewünscht. Ende des Jahres soll es losgehen. Interessierte können sich bei der Aumühle in Wixhausen melden oder beim Verein Gleich mal anders. Petra Demand aus Darmstadt.
9: Den Rasen bewässern, die Terrasse abspritzen oder einen Springbrunnen ohne Kreislaufsystem laufen lassen. All das ist in Abt Steinach verboten. Nach wie vor, daran erinnert die Gemeinde Abt Steinach jetzt nochmal. Denn es gilt immer noch ein Trinkwassernotstand und zwar schon seit Anfang August. Denn die Wasserversorgung bleibt angespannt und wird sich kurzfristig auch nicht entspannen, so die Gemeinde. Von März bis September hat es gerade mal halb so viel geregnet wie üblich. Ein Problem für die 2500 Einwohnergemeinde, die ihr Trinkwasser aus Tiefbrunnen und Quellen gewinnt und nur im Notfall auf Wasser aus der Nachbargemeinde Waldmichelbach zurückgreift. Anna Vogel, Abt Steinach.
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10: Die A3, Frankfurt Richtung Köln, zwischen Kelsterbach und Raunheim. 6 Kilometer Stau wegen Lkw-Bergungsarbeiten. Der rechte Fahrstreifen und die Abfahrt Raunheim sind gesperrt. Die A5, Kassel Richtung Darmstadt, zwischen Westkreuz Frankfurt und Frankfurter Kreuz, 4 Kilometer stockend. Die A6, Heilbronn Richtung Kaiserslautern noch, zwischen Firnheimer Dreieck und der Theodor-Heuss-Brücke, 10 Kilometer Stau. Es wird gelöscht, es brannte ein Pkw, der rechte Fahrstreifen ist gesperrt.
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10: Immer noch ein goldener Herbsttag, wie schön und wie warm, 20 bis 24 Grad. Heute Nacht sternenklar und deshalb wieder frisch bei 12 bis 4 Grad. Und morgen, der Mittwoch, bringt nochmal viel Sonne. Erst ab Abend kommen mehr Wolken rein und erst zum ganz späten Abend kann es dann auch ein paar Tropfen geben. Es wird noch wärmer morgen, 21 bis 25 Grad. So, Damen und Herren, ich bin Matthias Münch, wir sind HR1 und ich habe jetzt hier noch einen Mann. Ja, und noch ein Mann saugt den Staub. Sie wissen Bescheid, Freddie Mercury in Frauenklamotten hochrangig mit Staubsauger bei der Hausarbeit. Das war das Video zu diesem Song hier.

0: Seitdem die Bundeswehr Briefe an 18-Jährige verschickt und sie fragt, ob sie zur Armee wollen, hat sich die Zahl der Kriegsdienstverweigerer verdreifacht. Diese Nachricht haben Sie heute vielleicht bei uns in den Nachrichten auch gehört. Daniel Unch von der Evangelischen Kirche berät Kriegsdienstverweigerer bei uns in Hessen. Wir sprechen mit ihm. Herr Unch, wer kommt denn zu Ihnen in die Beratung zum Thema Kriegsdienstverweigerung?
1: Ja, wir beobachten seit Beginn des russischen Angriffskriegs auf die Ukraine einen Anstieg in Anfragen und Fragen zum Thema. Da sind zum einen in kleiner Zahl aktive Soldatinnen und Soldaten. Da sind in größerer Zahl Menschen, die mal ihren Grundwehrdienst gemacht haben oder auch Reservisten sind und einfach wissen möchten, was bedeutet das jetzt vielleicht für die Zukunft. Dann sind da Eltern, die einfach Söhne im entsprechenden Alter haben. Und jetzt wirklich, seit der neue Wehrdienst eingeführt wurde und die Fragebögen rausgehen, beobachten wir auch, dass die Betroffenen, also die jungen Menschen, selber sich bei uns verstärkt melden.
0: Und was sind die Motive vor allem dieser jungen Menschen? Warum kommen die? Was wollen die wissen?
1: Ja, ich würde sagen, da ist eine große Unsicherheit einfach, wie sich die Lage entwickeln wird, ob vielleicht doch die Wehrpflicht wieder eingeführt wird. Ob es vor diesem Hintergrund womöglich cleverer wäre, bereits jetzt die Kriegsdienstverweigerung zu beantragen. Das sind so die Fragen und die Hintergründe, ich würde sagen, so wie sie immer waren. Also es geht ja dabei um eine Gewissensentscheidung und eben die Frage, kann ich das mit meinem Gewissen vereinbaren, im Ernstfall Dienst an der Waffe zu leisten mit allem, was da einhergeht.
0: Wie konkret sind da die Nachfragen?
1: Also erstmal, woher kommt denn dieser innere Kompass, den ich habe? Wie hat er sich ausgeformt? Das kann dann sein über Erziehung, über Gespräche vielleicht mit Großeltern, die Kriegserfahrung haben. Das kann sein über Begegnungen mit Menschen, die vielleicht eine Fluchterfahrung haben und nochmal ganz anders von Krieg und Gewalt erzählen. Und das dann einzuordnen und da dann nochmal für sich selber herauszufinden, wie hat sich denn dieses Wertegerüst, auf was ich mich hier berufe, oder vielleicht dieses Bauchgefühl, was viele auch erstmal haben, wie hat sich das entwickelt und wie kann ich das so beschreiben, dass andere das eben in meinem Antrag dann nachvollziehen können.
0: Daniel Unch berät Kriegsdienstverweigerer für die Evangelische Kirche in Frankfurt. Ganz herzlichen Dank. Wir müssen sagen, Sie sind nicht auf dem Truppenübungsplatz. Es ist ein Maislabyrinth, das man da im Hintergrund hört, ne? Mit Kindern, die da rumspringen.
1: Richtig, ja.
0: Dann viel Spaß dabei.
1: Dankeschön.
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to your heart in HR1. Jetzt gibt's einen Song, den ich ganz besonders liebe, weil er seine Geschichte auch musikalisch miterzählt. Baut sich langsam auf wie so ein spannender Abenteuerfilm bis hin zum großen Happy End. Wir sind Foreigner.

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5: 17 Uhr. Frankfurter Buchmesse wird eröffnet. Unterschiedliche Reaktionen auf ersten AfD-Landtagspräsidenten. Gericht in Spanien hebt Haftbefehl gegen Puigdemont auf. Das Wetter in der Nacht meist klar, 12 bis 4 Grad. Mein Name ist Stefan Schiebelhut. In Frankfurt beginnt jetzt die Eröffnungsfeier der 78. Buchmesse. Ehrengastland ist in diesem Jahr Tschechien, ARD-Buchmessenreporterin Antje Bonhage.
6: Auf der diesjährigen Buchmesse steht außerdem das Thema künstliche Intelligenz im Fokus. Der Börsenverein des deutschen Buchhandels fordert strengere Regeln beim Umgang mit KI. Eröffnet wird die Messe traditionell mit einem symbolischen Hammerschlag. Ab morgen steht die Buchmesse dem Fachpublikum offen, ab Freitag dem breiten Publikum. Bis Sonntag werden auf der Buchmesse insgesamt rund 250.000 Besucher erwartet.
5: Linke und Grüne haben nach der Wahl des ersten Landtagspräsidenten der AfD von einem schwarzen Tag gesprochen. Linken Co-Fraktionschef Pellmann sagte, folgende Generationen würden noch lange fragen, was man getan habe, um das zu verhindern. Grünen Co-Fraktionschefin Hasselmann verurteilte das BSW. Es habe sich als Mehrheitsbeschaffer aus dem demokratischen Spektrum verabschiedet. In Sachsen-Anhalt war heute Tobias Rausch als erster AfD-Politiker in das höchste Landesamt gewählt worden. In Magdeburg hatten laut Polizei 350 Menschen dagegen demonstriert. Die AfD stellt in Sachsen-Anhalt neben dem Landtagspräsidenten auch einen Stellvertreter. Am Nachmittag ist Hans-Thomas Tillschneider zu einem der Vizepräsidenten gewählt worden. Nach der Festnahme von Ex-BND-Chef Hanning haben Politiker von Regierung und Opposition gefordert, den Fall vollständig aufzuklären. Der Chef des Parlamentarischen Kontrollgremiums für die Geheimdienste, Heinrich Mann von der CDU, sagte, man werde Geheimnisverrat nicht dulden. Aus Berlin, ARD-Hauptstadtkorrespondent Jasper Ruppert.
7: Grünen Sicherheitspolitiker Konstantin von Notz fordert Konsequenzen. Man müsse die Lobbytätigkeiten ehemaliger Spitzenbeamter und höchster Geheimnisträger stärker in den Blick nehmen. Hier könne man auch nachschärfen beim Gesetz zur Reform der Nachrichtendienste, das gegenwärtig in den Ausschüssen des Bundestags beraten wird. Kein Nachschärfen, sondern einen kompletten Stopp des Gesetzes fordert dagegen linken Politikerin Clara Bünger. Der Fall Hanning zeige, dass die Geheimdienste selbst ein Sicherheitsrisiko seien. Es sei fatal, genau jetzt die Dienste mit weiteren Befugnissen auszustatten.
5: Der Datenschutzbeauftragte des Bundes, Hennemann, kritisiert Gesetzesvorhaben der Bundesregierung. Der Freiburger Rechtsprofessor sagte wenige Tage nach seinem Amtsantritt, durch die geplanten Veränderungen am Informationsfreiheitsgesetz würde das Recht auf Auskünfte vom Staat teilweise ausgehöhlt. Auch zur geplanten Reform der Geheimdienste äußerte Hennemann Bedenken. Geplant ist, dass die Geheimdienste künftig mehr Daten sammeln, speichern und auswerten dürfen. Der Bundesdatenschutzbeauftragte ist unabhängig und wird vom Bundestag für 5 Jahre gewählt. Der frühere katalanische Regierungschef Puigdemont kann als freier Mann zurück in seine Heimat. Nach Angaben von Spaniens oberstem Gerichtshof ist der Haftbefehl gegen Puigdemont aufgehoben. Der heute 63-Jährige hatte versucht, die Region Katalonien vom Rest des Landes abzuspalten. Nach dem gescheiterten Versuch floh Puigdemont 2017 nach Belgien und lebte seitdem im Exil. Das waren die Nachrichten.
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8: Und wir beginnen mit zwei Warnmeldungen. Vorsicht auf der A66 Wiesbaden Richtung Frankfurt zwischen Frauenstein und Schiersteiner Kreuz. Mehrere Metallrohre auf der Fahrbahn. Und die A67 Darmstadt Richtung Mannheim zwischen Darmstädter Kreuz und Pfungstadt. Reifenteile auf der Fahrbahn. A3 Frankfurt Richtung Köln zwischen Frankfurter Kreuz und Raunheim. 7 Kilometer Stau wegen LKW-Bergungsarbeiten. Der rechte Fahrstreifen und die Abfahrt Raunheim sind gesperrt. Im Stau außerdem ein defekter PKW auf dem rechten Fahrstreifen zwischen Kelsterbach und Mönchhof-Dreieck. A6 Heilbronn Richtung Kaiserslautern zwischen Firnheimer Dreieck und Theodor-Heuss-Brücke. 10 Kilometer Stau wegen Löscharbeiten an einem brennenden PKW. Der rechte Fahrstreifen ist gesperrt. A643 Wiesbaden Richtung Mainz zwischen Schiersteiner Kreuz und Mainz-Wombach. 2 Kilometer stockender Verkehr. Dadurch ebenfalls 2 Kilometer stockender Verkehr auf der A66 zwischen Wiesbaden-Biebrich und Schiersteiner Kreuz. Und die A671 Wiesbaden Richtung Mainz zwischen Hochheim-Nord und Gustavsburg. 2 Kilometer Stau.
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8: Ein schöner Herbsttag ist das heute. Sonnig und warm, 20 bis 24 Grad. Die Nacht, wenn dann die Sonne gleich untergegangen ist, kühlt natürlich ab. In der tiefsten Nacht 12 bis 4 Grad. Und morgen, am Mittwoch, beginnt dann aber gleich schon mal wieder mit viel Sonne. Erst ab Abend kommen mehr Wolken rein. Bleibt aber trocken bis zum späten Abend. Da kann es dann ein bisschen regnen und es wird wärmer morgen. 21 bis 25 Grad.
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8: Schön, dass Sie mit uns in Ihren Feierabend gleiten auf goldenen Sonnenstrahlen, gell? Wir haben jetzt hier gleich den ebenfalls sehr goldenen Sound von Toto, Hold the Line. Vorher gibt's noch besten Synthie-Pop aus den 80ern mit der Human League.
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des H1 an dieser Nachmittag. Also, wenn zwei Menschen nur Augen füreinander haben, dann können sie, glaube ich, auch noch in der vollsten Kneipe zu diesem Song einen wunderbaren Engtanz tanzen, ohne irgendwen um sich herum zu bemerken. Das ist Heights. 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

0: Hier ist HR1 um 17.20 Uhr. Also der Bundesnachrichtendienst ist ja eigentlich dafür da, im Ausland für die Interessen der Bundesrepublik zu spionieren. Jetzt ist es schon eine ziemliche Bombe, wenn der Ex-Chef des Bundesnachrichtendienstes festgenommen wird mit dem Vorwurf Verdacht auf Spionage und Landesverrat, so wie das heute bei August Hanning passiert ist. Er soll nach seiner Tätigkeit über Jahre geheime Infos gegen Bezahlung von seinem alten Büroleiter beim Geheimdienst erhalten haben. Die Meldung schlug auf den Fluren bei allen Fraktionen im Bundestag ein.
1: Ist natürlich was, was jetzt richtig einschlägt wie eine Bombe.
2: Es tun sich Abgründe auf.
3: Es handelt sich hier um eine eisenharte Affäre.
0: Wir haben den ARD-Sicherheitsexperten Holger Schmidt gefragt, welche Papiere hat Hanning sich da geben lassen und was wollte wer damit anfangen?
4: Das sind diese Papiere, über die ich eben gesprochen habe und die dazu dienen, im Bundeskanzleramt wöchentlich die Bundesregierung darüber zu informieren, wie die Sicherheitslage vom BND eingeschätzt wird. Und wer das hat, der kann natürlich sehr klug mitreden, wenn man zum Beispiel als private Firma selber Analysen zur Sicherheitslage anbietet. Und er hat ganz sicher dazu geführt, dass August Hanning in der Lage war, immer auf dem Laufenden zu sein, wie der BND gerade die Dinge sieht. Deswegen ist das durchaus ein gravierender Vorgang, aber juristisch auch sehr interessant ist, dass August Hanning dafür ja auch seinen früheren Büroleiter bezahlt haben soll. Also auch für ihn, der ebenfalls Beschuldigter ist, ist die Sache ausgesprochen schwierig, Geld dafür zu bekommen, vertrauliche Dokumente weiterzugeben. Das wird im Ermittlungsverfahren sicher noch eine große Rolle spielen.
0: Das ist wohl die Nachricht des Tages. Der Ex-Chef des Bundesnachrichtendienstes wurde verhaftet. Vorwurf, Verdacht auf Spionage und Landesverrat.
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8: Mit Marcel Sommer, guten Tag. In Sachsen-Anhalt stehen jetzt 2 AfD-Politiker an der Spitze des Parlaments in Magdeburg. Tobias Rausch wurde zum Landtagspräsidenten gewählt und Hans-Thomas Tillschneider zum Vizepräsidenten. Politiker anderer Parteien haben sich besorgt gezeigt und die AfD findet, die politische Brandmauer sei eingestürzt. In Frankfurt wird gerade die 78. Buchmesse offiziell eröffnet. Zur größten Bücherschau der Welt mit 4.300 Ausstellern werden bis Sonntag 250.000 Besucher erwartet. Ab morgen dürfen Fachbesucher rein, ab Freitag auch alle anderen. Und jetzt mehr Aktuelles aus unseren Regionalstudios.
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10: Müll, Spritzen und drogenkranke Menschen, die die Kontrolle über ihr Verhalten verloren haben. Und mittendrin im Darmstädter Herrengarten ein Kleinkinderspielplatz. Der ist zwar schon seit Jahrzehnten dort und die Drogenszene auch, aber die Zustände haben sich zuletzt so verschlimmert, dass die Stadtverordneten im Mai beschlossen haben, dass der Spielplatz weichen soll. Jetzt ist ein neuer Platz gefunden. Einige hundert Meter weiter östlich auf der Biodiversitätsfläche am alten Hauptgebäude der TU Darmstadt. Geplant ist, den neuen Spielplatz auch auf die Theaterwiese zwischen Archiv und Hotel auszuweiten, dort einen kleinen Wasserspielplatz zu schaffen und auch Geräte aufzubauen, die Erwachsene zum Spielen und Bewegen einladen. Petra Demand aus Darmstadt.
11: Lustiger Name, ernster Hintergrund. Es geht um WUZ, kurz für Wildunfallzeichen. Mit diesen runden rot-weißen Stäben sollen Unfallstellen nach einem Wildunfall markiert werden. Die Polizei steckt die 50 cm hohen Zeichen neben der Straße in den Boden, damit zum Beispiel Jagdpächter wissen, wo genau ein Unfall passiert ist. Sie reflektieren und haben obendrauf ein Pfeilchen. Damit lässt sich die Richtung anzeigen, in die ein verletztes Tier nach einem Zusammenstoß weggelaufen ist. Gerade jetzt im Herbst kommt es vermehrt zu Wildunfällen, zum Beispiel im Bereich Rüsselsheim-Trebur oder Nauheim im Kreis Groß-Gerau, einem der Hotspots in Sachen Wildunfälle. Conny Bechstedt, Studio Südhessen.
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12: Wir haben eine Warnmeldung für die A7, Kassel Richtung Fulda. Zwischen Kreuz Kassel-Mitte und Dreieck Kassel-Süd liegt ein Reifen auf dem linken Fahrstreifen. Die A3, Frankfurt Richtung Köln, zwischen Frankfurter Kreuz und Rauenheim. 9 Kilometer Stau und stockender Verkehr. Hier sind Lkw-Bergungsarbeiten im Gang. Der rechte Fahrstreifen und die Abfahrt Rauenheim sind gesperrt. Außerdem im Stau ein Unfall zwischen Kelsterbach und Mönchhof-Dreieck, muss es wohl heißen. Da ist ein Kann dazwischen gerutscht. Der Standstreifen kann nicht freigegeben werden. Die A6 Heilbronn Richtung Kaiserslautern zwischen Firnheimer Dreieck und Theodor-Heuss-Brücke, streckenweise Stau und stockender Verkehr. Die A643 Wiesbaden Richtung Mainz zwischen Schiersteiner Kreuz und Mainz-Mombach, 2 Kilometer stockender Verkehr, dadurch ebenfalls 2 Kilometer stockender Verkehr auf der A66 zwischen Biebrich und Schiersteiner Kreuz. Und dann haben wir noch die A671 Wiesbaden Richtung Mainz zwischen Hochheim Nord und Gustavsburg, 2 Kilometer Stau.
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12: Noch ist sie da, die goldene Herbstsonne. Also Sie können ihr noch mal kurz winken oder ihr Applaus spenden für die gute Leistung. 20 bis 24 Grad. Die Nacht wird klar und frisch bei 12 bis 4. Und morgen, der Mittwoch, da dreht die Sonne noch mal voll auf. Erst am Abend kommen mehr Wolken rein und es bleibt trocken. Bis zum späten Abend, da kann es ein paar Tropfen geben. Es wird noch wärmer, 21 bis 25 Grad. Hallo zusammen, wir sind hr1, ich bin Matthias Münch. Jetzt die zweite Geschichte um den Astronauten Major Tom. Hier ist David Bowie mit der Fortsetzung. Ashes to Ashes.

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0: 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November im Lokschuppen.
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0: Und Axel Hegel hat heute den Song, den wir lieben, den er liebt, erkannt, hat also Tickets für sich und drei weitere Personen gewonnen und hat uns auch schon erzählt, dass er häufiger im Lokschuppen zu Gast ist. Axel, was ist an diesem Laden so besonders?
2: Ja, hi, erstmal, ja, also der Laden, der ist ziemlich einmalig, weil das war früher quasi mal so ein Lost Place, ne? Da ist man vorbeigelaufen, das war zugewachsen, das war quasi so eine, ja, so eine Anlage, wo Lokomotiven gewartet wurden mit so einem Drehkreuz. Und was das Besondere ist, dass das jetzt renoviert ist und ich glaube seit 2022 ist es also zugänglich und die haben ganz, ganz viel alte Elemente von früher aus diesem Lokschuppen übernommen. Zum Beispiel die Gleise, die reinführen, haben sie übernommen auf das Drehkreuz zu. Die Fenster sind groß geblieben, teilweise die Säulen, die Stahlträger übernommen. Und ja, das ist eine richtig tolle Location geworden in Marburg.
0: Das klingt ja wie ein Traum für jeden großen Jungen, der als kleiner Junge mal eine Modelleisenbahn hatte, so wie ich.
2: Ja, so ähnlich ist das. Also ich hatte auch mal so eine H0-Eisenbahn. Ja, ich hatte es nie geschafft, mir da sowas draufzustellen, weil es zu teuer war.
0: Ehrlich, nein, ich hatte schon so einen Lokschuppen. Das war so ein großes, tortenstückförmiges Ding.
2: Genau. Ja. Und das ist immer noch so. Und was halt echt wirklich, man kann wirklich sagen, dadurch, dass das eine sehr schöne Location geworden ist, also das Drehkreuz geht quasi dann in den Außenbereich und da ist noch eine Bühne, eine Seebühne, wo dann auch Veranstaltungen stattfinden. Und wenn man das jetzt mal überträgt, ist eigentlich dieses Drehkreuz jetzt auch zum Drehkreuz ein Begegnungspunkt von Menschen geworden. Also man kommt da rein und ist erstmal komplett geflasht, ne? Weil hohe Räume, man weiß gar nicht, wo man als erstes hingucken soll. Das ist schon ziemlich schön. Was auch noch toll ist an diesem Drehkreuz im Prinzip, dass das halt total wandelbar ist. Also sprich, da kannst du verschiedene Räumlichkeiten können die kreieren und das ist für euer Event total perfekt, sodass das absolut, es wird der Hammerparty, glaube ich, wenn ihr die da abführt. Ne? Das wird richtig gut.
0: Axel, es ist nicht unser Event. Es ist unser aller. Es ist auch deiner. Und der Event der drei Leute, die du mitbringst. Wir freuen uns auf dich und jetzt freuen wir uns noch viel mehr auf den tollen Lokschuppen und eine tolle Party mit dir. Dankeschön, dass du uns so viel Lust drauf gemacht hast.
2: Ja, vielen Dank. Ciao.
0: Bis dann. Tschüss. Ciao.
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1: 18 Uhr. Frankfurter Buchmesse beginnt. Wieder Schülerproteste in Frankreich. EU-Parlament für neue Grenzwerte gegen Krebs am Arbeitsplatz. Das Wetter in der Nacht meist klar, 12 bis 4 Grad. Mein Name ist Katja Irle. In Frankfurt hat die Eröffnungsfeier für die 78. Buchmesse begonnen. Ehrengastland ist in diesem Jahr Tschechien. ID-Buchmessenreporterin Antje Bonhage.
2: Auf der diesjährigen Buchmesse steht außerdem das Thema künstliche Intelligenz im Fokus. Der Börsenverein des deutschen Buchhandels fordert strengere Regeln beim Umgang mit KI. Eröffnet wird die Messe traditionell mit einem symbolischen Hammerschlag. Ab morgen steht die Buchmesse dem Fachpublikum offen, ab Freitag dem breiten Publikum. Bis Sonntag werden auf der Buchmesse insgesamt rund 250.000 Besucher erwartet.
1: Die AfD stellt im Landtag von Sachsen-Anhalt auch einen Vizepräsidenten. Zum Stellvertreter des neuen Landtagspräsidenten Rausch wurde sein Fraktionskollege Till Schneider gewählt. Auch er erhielt mehr Stimmen, als die AfD Sitze hat. Im Bundestag haben alle Parteien außer der AfD mit Entsetzen reagiert. ARD-Hauptstadtkorrespondent Frank Eichmann.
3: SPD-Fraktionschef Miersch kündigt an, morgen beim Koalitionsausschuss mit der Union über die Wahl in Sachsen-Anhalt zu sprechen. Es gehe um den Zustand der Parteien und den Umgang mit der AfD. Unionsfraktionschef Frei ist ebenfalls höchst besorgt, aber wendet sich gegen die Vermutung, dass im Landtag in Magdeburg CDU-Abgeordnete für die AfD gestimmt hätten. Angesichts der geheimen Wahl sei das reine Spekulation. AfD-Chefin Weidel dagegen sieht erneut das Ende der Brandmauer gekommen.
1: In Frankreich hat es einen weiteren großen Protesttag rund um bessere Lernbedingungen an Schulen gegeben. Die Organisatoren sprechen von landesweit 450.000 Demonstranten. Die Behörden nannten deutlich niedrigere Zahlen. Aus Paris Kai Rienecker.
4: Begleitet wurden die Schülerproteste von Eltern, Lehrern, Studenten und Gewerkschaften. In der französischen Hauptstadt wie in Straßburg, Lyon oder Rennes kam es zu Auseinandersetzungen mit der Polizei, die teilweise Tränengas einsetzte. Immer wieder brannten Mülleimer oder kleinere Barrikaden. Schwarz Vermummte schossen Böller auf die Polizei. Premierminister Sébastien Lecornu verurteilte die Gewalt am Rande der Demonstrationen. Gleichzeitig kündigte Lecornu an, dass der Unterricht an den Oberstufenschulen in Frankreich bis Ende der Woche ausgesetzt werden soll.
1: Der Nobelpreis für Physik geht in diesem Jahr an den belgisch-amerikanischen Teilchenforscher Francis Holsen. Das hat die Königlich Schwedische Akademie der Wissenschaften in Stockholm mitgeteilt. Holsen wird ausgezeichnet für seine Forschung an Neutrinos, elektrisch neutralen Elementarteilchen mit sehr geringer Masse. Der 82-Jährige bekommt den Preis auch für entscheidende Beiträge zum Neutrino-Observatorium IceCube in der Antarktis. Das Europäische Parlament hat strengere Grenzwerte beschlossen für krebserregende Stoffe am Arbeitsplatz. Dabei geht es vor allem um Kobalt und seine Verbindungen. Solchen Stoffen sind Beschäftigte etwa beim Herstellen von Batterien, Magneten oder harten Metallen ausgesetzt. Die Europäische Kommission spricht von rund 113.000 Menschen, die das betrifft. Das waren die Nachrichten.
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5: Die A3 Frankfurt Richtung Köln zwischen Frankfurter Kreuz und Rauenheim. 9 Kilometer Stau und stockender Verkehr wegen Lkw-Bergungsarbeiten. Der rechte Fahrstreifen und die Abfahrt Rauenheim sind gesperrt. A6 Heilbronn Richtung Kaiserslautern zwischen Firnheimer Dreieck und Theodor-Heuss-Brücke. 6 Kilometer stockender Verkehr. Es wird gereinigt. Die A643 Wiesbaden Richtung Mainz zwischen Schiersteiner Kreuz und Mombach. 2 Kilometer stockend. Dadurch ebenfalls 2 Kilometer stockender Verkehr auf der 66 zwischen Biebrich und Schiersteiner Kreuz. Und die A671 Wiesbaden Richtung Mainz zwischen Hochheim Nord und Gustavsburg, 2 Kilometer Stau.
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5: Ein goldener Herbsttag, wird langsam so altgoldig, immer noch relativ warm. Wir hatten heute 20 bis 24 Grad. Die Nacht wird klar und frisch bei 12 bis 4 Grad und morgen, der Mittwoch, noch mal viel Sonne und ab Abend kommen dann mehr Wolken rein, aber es bleibt bis zum späten Abend trocken und es wird noch wärmer bei 21 bis 25 Grad.
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5: Schön, dass Sie in Ihren Feierabend mit uns starten. Wir haben jetzt gleich Alte Vox und vorher The Cure mit ungefähr dem fröhlichsten, was Sie je gemacht haben. Friday, I'm in love.

Ultravox in H1 und jetzt so ein wirklich schöner Tina Turner Song mit ein bisschen Hilfe von Sting. Ein Song, der klingt wie so ein Schwarm von Zugvögeln, die sich aus dem kälter werdenden Norden so langsam Richtung Süden verabschieden. Melancholisch und süß on Silent Wings.

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1: Unsere digitale Welt macht ja alles immer schneller. Wir schauen im Zeitraffer Kurzfilme auf TikTok oder hören Podcasts auf doppelte Geschwindigkeit. Beim Fernsehen gucken wir parallel noch auf ein Tablet oder ein Smartphone, den sogenannten Second Screen. Wo bleibt da eigentlich noch Platz für das gute alte Buch?
2: Ich habe gerne Buchseiten zwischen meinen Fingern und ich liebe den Geruch von Büchern.
3: Ich nutze Hörbücher, ich nutze E-Book-Reader, aber irgendwie liebe ich es gedruckte Papier. Es ist wertiger, schöner.
4: Und dann noch so ein Buchgeruch hat, so ein Cover, ja, das macht so ein ganzes Buch dann realer.
1: Die Liebe zum Buch, haben Sie uns gestanden, diese Leute bei unserer neuen Umfrage von HR fragt. Dazu passt, dass heute Abend die Buchmesse in Frankfurt eröffnet wird und es haben sich viele prominente Autoren angesagt. Wolf Biermann, Sebastian Fitzek, der Thriller-König, Cornelia Funke, Charlotte Link und auch Otto Walkes, um nur einige zu nennen. Es gibt richtige Buchmessen-Ultras, die sich auf die kommenden Buchmessentage freuen, sowie Almut und Juliane.
2: Ich finde das toll, weil es ein unendlich großes Angebot an Büchern gibt, weil, wie gesagt, die physischen Bücher vorhanden sind, die man in die Hand nehmen kann, die man sich kaufen kann und zu Hause ins Regal stellen kann.
5: Ich finde es dann auch schön, einfach mit den Leuten zu reden, die sowas machen, denn gerade jetzt bei den kleinen Verlagen sehe ich ganz viel Herzblut und ja, Begeisterung für Bücher und auch für Literatur, die man vielleicht jetzt erstmal so nicht von alleine findet.
1: Das Buch begeistert viele Menschen wie eh und je, sicherlich auch wieder in den kommenden Tagen auf der Frankfurter Buchmesse.
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11: Vorsicht auf der A3 Köln Richtung Frankfurt zwischen Limburg Süd und Bad Camberg steht ein defektes Fahrzeug auf dem linken Fahrstreifen. Die A3 Frankfurt Richtung Köln zwischen Frankfurter Kreuz und Raunheim 7 Kilometer Stau. Hier laufen LKW-Bergungsarbeiten. Der rechte Fahrstreifen ist gesperrt und auch die Abfahrt Raunheim. LKW hat eine große Stahlrolle geladen. Diese muss mit einem Kran geborgen werden. Deshalb dauert das jetzt noch ein bisschen. Die A6 Heilbronn Richtung Kaiserslautern zwischen Firnheimer Dreieck und der Theodor-Heuss-Brücke 6 Kilometer stockender Verkehr wegen Reinigungsarbeiten. Und die A643 Mainz-Wiesbaden zwischen Mombach und Schiersteiner Kreuz in beiden Richtungen jeweils 2 Kilometer stockender Verkehr.
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11: War schon wieder ein schöner, goldener Herbsttag, sonnig und warm. Die Nacht wird klar und frisch bei 12 bis 4 Grad und morgen geht es dann nochmal sonnig weiter. Erst ab Abend kommen dann mehr Wolken rein, aber erst am späten Abend kann es auch ein paar Tropfen geben. Es wird nochmal wärmer als heute bei 21 bis 25 Grad. Hallo zusammen, wir sind HR1, ich bin Matthias Münch. Hier kommt die Band, die nächstes Jahr auch endlich wieder in Deutschland ein Stadion spielen wird, nämlich das in München. Oasis mit dem Song, den schon die englischen Fußballfans bei der WM so laut angestimmt haben. Also ein Song wie gemacht fürs Stadion. Wonderwall.

0: Dieser Song ist ein gutes Beispiel dafür, dass es ganz gut ist, nicht alles die KI machen zu lassen. Ja, denn nur wer so lange selber frickelt, bis endlich etwas, was lange nicht besonders gut klingt, doch toll wird, hat auch hinterher die Freude daran. Wenn man das alles eine KI machen lässt, dann gibt's eben auch keine Belohnung durch Freude.
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2: London 1983. In einem kleinen Tonstudio arbeiten die Eurythmics an neuen Songs. Doch es ist der Wurm drin. Dave Stewart und Annie Lennox kriegen sich ständig in die Haare, weil die Ideen ausbleiben. Außerdem spinnt der neue Schlagzeugcomputer. Er spielt einfach alles, was man einprogrammiert, rückwärts ab. Dave ist verzweifelt. Das Ding war richtig teuer. Er schnauzt herum, Annie hat die Nase voll und will gehen. Da ruft Dave sie zurück. Hör mal, dieser rückwärts laufende Drumbeat ist ganz gut. Annie setzt sich an ihren Synthesizer und spielt eine Melodie zu diesem Rückwärtsrhythmus. Auch der Text ist schnell gefunden. Annie fängt an, drauf loszusingen und in wenigen Minuten sind Text und Melodie da. Sweet Dreams are made of this. Sweet Dreams wird der erste weltweite Erfolg der Eurythmics.
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Und dann kommt da plötzlich dieser Kerl, der bei uns in Hessen als GI-Dienst getan hat, haut eine Platte raus namens Introducing the Heartline According to Terence Trent D'Arby. Und das Ding ist einfach ein unglaublicher Wurf. Auch diese sanften

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5: 19 Uhr. Frankfurter Buchmesse wird offiziell eröffnet. AfD in Sachsen-Anhalt stellt Landtagspräsident und Stellvertreter. Passagier randalierte auf Flug nach Frankfurt. Das Wetter in der Nacht meist klar, 12 bis 4 Grad. Morgen sonnig bis 25 Grad. Mein Name ist Katja Irle. In Frankfurt wird gerade die 78. Buchmesse eröffnet. Ehrengastland ist in diesem Jahr Tschechien. In einem speziellen Pavillon wird bis Sonntag tschechische Literatur präsentiert. Großes Thema auf der Buchmesse ist auch künstliche Intelligenz. Die Veranstalter erwarten bis zu 250.000 Besucher in den nächsten Tagen. Ab morgen können Fachbesucher auf die Messe. Ab Freitag darf dann jeder auf die weltgrößte Bücherschau. Die AfD stellt im Landtag von Sachsen-Anhalt auch einen Vizepräsidenten. Zum Stellvertreter des neuen Landtagspräsidenten Rausch wurde sein Fraktionskollege Till Schneider gewählt. Auch er erhielt mehr Stimmen, als die AfD Sitze hat. Im Bundestag haben alle Parteien außer der AfD mit Entsetzen reagiert. ARD-Hauptstadtkorrespondent Frank Eichmann.
6: SPD-Fraktionschef Miersch kündigt an, morgen beim Koalitionsausschuss mit der Union über die Wahl in Sachsen-Anhalt zu sprechen. Es gehe um den Zustand der Parteien und den Umgang mit der AfD. Unionsfraktionschef Frei ist ebenfalls höchst besorgt, aber wendet sich gegen die Vermutung, dass im Landtag in Magdeburg CDU-Abgeordnete für die AfD gestimmt hätten. Angesichts der geheimen Wahl sei das reine Spekulation. AfD-Chefin Weidel dagegen sieht erneut das Ende der Brandmauer gekommen.
5: Künstliche Intelligenz hilft Menschen dabei, besseren Zugang zu Informationen, Gesundheitsversorgung und Dienstleistungen zu bekommen. Das steht in einer Resolution, die der UN-Menschenrechtsrat beschlossen hat. Gleichzeitig warnen die Staaten davor, dass KI ohne Regulierung soziale Ungleichheiten und Diskriminierung verstärkt. Aus Genf, Sandra Bieger.
7: Besonderes Augenmerk legt die jetzt verabschiedete Resolution auf den Schutz vulnerabler Gruppen. Kinder, Frauen, Menschen mit Behinderungen, Minderheiten, Migranten und Geflüchtete könnten von den Folgen künstlicher Intelligenz in besonderer Weise betroffen sein. Die Resolution ist rechtlich nicht bindend, sie gilt jedoch als weiteres Signal der Vereinten Nationen, die Entwicklung künstlicher Intelligenz stärker an menschenrechtlichen Grundsätzen auszurichten.
5: Randale im Flugzeug. Während eines Flugs vom kolumbianischen Bogotá nach Frankfurt am Main hat ein Passagier mehrfach an der Flugzeugtür gerüttelt. Als er nicht aufhören wollte, mussten Bodenpersonal und Passagiere eingreifen. Laut der Polizei wurde der 33-Jährige nach der Landung festgenommen und in eine psychiatrische Einrichtung gebracht. Gegen ihn wird jetzt ermittelt wegen des Verdachts auf gefährlichen Eingriff in den Luftverkehr. In den USA ist eine der größten Übernahmen der Filmgeschichte abgeschlossen. Paramount hat die letzten Aktien des Hollywood-Konkurrenten Warner Brothers gekauft. Das neue Unternehmen heißt Skydance. Die Übernahme sorgt politisch für Diskussionen. Paramount-Chef Ellison gilt als Unterstützer von US-Präsident Trump. Kritiker befürchten deshalb, dass der Druck auf den Trump-kritischen Nachrichtensender CNN zunehmen könnte, der zu Warner gehört. Das waren die Nachrichten.
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8: Vorsicht auf der B42 Rüdesheim Richtung Wiesbaden. In Höhe Kerbeplatz eine ungesicherte Unfallstelle und es sind Personen auf der Fahrbahn. Die A3 Frankfurt Richtung Köln zwischen Frankfurter Kreuz und Rauenheim. 4 Kilometer Stau wegen Lkw-Bergungsarbeiten auf dem rechten Fahrstreifen. Die A6 Heilbronn Richtung Kaiserslautern zwischen Firnheimer Dreieck und Theodor-Heuss-Brücke. 5 Kilometer Stau und stockender Verkehr wegen Reinigungsarbeiten. Die B456 Oberursel Richtung Usingen zwischen der L3041 und Heisterbachstraße und dem Abzweig nach Wehrheim 2 Kilometer Stau wegen Bergungsarbeiten. Daher ist auch die Kreuzung B456 und Heisterbachstraße kurzfristig gesperrt. Das waren sie.
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8: Ein goldener Herbsttag ist zu Ende gegangen bei warmen Temperaturen. Heute Nacht wird es wieder sternenklar, das heißt aber auch frisch bei 12 bis 4 Grad Tiefsttemperaturen war das Wort, an dem ich gerade verzweifelte. Jo, und morgen, der Mittwoch, der gibt dann nochmal viel Sonne her. Ab Abend kommen mehr Wolken, aber es bleibt bis zum späten Abend trocken. Erst dann vielleicht ein paar Tropfen. Uns wird morgen noch wärmer. 21 bis 25 Grad.
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8: Tiefsttemperaturen, so ein schönes, zusammengesetztes Hauptwort, wie es nur im Deutschen möglich ist. So, jetzt gibt's eine weiße Schlange, White Snake. Here I go again. Schönen Abend mit uns hier in HR1.

Okay, wir stellen uns folgendes Szenario vor. Miami City nach Sonnenuntergang. Es ist schwül, die Straßen sind ziemlich finster, aber hier und da flackern natürlich bunte Neonlichter. Viele Menschen sind auf der Straße, viele junge Menschen. Manche von den Jungs sind gute Jungs, andere davon ganz bestimmt nicht. Nur den Unterschied kann man nicht so genau feststellen. Das ist das Setting zu diesem Song aus dem Soundtrack Miami Vice. Und für mich einer der besten Solo-Hits von Eagles-Sänger Glenn Frey. You belong to the city.

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0: Von Pfarrerin Elisabeth Krause-Filmer von der Evangelischen Kirche Bad Vilbel.
2: Ein Aufruf in einer Chatgruppe. Wer kann in der Kleiderkammer mitarbeiten? Kaum gepostet, kommt die Antwort. Hier bin ich. Ich helfe. Nicht irgendwann, jetzt. Während ich das lese, denke ich an die vielen Situationen, in denen Menschen für andere da sind. An Ehrenamtliche. An Menschen, die zuhören, helfen und Verantwortung übernehmen. An alle, die ihre Zeit und ihre Kraft einsetzen, obwohl ihr eigenes Leben oft schon voll genug ist. Manchmal ist das schön und erfüllend, manchmal kostet es Kraft. Es gibt Tage, an denen vieles gelingt und Menschen zusammenfinden. Und es gibt Tage, an denen Konflikte, Erwartungen und volle Kalender die Freude am Engagement erschweren. Zwischen all dem steht dieser Satz: Hier bin ich. Diesen Satz sagt auch der Prophet Jesaja, als Gott fragte: Wen soll ich senden? Wer will unser Bote sein? Jesaja antwortet: Hier bin ich. Dieser Satz beeindruckt mich, weil er so entschlossen klingt. Aber dieser Satz erzählt nicht zuerst vom Handeln. Bevor Jesaja antwortet, hört er. Er hört Gottes Stimme. Hören ist wichtig. Zuhören, hinhören, manchmal auch aufhören. Wahrnehmen, was Menschen bewegt. Auf die Zwischentöne achten. Offen sein für das, was darunter und dahinter liegt. Unser Alltag ist oft voll. Termine, Nachrichten und Verpflichtungen nehmen Raum ein. Umso wichtiger sind die Momente, in denen wir aufmerksam werden. Für andere Menschen, für uns selbst, für Gott. Bevor Jesaja sagt, hier bin ich, erfährt er, dass er nicht alles allein tragen muss. Gott begleitet ihn. Vielleicht liegt darin auch die Kraft dieses uralten Satzes. Er erinnert daran, da zu sein. Für andere, für die Aufgaben, die uns anvertraut sind, für das Leben, das gerade vor uns liegt. Nicht immer stark, aber berührt. Nicht allein, aber verbunden. Nicht perfekt, aber präsent und da.
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2: Zwei Warnmeldungen liegen uns noch vor. Auf der A49 Kassel Richtung Gießen zwischen Borken und Neuental gibt es eine ungesicherte Unfallstelle auf dem rechten Fahrstreifen. Und auf der B42 Rüdesheim Richtung Wiesbaden in der Ortsdurchfahrt Geisenheim liegt ein Fuchs auf der Fahrbahn.
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2: Das war heute ein schöner Tag. Das wird eine klare Nacht. Die wird frisch, 12 bis 4 Grad. Und morgen wird der Tag nochmal ähnlich schön. Also viel Sonne. Und ab Abend kommen dann mehr Wolken rein. Bis zum späten Abend bleibt es aber trocken. Danach kann es ein paar Tropfen geben. Vorher wird es noch mal wärmer als heute. 21 bis 25 Grad. Hallo zusammen, wir sind HR1. Ich bin Matthias Münch. Schön, dass Sie bei uns sind. Wir haben jetzt diesen tollen Hit von der Cutting Crew.

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2: Ja, da haben sich wirklich zwei gefunden. 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
6: Genau, Mike.

Kate Bush. Running up that hill. Gerade mal 2 Jahre älter ist der Song, der trotzdem wie aus einer ganz anderen Zeit zu sein scheint, so ein sich ewig aufbauende, immer mächtiger werdende klassische Rock-Hymne. Slade in H1.

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1: Um 20 Uhr mit Katja Irle. Die 78. Frankfurter Buchmesse ist offiziell eröffnet. Beim Festakt nahm Kulturstaatsminister Weimar die künstliche Intelligenz in den Fokus und forderte von der EU, das Urheberrecht stärker zu schützen. ARD-Buchmessenreporterin Antje Bornhage.
2: Zudem kündigte er an, künftig jährlich ein literarisches Wort des Jahres küren zu lassen. Vereinzelte Reaktionen des Unmuts wie Buhrufe und Pfiffe gab es beim Auftritt des Kulturministers von Ehrengast Tschechien, Otto Klempitsch. Er gehört der rechtspopulistischen Regierungspartei an. Teile der tschechischen Kulturszene kritisieren die Kulturpolitik der Regierung.
1: Die AfD stellt im Landtag von Sachsen-Anhalt in Zukunft auch einen Vizepräsidenten. Zum Stellvertreter von Landtagspräsident Rausch wurde der AfD-Abgeordnete Till Schneider gewählt. Beide bekamen mehr Stimmen, als die AfD Sitze hat. Von wem ist unklar. Der Chef der Unions-Bundestagsfraktion Frei sagte, es sei reine Spekulation, dass CDU-Abgeordnete dafür verantwortlich seien. SPD-Fraktionschef Mirsch kündigte an, morgen im Koalitionsausschuss darüber zu sprechen. In Frankreich hat es einen weiteren großen Protesttag rund um bessere Lernbedingungen an Schulen gegeben. Die Organisatoren sprechen von landesweit 450.000 Demonstranten. Die Behörden nannten deutlich niedrigere Zahlen. Aus Paris Kai Rienecker.
3: Begleitet wurden die Schülerproteste von Eltern, Lehrern, Studenten und Gewerkschaften. In der französischen Hauptstadt, wie in Straßburg, Lyon oder Rennes, kam es zu Auseinandersetzungen mit der Polizei, die teilweise Tränengas einsetzte. Immer wieder brannten Mülleimer oder kleinere Barrikaden. Schwarz Vermummte schossen Böller auf die Polizei. Premierminister Sébastien Lecornu verurteilte die Gewalt am Rande der Demonstrationen. Gleichzeitig kündigte Lecornu an, dass der Unterricht an den Oberstufenschulen in Frankreich bis Ende der Woche ausgesetzt werden soll.
1: In den USA ist eine der größten Übernahmen der Filmgeschichte abgeschlossen. Paramount hat die letzten Aktien des Hollywood-Konkurrenten Warner Brothers gekauft. Für die Übernahme hat Paramount umgerechnet rund 98 Milliarden Euro gezahlt. Das neue Unternehmen heißt Skydance. Es hat sich verpflichtet, mindestens 30 Filme pro Jahr in die Kinos zu bringen. Die deutschen U21-Fußballer sind nächstes Jahr bei der Europameisterschaft in Albanien und Serbien dabei. Im dritten und letzten Qualifikationsspiel haben die DFB-Nachwuchskicker gegen Georgien gewonnen mit 2:0. Das waren die Nachrichten. Das Wetter. In der Nacht meist klar, in den Tälern kann sich Nebel bilden. Es kühlt ab auf 12 bis 4 Grad. Morgen nochmal sonnig bei 21 bis 25 Grad. Gegen Abend dann Regen. Die weiteren Aussichten, es wird wechselhaft mit Schauern, windig und kühler. Am Donnerstag wird es 12 bis 17 Grad warm und am Freitag nur noch bis 15 Grad. Die Zeit, es wird gleich 20.03 Uhr.
4: Hier ist der ARD-Verkehrsservice, A5 Basel Richtung Karlsruhe. Zwischen, Moment kurz, war gerade weggerutscht. Nochmal, A5 Basel Richtung Karlsruhe zwischen Lahr und Offenburg. Da ist wegen der Baustelle nur eine Spur frei. 5 Kilometer Stau, Verzögerung bis zu 20 Minuten hier. Und noch eine Meldung von der A6 Mannheim Richtung Kaiserslautern. Zwischen Kaiserslautern Ost und Dreieck Kaiserslautern. Da ist wegen einer Baustelle nur eine Spur frei und im Moment 2 Kilometer Stau. Allen unterwegs, gute und sichere Fahrt.
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4: Am Mikrofon Jochen Stöckle. Heute Abend unfassbar viel neue Songs, aber auch ziemlich viele neue Alben. Unter anderem gibt es ein neues Album von Danger Dan. Dann haben wir die neue Single von Wanda mit dabei. Eine wunderschöne Ballade von einem Schweizer Sänger. Den bringt uns Stefanie Heinzmann, unsere Expertin für Schweizer Musik, mit. Und gleich in 10 Minuten erzählt uns unser Musikredakteur, wie er das neue Peter Maffay und Johannes Oerding Album findet. Ja, richtig gehört. Die beiden haben tatsächlich zusammen ein Album gemacht. Das heißt Nashville und wie es ist, darüber reden wir in 10 Minuten. Hallo zusammen.
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0: Das war ein Seed. Song heißt Ticket. Und damit herzlich willkommen im ARD Musikclub Deutsch am Dienstagabend. Jetzt mit einem neuen Album mit zwei großen Namen vorne drauf. Nicht nur einer hat dieses Album gemacht, sondern zwei zusammen. Peter Maffay und Johannes Oerding. Der eine schon 77, der andere 44. Beide verbindet eine enge Freundschaft, obwohl sie ein bisschen Altersunterschied haben. Und jetzt verbindet sie noch mehr als das, nämlich ein gemeinsames Album. Es heißt Nashville, ist gerade rausgekommen. Und bei dem Titel Nashville, da kommt man nicht umhin, eine bestimmte Musikrichtung zu denken. Patrick Schütz aus dem ARD Musikclub-Team. Eine Country-Platte von Oerding und Maffay?
1: Aber volle Pulle, mein Lieber. Die beiden haben irgendwann im Gespräch festgestellt, dass sie beide absolute Country- und Americana-Fans sind. Und wenn wir ins Album reinhören, dann glaubt man das auch sofort. Ich starte mal die Beweisführung und wir hören mal nur in die Intros der Songs. Also typische Pedal-Steel-Gitarre dabei. Stampfender Beat, jawohl. Sogar ein Yeehaw hat's reingeschafft. Wir können aber auch mal ein bisschen ruhiger werden und dann wird es wieder mit starken Bendings so ein bisschen rougher und auch die Mundharmonika, die ist noch mit dabei gleich. Ja, also mein Mathelehrer hätte jetzt gesagt, QED, was zu beweisen war. Also ja, ich glaube, man kann Nashville ziemlich gut als Country-Platte betiteln. Und das Lustige ist ja, das Album war eigentlich nie geplant. Johannes Oerding und Peter Maffay, die wollten eigentlich nur einen Song zusammen machen. Und dann sind sie so ins Quatschen gekommen und haben, naja, aus Versehen sozusagen 3, 4, 5 Songs geschrieben und dachten, na ja gut, dann können wir eigentlich auch eine ganze Platte zusammen machen. Und dann ist eben Nashville entstanden und genau da auch aufgezeichnet worden, ist ja eigentlich auch nur konsequent. Oder?
0: Wenn die beiden was zusammen machen, dann halt auch richtig. Die erste Single der Platte heißt Ein Leben lang ist nicht lang. Da geht es wahrscheinlich, ich vermute einfach mal blind, um das Leben.
1: Ja, genau. Vor allem geht es darum, dass man mutig sein soll, dass man Chancen ergreifen soll, wenn sie sich uns eben bieten, weil sie halt vielleicht im Leben nicht mehr wiederkommen. Das klingt beim Erzählen jetzt total vorwurfsvoll, aber der Song ist super lebensbejahend und kommt auch live total gut an, sagt Peter Maffay.
2: Es ist ein sehr, sehr positiver, schöner Song, den wir beide, Johannes, ich auch, wenn wir getrennt auftreten, schon etliche Male probiert haben. Und mich fasziniert die Hookline, die Melodie ist so mitreißend, die Leute gehen da sofort mit. Und ich bin sehr, sehr froh, dass es diesen Song auf dem Album gibt.
1: Für Johannes Oerding soll es sogar der Lieblingssong auf der Platte sein. Ich finde ja insgesamt auch, dass sich die deutschen Texte der beiden zusammen mit der Musik und auch ihre Stimmen super ergänzen. Das macht das Album für mich total rund. Hier und da, ja, muss ich auch sagen, ist es mir vielleicht so ein bisschen zu sehr Klischee-Country-Sound, aber das würde ich jetzt mal maximal in der Kategorie Fußnote belassen.
0: Dann spielen wir jetzt mal den Ausreißer quasi, den, ich würde mal sagen, poppigsten Song von allen. Ein Leben lang ist nicht lang. Hier sind Peter Maffay und Johannes Oerding vom aktuellen Album Nashville im

0: Killian sind Fight the Start. ARD Verkehrshinweis, aktuelle Meldungen. Vorsicht auf der A6 Heilbronn Richtung Kaiserslautern zwischen dem Firnheimer Dreieck und Mannheim-Sandhofen. Ungesicherte Unfallstelle und Menschen auf der Fahrbahn. Vorsicht bitte auch auf der A63 Mainz Richtung Kaiserslautern. In der Ausfahrt Kirchheim-Bolanden steht ein defektes Fahrzeug auf dem Verzögerungsstreifen. Reinhard May. Der Typ ist, es ist einfach unfassbar. Der Mann ist inzwischen 83 Jahre alt. Seine Karriere geht länger als 60 Jahre. Dann kam auf einmal im vergangenen Jahr diese Haftbefehl-Doku, also über den Rapper Haftbefehl. Und da singt Haftbefehl diesen Song In meinem Garten von Reinhard May und sagt, wie toll dieser Song ist. Und zack, war Reinhard May wieder in den Charts. Dann hat er sich, glaube ich, gedacht, ach, man hört mich wohl noch ganz gerne, mache ich nochmal ein Album. Ist rausgekommen, wir haben es vorgestellt vergangene Woche, sein 30. Studioalbum, es heißt Schatzhauser. Und damit hat Reinhard May einen Rekord geknackt. Er ist mit 83 mit seinem neuen Studioalbum auf Platz 1 der Charts eingestiegen. Damit ist er der älteste deutsche Künstler, der jemals eine Nummer 1 in den deutschen Albumcharts hatte. Und er lässt mal lässig Taylor Swift, Linkin Park und Wolfgang Petri hinter sich. Schatzhauser, so heißt sein 30. Studioalbum. Und das ist ein spannendes Album, weil er sich wieder komplett zurückgenommen hat. Er spielt im Prinzip die Songs so, wie er es auch auf Tour spielt. Nur er allein, seine Stimme und seine Gitarre. Sonst gar nichts. Und genauso hat er dieses Studioalbum aufgenommen. Komplett alleine, nur Stimme und Gitarre. In Österreich ist er übrigens auch auf die 1 gegangen. In der Schweiz nur 3, aber naja. Wird noch ein Weilchen in den Charts sein, vielleicht schafft er da auch noch die 1. Wir hören jetzt eben diesen Song aus dem Haftbefehl, aus der Haftbefehl-Doku. Den hat er nämlich nochmal neu aufgenommen. Ganz, ganz klein, nur die Gitarre, nur die Stimme von Reinhard May. Hier ist In meinem Garten vom aktuellen Nummer 1-Album.
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0: Es ist 20.31 Uhr, ARD Verkehrsservice. Vorsicht auf der A643 Wiesbaden Richtung Mainz. Auf der Schiersteiner Brücke ist eine ungesicherte Unfallstelle. Vorsicht auf der B14 Stuttgart Richtung Backnang. Im Kappelbergtunnel steht ein defektes Fahrzeug. Vorsicht auf der A6 Heilbronn Richtung Kaiserslautern zwischen dem Firnheimer Dreieck und Mannheim-Sandhofen. Da ist eine ungesicherte Unfallstelle und hier sind Menschen auf der Fahrbahn. Vorsicht auf der A63 Mainz Richtung Kaiserslautern in der Ausfahrt Kirchheim-Bolanden. Ein defektes Fahrzeug auf dem Verzögerungsstreifen. A5 Basel Richtung Karlsruhe zwischen Lahr und Offenburg. Wegen einer Baustelle ist hier nur eine Spur frei. 5 Kilometer Stau, 20 Minuten plus. Auf der A5 Kassel Richtung Frankfurt ist die Ausfahrt Bad Nauheim gesperrt. Da läuft gerade ein Feuerwehreinsatz. Und A81 Stuttgart Richtung Singen zwischen Böblingen, Sindelfingen und Böblingen-Hulb. 2 Kilometer Stau, da ist Baustelle und nur eine Spur frei. Allen unterwegs gute und sichere Fahrt.
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0: Am Mikrofon Jochen Stöckle. Wir haben neue Musik für euch. Und die kommt von einer Band, die hat sich echt so ein bisschen bedeckt gehalten, war auch wirklich viel los, viel schlimme Sachen passiert. Der Bandleader ist trocken inzwischen, hat sich einer Entziehungskur unterzogen und jetzt sind sie wieder da. Die Rede ist von Wanda, die neue Single gibt's in der kommenden halben Stunde. Außerdem Musik von Element of Crime, von Rudi Carrell. Spannend, könnten Kultschlager sein. Und den Anfang machen die Hosen. Hier ist Paradies.
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Entschuldigung, Achtung, ein Falschfahrer auf der B54 Bad Schwalbach-Wiesbaden zwischen Bleidenstadt und Rosenhof in Wiesbaden kommt euch ein Falschfahrer entgegen. Bitte äußerst rechts fahren und nicht überholen. Auf der AB54 Bad Schwalbach-Wiesbaden zwischen Bleidenstadt und Rosenhof in Wiesbaden ein Falschfahrer. Bitte Vorsicht in beiden Richtungen.

0: Bilderbuch und gelb ist das Feld.
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0: Ich lese jetzt einfach mal ein paar Fernsehshows vor. Könnte länger dauern, weil es sind viele. Am laufenden Band, die Rudi Carrell Show, Rudis Tagesshow, die verflixte 7, Herzblatt, die Rudi Carrell Show, lass dich überraschen, Rudis halbe Stunde, Rudis T-Show, die Post geht ab, Rudis Urlaubsshow, Rudis Lacharchiv, Rudis Hundeshow, 7 Tage, 7 Köpfe und Rudis Suchmaschine. Das sind alles Sendungen, die hat Rudi Carrell moderiert und kein Wunder, dass er den Kultschlager gesungen hat. Showmaster ist mein Beruf. Unser Kultschlager heute Abend im ARD Musikclub Deutsch.

0: Standesamt.
1: Erschienen sind heute Cornelia Schmidt, geborene Wilhelmshaven am 20.04.1940, ohne Beruf, und Rudi Carell, geboren in Alkmaar am 19.12.1934, Beruf Showmaster. Sie wollen also einen Showmaster heiraten. Naja, ich wünsche der Braut trotzdem alles Gute.

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1: Hallo Sie, Ihr Beruf ist Showmaster? Muss das unbedingt in den Pass rein? Showmaster? Glauben Sie wirklich, dass man Sie damit noch über die Grenze lässt? Naja, mir ist es wurscht.

0: Granit.
1: Und was machen Sie so alles?
0: Showmaster.
1: Ein nettes Hobby. Aber was Ihre Bitte um diese ziemlich hohe Hypothek angeht, womit bestreiten Sie Ihren Lebensunterhalt?
0: Na, als Showmaster.
1: Showmaster. Showmaster. Sie hören von uns.

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1: Hey, was machen Sie da?
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1: Das ist verboten. 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
1: Rudi Karel?
0: Ja.
1: Dann springen Sie.

Unscharf mit Katze, Element of Crime im ARD Musikclub Deutsch. Vorhin haben wir erst eine etwas ältere Single gehört von Bilderbuch aus Österreich. Und jetzt kommen wir zu einer ganz neuen Single von Wanda, ebenfalls aus Österreich. Es war ein bisschen ruhig im vergangenen Jahr. Im Vorvergangenen haben sie sich zurückgemeldet. Nach vielen, vielen Schicksalsschlägen, unter anderem, ist der Keyboarder der Band gestorben. Der Vater von Marco Wanda ist auch gestorben. Und dann haben sie diesen fantastischen Titel und auch das fantastische Album gemacht. Bei niemand anders. Bei niemand anders will ich sein, wenn das alles zugrunde geht. Eine traurige, aber doch auch irgendwie wunderschöne Liebeserklärung. Jetzt sind Wanda wieder zurück und machen Rock'n'Roll, aber so richtig. Es wird ein Album geben im kommenden Jahr, im April wird es rauskommen. Titel auch wieder geil, was mich umbringt, macht mich schwächer. Ja, das ist schlau. Und jetzt gibt's eine Single. Erstmal die erste vom neuen Album. Sie heißt Salbei und es geht nach vorne. Es ist, schreibt ein Kritiker, als würde man Wanda zum zweiten Mal entdecken. Salbei haftet die Kraft eines Debüts an. Gut, so weit würde ich jetzt nicht gehen. Die wissen schon sehr genau, was sie da tun. Ganz neue Single von Wanda im ARD Musikclub. Salbei.

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1: Um 21 Uhr mit Katja Irle. Die 78. Frankfurter Buchmesse ist am Abend offiziell eröffnet worden. Am Festakt nahmen viele Vertreter aus Politik und Kultur teil, sowie internationale Gäste. ARD-Buchmessenreporterin Antje Bonhage.
2: Kulturstaatsminister Wolfram Weimer gehörte zu den Rednern. Er forderte den Umgang mit künstlicher Intelligenz und Urheberrechtsverletzungen noch mehr auf die politische Agenda zu setzen. Vereinzelte Reaktionen des Unmuts wie Buhrufe und Pfiffe gab es beim Auftritt des Kulturministers von Ehrengast Tschechien, Otto Klempitsch. Er gehört der rechtspopulistischen Regierungspartei an. Teile der tschechischen Kulturszene kritisieren die Kulturpolitik der Regierung.
1: Wegen der massiven Schulproteste in Frankreich hat Präsident Macron für heute Abend eine Krisensitzung im Élysée-Palast einberufen. Die Regierung befürchtet, dass sich die Demonstrationen auf andere Bereiche ausweiten. Nach Gewerkschaftsangaben sind heute in ganz Frankreich bis zu 450.000 Menschen für eine bessere Ausstattung der Schulen auf die Straße gegangen. Eine vereinbarte Elternzeit gilt auch dann, wenn sich das Paar trennt. Das hat das Bundesarbeitsgericht in Erfurt entschieden. Der Mitarbeiter eines Logistikunternehmens wollte Elternzeit nehmen, trennte sich dann aber von der Mutter des gemeinsamen Kindes. Er wollte weiterarbeiten, durfte das aber nicht. Zu Recht sagt das Gericht, man könne von einer Elternzeit nicht einfach zurücktreten, es sei denn das Kind stirbt. Vier Länder haben gute Chancen, Mitglied in der Europäischen Union zu werden. Montenegro, Albanien, Moldau und die Ukraine. Doch Erweiterungskommissarin Kost sagt, dafür muss die Gemeinschaft effizienter werden. Zum Beispiel soll in Zukunft nicht jedes Land Anspruch auf einen eigenen Kommissar haben, eine Art Minister. ARD-Korrespondentin Sabrina Fritz.
3: Kost hat einen neuen Begriff eingeführt, die graduelle Mitgliedschaft. Danach kann ein Land in bestimmten Sektoren schon wie ein Vollmitglied behandelt werden. Zum Beispiel, wenn es um Digitalisierung, Transport, Sicherheit und Infrastruktur geht. Das könnte wichtig werden, wenn es um den Aufbau der Ukraine geht. EU-Firmen könnten dann leichter Geschäfte mit dem zerstörten Land machen.
1: Die deutschen U21-Fußballer haben ihr Ticket für die Europameisterschaft im kommenden Jahr gelöst. Im letzten Qualifikationsspiel setzte sich die Mannschaft mit 2:0 gegen Georgien durch. Das waren die Nachrichten. Das Wetter. In der Nacht meist klar, in den Tälern kann sich Nebel bilden. Es kühlt ab auf 12 bis 4 Grad. Morgen wird's nochmal sonnig und warm bei 21 bis 25 Grad. Gegen Abend kann es dann von Westen her Regen geben. Die weiteren Aussichten. Es wird wechselhaft mit Schauern, windig und es wird kühler. Am Donnerstag 12 bis 17 Grad und am Freitag nur noch bis 15 Grad. Am Samstag 18 Grad maximal. Die Zeit gleich 21:03 Uhr.
4: Und hier ist der ARD-Verkehrsservice. Entwarnung auf der B54 Bad Schwalbach-Wiesbaden. Kein Falschfahrer mehr zwischen Bleidenstadt und Rosenhof in Wiesbaden. A5 Basel Richtung Karlsruhe zwischen Lahr und Offenburg. Hier ist wegen einer Baustelle nur eine Spur frei. 4 Kilometer Stauverzögerung bis zu 20 Minuten. Auf der A5 Kassel Richtung Frankfurt ist die Ausfahrt Bad Nauheim gesperrt. Grund ist ein Feuerwehreinsatz. A81 Stuttgart Richtung Singen zwischen Böblingen-Sindelfingen und Böblingen-Hulb. 2 Kilometer Stau. Dort ist wegen einer Baustelle nur eine Spur frei. Alle unterwegs. Gute Fahrt.
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4: Am Mikrofon Jochen Stöckle. Hi zusammen, willkommen zur zweiten Stunde heute Abend mit dem Musikclub Deutsch. Wir haben unter anderem das ganz neue Album von Danger Dan dabei. Plattenkritik gibt's so ungefähr in 40 Minuten. Und in der kommenden halben Stunde gibt's eine neue Single von dem Projekt von Konstantin Gropper, Get Well Soon. Ich sag deswegen Projekt, weil es ist keine Band, es ist nur Konstantin alleine, aber er nennt sich eben Get Well Soon. Gibt's eine ganz neue Single und gleich feiern wir ein bisschen mit Annette Humpe. Hallo zusammen.
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0: Ilgen Nur haben wir gerade gehört. Tolle Musikerin, kommt eigentlich aus Baden-Württemberg, lebt auch schon länger in Berlin und sollte mal wieder was Neues machen. Ich habe schon länger nichts Neues von ihr gehört. Wäre schön, wenn was Neues rauskäme. Mag ich sehr gerne. Ilgen Nur, Song heißt 17. Jetzt feiern wir eine der erfolgreichsten, einflussreichsten Musikerinnen und Produzentinnen in Deutschland. Annette Humpe. 1980 in der Neuen Deutschen Welle, da ging es los. Die Band hieß Ideal. Später gab's noch Humpe und Humpe mit ihrer Schwester zusammen, das Popduo Ich und Ich natürlich. Außerdem hat sie die Prinzen produziert, Rio Reiser, Udo Lindenberg und Max Raabe. Und am vergangenen Samstag, da hat Annette Humpe einen Preis bekommen. Und zwar den Kulturpreis Deutsche Sprache, den Jakob-Grimm-Preis. Den hat sie in Baden-Baden erhalten. Und was soll ich sagen? Sie war richtig happy.
1: Ich freue mich. Ich habe schon einige Preise bekommen, immer für die Songs insgesamt. Und jetzt bin ich schon auch ein bisschen stolz, dass ich einen für meine Texte kriege. Das finde ich schön. Freue ich mich. Ich habe schon immer mit Sprache auch gerungen. Also kein Wort zu viel. Das ist zum Beispiel ganz wichtig. Nicht ins Labern kommen bei den Texten, sondern auf den Punkt bringen mit so wenig Worten wie möglich, was sie ausdrücken.
0: Herzlichen Glückwunsch, Annette Humpe, für diesen Preis. Dafür gibt es übrigens auch noch Geld, nämlich 30.000 Euro. Aber die behält Annette Humpe nicht selber. Nein, cool wie sie ist, spendet sie diese 30.000 Euro an zwei sozial engagierte Vereine in ihrer Heimatstadt Berlin. Ein Verein unterstützt Bürgergeldempfänger, die sanktioniert wurden. Und der andere Verein unterstützt obdachlose Frauen. Gratulation, Annette Humpe, zum Kulturpreis Deutsche Sprache. Und hier ist ihre Band, Ideal, mit Annette und Monotonie.

Wir müssen kurz unterbrechen. Entschuldigung, Achtung, ein Falschfahrer auf der B3 Marburg-Gießen zwischen Frohnhausen, Bellenhausen und Lolla-Nordstaufenberg. Kommt euch ein Falschfahrer entgegen. Bitte äußerst rechts fahren, nicht überholen. Ich sage es nochmal, auf der B3 Marburg-Gießen zwischen Frohnhausen, Bellenhausen und Lolla-Nordstaufenberg. Ein Falschfahrer, bitte Vorsicht in beiden Richtungen.

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1: 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Das fragt Zartmann. Weißt du eigentlich überhaupt noch, wer ich bin? Mal einen anderen Song gespielt, außer Tau mich auf. Das war so der B-Hit. Weißt du überhaupt noch, wer ich bin? Zartmann im ARD Musikclub Deutsch. Wir haben ein paar Gefahrenmeldungen. ARD Verkehrsservice, Vorsicht auf der A5 Karlsruhe Richtung Frankfurt. Hallo, du warst doch gerade noch da. Hat sich wohl aufgelöst. Dafür haben wir Vorsicht auf der A6 Mannheim Richtung Heilbronn, zwischen Bad Rappenau und Heilbronn und der Eisesheim. Fahrzeugteile auf der Fahrbahn. Vorsicht auf der A44 Dortmund Richtung Kassel zwischen Diemelstadt und Warburg. Gefahr durch ein unbeleuchtetes Fahrzeug und Gegenstände auf der Fahrbahn haben wir auch noch. Und Vorsicht auf der A60 Rüsselsheim-Mainz zwischen Mainz-Weisenau und Hechtsheim-Ost. Hier sind Menschen auf der Fahrbahn. Jetzt aber schnell wieder zurück zur Musik. Wir heißen doch auch Musikclub heute Abend, Musikclub Deutsch. Konstantin Gropper, das ist ein Musiker aus Mannheim, der heißt eigentlich eben Konstantin Gropper, aber er hat ein Projekt. Keine Band, sondern ein Projekt, das nennt sich Get Well Soon. Unter diesem Namen veröffentlicht er schon seit vielen Jahren tolle Songs, tolle LPs und hat auch eine spitzen Liveband. Also wenn ihr den mal irgendwo live seht, Get Well Soon, macht großen Spaß. Könnte sein, dass es nächstes Jahr wieder was wird, denn da kommt ein neues Album. Als erstes aber eine Single mit einem einigermaßen merkwürdigen Titel, Siri, What Ruined the West? Also Siri, was hat eigentlich den Westen ruiniert? Ich entschuldige mich jetzt schon, dass bei vielen jetzt gerade die Handys angesprungen sind und irgendwas wissen wollen, weil ich Siri gesagt habe. Das werde ich noch öfter sagen, denn so heißt der Titel halt. Siri, What Ruined the West? So, der Song ist entstanden mit Hilfe einer App, die heißt Hello History, und da kann man mit verschiedenen historischen GesprächspartnerInnen ins Gespräch kommen. Unter anderem hat Konstantin Gropper gesprochen mit George Orwell, Hannah Arendt, Dante Alighieri, Rasputin, Karl Marx, Simone de Beauvoir, Jesus Christus und Kurt Cobain. Und Konstantin Gropper sagt nach diesen ganzen Gesprächen, diesen philosophischen Gesprächen, ich habe den Eindruck, dass sie sich offenbar in einem Punkt einig waren. Der Grund, warum der Westen zugrunde geht, sind der ausufernde Kapitalismus und soziale Medien. Zumindest haben sie das nahegelegt, das heute weit verbreitete Gefühl von Ungerechtigkeit und Unzufriedenheit entsteht nicht daraus, zu wenig zu haben, sondern aus einem zu viel. Zitat Ende von Konstantin Gropper. Und das ist der Song, der aus diesen Gesprächen dann gemacht wurde. Hier ist Get Well Soon, ganz neue Single, Siri, What Ruined the West.

0: Siri, What Ruined the West von Konstantin Gropper. Es tut mir wahnsinnig leid, dass der Song so heißt und ich es jetzt mehrfach vorgelesen habe. Kev hat uns geschrieben, eine WhatsApp. Er schreibt, hi, hier ist der Kev auf der A81 Richtung Stuttgart. Vielen Dank, Jochen. Viermal hast du gerade Siri aktiviert an meinem Handy. Entschuldige, es tut mir sehr leid, aber so heißt der Song halt nun mal. Also wir nennen ihn in Zukunft Apple Sprachassistent, What Ruined the West und Get Well Soon, neue Single.
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0: Es ist gleich 9:30 Uhr. ARD Verkehrsservice. Entwarnung auf der B3 Marburg-Gießen. Kein Falschfahrer mehr zwischen Frohnhausen, Bellenhausen und Lollar-Nord-Stauffenberg. Vorsicht auf der A44 Dortmund Richtung Kassel zwischen Diemelstadt und Warburg. Gefahr durch ein unbeleuchtetes Fahrzeug und Gegenstände auf der Fahrbahn. A5 Basel Richtung Karlsruhe zwischen Lahr und Offenburg. Da haben wir eine Baustelle. Da ist nur eine Spur frei. 3 Kilometer Stau. Verzögerung hier bis zu 15 Minuten. A81 Stuttgart Richtung Singen zwischen Böblingen-Sindelfingen und Böblingen-Hulb. 1 Kilometer Stau, da ist wegen der Baustelle nur eine Spur frei. Allen unterwegs, gute und sichere Fahrt.
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0: Am Mikrofon Jochen Stöckle. Neues Album von Danger Dan, das stellen wir vor. Außerdem haben wir ein Lied über Lebensmittel im Programm. Wir spielen Musik von Matzen. Und den Anfang macht Thomas D. aus den 90ern, Soloalbum. Song heißt Rückenwind. Hallo zusammen.
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0: Matzen. Und du schreibst Geschichte. Wir haben ein neues Album bekommen hier im ARD Musikclub Deutsch. Es kam am vergangenen Freitag raus und wahrscheinlich gibt es gerade kein anderes deutschsprachiges Album, über das gerade so viel gesprochen wird wie über das von Danger Dan. Die neue LP heißt Keine Angst und Adrian Beric aus der Musikredaktion hat reingehört. Unter anderem ist ein schwules Liebeslied drauf, ein politisches Lied und ein Lied über das Blindwerden. Und es ist kein Wunder, dass gerade alle Welt über dieses Album redet, oder Adrian?
1: Nee, absolut nicht. Wir fangen mal am besten beim Titelstück an. Keine Angst.
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1: Eingängiger Refrain. Okay, da wird jetzt nicht klar, was der Stress war. Aber es gab ja die berühmte Ausladung bei einem ZDF-Satire-Magazin. Die Macher haben das im Anschluss selbst ganz gut analysiert. Sowohl den Song als auch die Ausladung. Danger Dan hat selbst gesagt, Kunstfigur nicht mit realer Figur verwechseln. Einen Songtext zu dichten, das kann auch nicht im Entferntesten eine politische Diskussion, ein politisches Sachbuch ersetzen. Da hat er recht. Aber Musik war halt schon immer auch politisch. Was mich am meisten verblüfft, das Lied ist Spiegel der Zeit, muss man so sagen. Egal ob links oder rechts oder frauenfeindlicher Gangster-Rap, mittlerweile kann und darf jeder sagen, was er will. Und wenn es noch so krude ist, egal ob als Kunstfigur oder schlimmer noch in der echten Politik. Wir leben in einer gespaltenen Gesellschaft schon seit Jahren und das wird in dem Song gespiegelt.
0: Du hast gerade gesagt, Kunstfigur und reale Figur soll man nicht miteinander verwechseln. Das ist aber gerade bei Danger Dan und gerade bei diesem Album wirklich schwer, weil man kommt unmöglich eigentlich an dem echten Danger Dan vorbei.
1: Genau, das ist eigentlich unmöglich und das hat ja auch Gründe, denn dem Tagesspiegel hat er jetzt vor ein paar Wochen öffentlich gesagt, ich hatte eine Liebesbeziehung zu einem Mann. Ich solidarisiere mich nicht nur mit euch in der queeren Szene, ich gehöre auch dazu. Und daraus hat er dieses Lied hier gemacht.
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1: Warum es nicht geklappt hat, so heißt der Song. Und klar spricht der Danger Dan da von sich persönlich, von Daniel Pongratz. Da gibt es überhaupt nichts zu verwechseln.
0: Und dann hat Danger Dan ja noch eine andere sehr persönliche Geschichte, die er auch öffentlich gemacht hat. Er leidet unter einer Augenerkrankung, die ist nicht heilbar. Er wird irgendwann in der Zukunft vollständig blind sein. Auch das hat er künstlerisch auf seinem neuen Album verarbeitet.
1: Den Song hören wir uns gleich in voller Länge an, aber nur mal kurz angespielt.
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1: Klavier, Cello, Pizzicato. Ich darf jetzt auch mal über die Musik reden. Er hat wieder ein Piano-Album gemacht. Es ist vielleicht politisch, es ist vielleicht sehr persönlich, aber es ist vor allem sehr musikalisch. Da sind wunderschöne Balladen drauf. Dass der Titelsong mit 7 Minuten eigentlich zu lang ist, geschenkt. Das Album ist es nicht. Nach 44 Minuten Laufzeit hätte es für mich ruhig weitergehen können. Ich habe dann halt einfach von vorn angefangen. Tolles Album.
0: Adrian Beric empfiehlt dieses Album. Definitiv also reinhören in Keine Angst von Danger Dan. Wie schön der ein oder andere Song ist. Schön bis an die Schmerzgrenze. Das merkt man am besten bei dem Lied hier, in dem Danger Dan darüber singt, dass er weiß, dass er früher oder später blind werden wird. Hier ist Danger Dan und dass es hier so schön ist im ARD Musikclub Deutsch.
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0: Chocotronic und Golden Years.
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0: In loser Folge stellen wir hier Songs vor, die sich mit Essen oder Trinken beschäftigen. Wir nennen es Lieder über Lebensmittel. Wir kommen jetzt zu einem Song, der besingt ein Kult-Nahrungsmittel. Da streiten sich so ein bisschen die Berliner mit dem Ruhrpott drum, wer es erfunden hat und vor allen Dingen, wo gibt's die beste Currywurst. Der Text von diesem Song, den Herbert Grönemeyer gesungen hat, der stammt von Horst Herbert Krause und Dieter Krebs, genau, von dem Schauspieler Dieter Krebs. Der war damals genau wie Grönemeyer am Schauspielhaus in Bochum engagiert und angeblich war man regelmäßig am Bochumer Bratwursthaus Currywurst essen. Dieser Song, der hat's echt weit gebracht. Der kommt unter anderem in einem Lehrbuch für Deutsch als Fremdsprache vor. Da gibt's einen eigenen Abschnitt und in der beiliegenden CD, da ist auch der Song als Tonbeispiel dabei und es gibt ein

0: Lebensmittel.
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0: Wonderful Life im Original von Black aus England und hier die Coverversion der Hamburger Band Hundreds. ARD Musikclub Deutsch geht gleich weiter nach den Nachrichten um 10.
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2: Um 22 Uhr mit Katja Irle. In Frankfurt ist die 78. Buchmesse seit dem Abend offiziell eröffnet. Beim Festakt warb Kulturstaatsminister Weimar dafür, die großen Technologiekonzerne stärker zu regulieren. ARD-Buchmessenreporterin Antje Bonhage.
3: Wolfram Weimar forderte von der EU einen stärkeren Schutz des Urheberrechts. Zudem kündigte er an, künftig jährlich ein literarisches Wort des Jahres küren zu lassen. Vereinzelte Reaktionen des Unmuts wie Buhrufe und Pfiffe gab es beim Auftritt des Kulturministers von Ehrengast Tschechien, Otto Klempitsch. Er gehört der rechtspopulistischen Regierungspartei an. Teile der tschechischen Kulturszene kritisieren die Kulturpolitik der Regierung.
2: Die AfD stellt dem Landtag von Sachsen-Anhalt in Zukunft auch einen Vizepräsidenten. Zum Stellvertreter von Landtagspräsident Rausch wurde der AfD-Abgeordnete Till Schneider gewählt. Beide bekamen mehr Stimmen, als die AfD Sitze hat. Von wem ist unklar. Der Chef der Unions-Bundestagsfraktion Frei sagte, es sei reine Spekulation, dass CDU-Abgeordnete dafür verantwortlich sind. SPD-Fraktionschef Mirsch kündigte an, morgen im Koalitionsausschuss darüber zu sprechen. Wegen der massiven Schulproteste in Frankreich hat Präsident Macron für heute Abend eine Krisensitzung im Élysée-Palast einberufen. Die Regierung befürchtet, dass sich die Demonstrationen auf andere Bereiche ausweiten. Nach Gewerkschaftsangaben sind heute in ganz Frankreich bis zu 450.000 Menschen für eine bessere Ausstattung der Schulen auf die Straße gegangen. Seit Beginn der Proteste Mitte September sind bei Ausschreitungen schon mehr als 1.000 Menschen verletzt worden. Die deutsche U21-Fußballnationalmannschaft hat das Ticket für die Europameisterschaft im kommenden Jahr gelöst. Durch einen 2:0-Sieg gegen Georgien sicherte sich die DFB-Auswahl den ersten Platz in der Qualifikationsgruppe. ARD-Sportreporter Nicolas Weber.
4: Vor 20.000 Zuschauern in Bielefeld kam die deutsche Mannschaft gut ins Spiel und ging schon nach 9 Minuten in Führung. Ein Schlenzer von Elversbergs Noah Davich wurde von Stuttgarts Jenan Pejinovic abgefälscht und landete im Netz. Die Gäste aus Georgien drängten zwar danach auf den Ausgleich, in Hälfte 2 konnte aber Pejinovic für Deutschland erhöhen. Nach Vorlage von Kapitän Nicolo Tresoldi traf er ins leere Tor zum 2:0.
2: Sieg für Skylanders Frankfurt im Basketball-Europacup. Die Mannschaft setzte sich mit 79:71 gegen das Team Šiauliai aus Litauen durch. Die Frankfurter waren damit ihre Chancen, in die K.O.-Runde einzuziehen. Das waren die Nachrichten. Das Wetter in der Nacht meist klar, es kühlt ab auf 12 bis 4 Grad. Morgen nochmal sonnig und warm bis 25 Grad. Gegen Abend kann es regnen. Die weiteren Aussichten, es wird wechselhaft mit Schauern und kühler, am Donnerstag bis 17 und am Freitag nur noch bis 15 Grad. Die Zeit gleich 22.03 Uhr.
0: Und hier ist der ARD-Verkehrsservice. Vorsicht auf der A3 Köln Richtung Frankfurt. Zwischen Raststätte Sessenhausen West und Ransbach-Baumbach liegen Metallstangen. Vorsicht im Rhein-Neckar-Kreis auf der Straße zwischen Gauangelloch und dem Abzweig nach Schatthausen. Rutschgefahr durch Treibstoff im Baustellenbereich. Die A29 Ahlhorner Heide Richtung Oldenburg ist zwischen Wardenburg und Sandkogen wegen einer Baustelle bis morgen früh um 5 gesperrt. Die Umleitungsempfehlung ist die U7. Die A29 Wilhelmshaven Richtung Ahlhorner Heide ist zwischen Oldenburg-Omstede und Kreuz Oldenburg-Ost wegen der Baustelle bis morgen früh um 5 gesperrt. Nehmt hier bitte die U26. Und die B212 Ganderkesee Nordenham ist zwischen Burgholzberg und Bardewisch nach einem Unfall in beiden Richtungen gesperrt. Allen unterwegs, gute Fahrt!
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0: Am Mikrofon Jochen Stöckle. Wir haben heute ein neues Album von einer grandiosen Jazz-Rock-Pop-Formation aus Freiburg mit dabei. Fat Cat heißen die. Außerdem haben wir noch ein Instrumental der Woche im Paket mit drin verschnürt. Packen wir nachher aus. Und gleich in 10 Minuten winken wir runter in die Schweiz zu Stefanie Heinzmann, die etwas Neues mitgebracht. Total schöne, wundervolle Ballade, toll gesungen von einem tollen jungen Künstler. Den stellt sie uns vor und sagt Salü, Schweiz. Und ich sage Hallo zusammen.
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0: 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ARD Verkehrsservice, aktuelle Meldungen. Vorsicht bitte auf der A3 Würzburg Richtung Nürnberg. In der Einfahrt der Raststätte Würzburg Süd steht ein defekter LKW. Und Vorsicht auf der B6 Nienburg Richtung Hannover zwischen Frielingen und Maienfeld eine ungesicherte Unfallstelle. Allen unterwegs, gute Fahrt.
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2: Salü Schwyz.
0: Und da ist sie auch schon, Stefanie Heinzmann, hallo.
2: Hallöchen, wie schön, wieder da sein zu dürfen.
0: Es geht um einen Künstler, der heißt Marius Bär und der hat sich was getraut, wo ich dachte so, okay.
2: Wahnsinn.
0: Er hat einfach mal Whitney Houston gecovert, I Wanna Dance With Somebody. Da brauchst du Mut, Mumm und Chuzpe. Also das ist wow.
2: Ich finde das auch so eine krasse Entscheidung, weil ich meine, es gibt so viele Songs, die kennen alle. Ja. Aber irgendwie kommt man ja dann trotzdem nicht auf die Idee, ja komm, ich cover den mal und bring den als Single raus. Mhm. Und der hat das einfach gemacht und ich finde auf so eine tolle Art und Weise, es ist dem so gelungen, der hat eine krasse Stimme. Ich würde fast sagen, dass Marius Bär ist so unser Schweizer Luis Capaldi.
0: Oh, okay.
2: Würde ich wirklich sagen, ja. Der hat so eine ganz raue, echte Stimme und ist vom Typ her eigentlich so ein Kuschelbär. Man wird den am liebsten umarmen und man wäre gern mit dem befreundet und man hätte ihn gern in seinem Leben, weil das so ein echter Mensch ist.
0: Du selber bist eine, das musst du jetzt nicht kommentieren, das lässt du jetzt bitte auch verstehen, du bist eine fantastische, wahnsinnig begabte Sängerin.
2: Dankeschön.
0: Und du hast Soul. Deine ganze Band hat Soul im Blut.
2: Danke.
0: Wenn zu dir jetzt jemand kommen würde und sagen, du pass auf, du machst jetzt ein Whitney Houston Programm.
2: Nee. Wahrscheinlich nicht, ne?
0: Ja.
2: Also wahrscheinlich wäre mir da tatsächlich der Druck und auch der Vergleich einfach zu groß. Mhm. Weil egal, was ich machen würde, man wird es ja immer in Vergleich setzen mit Whitney.
0: Ja, ja, klar.
2: Und ich meine, da kann man doch eigentlich nur verlieren.
0: Ja.
2: Und vielleicht ist es aber ja auch genau deswegen so smart, weil er natürlich ja auch keine Frau ist.
0: Ja.
2: Also ne, ich glaube, das ist so der smartere Weg.
0: Und weil er natürlich keinen tanzbaren Popsong gemacht hat, sondern weil er die Ballade gewählt hat.
2: Richtig, genau. Ja. Also er hat wirklich einfach so eine ganz emotionale Ballade daraus gemacht, mit seiner ganz puren Stimme. Und das funktioniert, kann ich euch sagen.
0: Mit dieser Wahnsinnsstimme, mit einem Klavier, mit ein paar Streichern und fertig ist die großartige Balladenversion von I Wanna Dance With Somebody von Marius Bär.
2: Toll.
0: Vielen Dank fürs Mitbringen und Zeigen.
2: So gerne. Danke, dass ihr es spielt.
0: Selbstverständlich.

Rheingold. Die kennen wir von den Dreiklangsdimensionen. Der Song heißt Fluss, den wir gerade gehört haben. Neue Musik jetzt von einer Band, die kommt aus Freiburg. Nennt sich Fat Cat. Die gibt es seit 2013. Das sind 8 Musikstudenten, die haben sich da zusammengetan und seitdem ordentlich unterwegs. Gespielt von den Jazz Open Stuttgart bis zum Jazz Festival in Montreux. Als Supportband waren sie schon unterwegs, zusammen mit Chaka Khan, Jamie Cullum oder auch Anastasia. Das 4. Studioalbum von Fat Cat aus Freiburg ist jetzt da. Es heißt Forever. 10 Songs sind drauf und das ist alles so eine Mischung aus Funk und Soul, noch ein bisschen Disco-Vibe dazu. So Musik zwischen zeitgenössischem Pop und auch gerne ein bisschen 80er-Jahre-Sound. Wie das klingt, das hören wir uns jetzt einfach mal an. Das hier sind Fat Cat. Der Song heißt Heatwave. Ganz neu im ARD Musikclub Deutsch.

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0: Es ist 22.31 Uhr. Hier ist der ARD-Verkehrsservice. Vorsicht bitte auf der A1 Bremen Richtung Hamburg. Zwischen Elsdorf und Sittensen behindert Nebel die Sicht. Vorsicht bitte auf der A3 Köln Richtung Frankfurt. In Höhe Wiesbaden-Niedernhausen steht ein unbeleuchtetes Fahrzeug. Vorsicht bitte auf der A6 Heilbronn Richtung Mannheim. Zwischen Heilbronn und der Eisesheim und Bad Rappenau eine ungesicherte Unfallstelle. Die A29 Ahlhorner Heide Richtung Oldenburg ist zwischen Wardenburg und Sandkrug. Und ebenfalls ist die A29 Wilhelmshaven Richtung Ahlhorner Heide zwischen Oldenburg-Omstede und Kreuz Oldenburg-Ost wegen der Baustelle gesperrt. Also zweimal Baustellen, Sperrungen auf der A29 Ahlhorner Heide Richtung Oldenburg und Wilhelmshaven Richtung Ahlhorn. Die B212 Ganderkesee Nordenham ist zwischen Burgholzberg und Badewisch nach einem Unfall in beiden Richtungen gesperrt. Und Vorsicht bitte in beiden Richtungen auf der A29 Ahlhorner Heide Oldenburg zwischen Großen Kneten und Sandkrug sind Personen auf der Fahrbahn. Allen unterwegs, gute Fahrt.
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0: Am Mikrofon Jochen Stöckle. Hi zusammen, ihr erinnert euch natürlich alle noch an die Melodie der ZDF-Hitparade, hören wir gleich mal rein. Aber erinnert ihr euch auch noch daran, dass es, nachdem Dieter Thomas Heck aufgehört hat, da eine neue Melodie gab? Unser Thema in 20 Minuten, hi zusammen.
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0: Die wunderbaren Jupiter Jones und hier oben in Klammern Jupp im ARD Musikclub Deutsch. Wir sind für euch da, wir haben ein offenes Ohr, wir haben auch eine Telefonnummer 0711 26 27 28. Hallo, wer ist da?
1: Hallo, hier ist Astrid Herrmann aus Rehborn bei Meisenheim im schönen Klantal.
0: Hallo Astrid, was kann ich für dich tun?
1: Ich sitze heute Abend Deutsch dran und ich habe noch nie im Radio gehört, Julia Engelmann. Sagt euch das was?
0: Ja klar, sagt mir die was.
1: Ah.
0: Julia Engelmann war Poetry Slammerin, war die war. Und ist dann Musikerin geworden.
1: Ja, die singt jetzt alles schön auf Deutsch. Und ich habe ein Lieblingslied von ihr. Das heißt, grüner wird's nicht, oder? Das passt so in die Zeit, dass es immer weitergeht. Und auf was soll man warten? Leben ist zu kurz. Ich werde am Donnerstag 50 und ich kriege die Krise. Und das baut mich immer auf.
0: Aber darf ich dir was sagen, Astrid? Man hört dir das Alter nicht an.
1: Oh, das ist aber lieb. Das ist nett. Vielen Dank.
0: Ja, dann spielen wir für dich. Grüner wird's nicht von Julia Engelmann.
1: Vielen lieben Dank.
0: Sehr gerne. Mach's gut und einen schönen Abend dir.
1: Vielen lieben Dank und ich wünsche dir auch alles Gute. Einen schönen Abend. Bleib gesund vor allen Dingen.
0: Dankeschön. Wünsche ich dir auch.
1: Mach bitte weiter so. Es ist
0: machen
1: wunderschön.
0: Ciao.
1: Guten Abend höre ich euch zu. Tschüss.
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2: Wir erinnern uns alle an die ZDF-Hitparade, ging in den späten 60ern los und bis Anfang der 80er. Immer mit dieser Titelmelodie hier. Sagte Dieter Thomas Heck immer den gleichen Satz. Hier ist Berlin. Hier ist das Studio 1 der Berliner Union Film. Es ist 19 Uhr 29 und 87 Sekunden. Irgendwie sowas hat er immer gesagt. Da ging's los mit der ZDF-Hitparade. Dann 1985, da kam ein neuer Moderator und mit ihm eine neue Titelmelodie. Der Moderator hieß Viktor Worms, die Musik hieß Connecting Flight von Romanelli. Und das ist unser Instrumental der Woche im ARD Musikclub Deutsch.

Connecting Flight. Das war Romanelli und das war mal eine Titelmelodie von der ZDF-Hitparade ab 1985. Viktor Worms hat damals moderiert. Und das, was ihr hier jetzt hört, bis ran an die Nachrichten um Mitternacht, das war die Pausenmusik vom NDR damals, als dieser Ballon über dieses Wimmelbild von Norddeutschland geflogen ist. Klaus Weiland hat's gespielt, die Gitarre. Und den Titel hat er sich selber ausgedacht, weil er einen Titel brauchte für die GEMA. Eigentlich hatte das Lied keinen Titel. Er hat gesagt, ach, nenn's doch einfach, nenn's doch das Loch in der Banane. Hier ist Klaus Weiland.

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1: Um 23 Uhr mit Katja Irle. Die Frankfurter Buchmesse ist am Abend offiziell eröffnet worden. Am Festakt nahmen viele Vertreter aus Politik und Kultur teil, sowie internationale Gäste. ARD-Buchmessenreporterin Antje Bonhage.
2: Kulturstaatsminister Wolfram Weimer gehörte zu den Rednern. Er forderte den Umgang mit künstlicher Intelligenz und Urheberrechtsverletzungen noch mehr auf die politische Agenda zu setzen. Vereinzelte Reaktionen des Unmuts wie Buhrufe und Pfiffe gab es beim Auftritt des Kulturministers von Ehrengast Tschechien, Otto Klempitsch. Er gehört der rechtspopulistischen Regierungspartei an. Teile der tschechischen Kulturszene kritisieren die Kulturpolitik der Regierung.
1: Eine vereinbarte Elternzeit gilt auch dann, wenn sich das Paar trennt. Das hat das Bundesarbeitsgericht in Erfurt entschieden. Der Mitarbeiter eines Logistikunternehmens wollte Elternzeit nehmen, trennte sich dann aber von der Mutter des Kindes. Er wollte weiterarbeiten, durfte das aber nicht. Zu Recht, sagt das Gericht, man könne von einer Elternzeit nicht einfach zurücktreten, es sei denn, das Kind stirbt. Künstliche Intelligenz hilft Menschen dabei, besseren Zugang zu Informationen, Gesundheitsversorgung und Dienstleistungen zu bekommen. Das steht in einer Resolution, die der UN-Menschenrechtsrat beschlossen hat. Gleichzeitig warnen die Staaten davor, dass KI ohne Regulierung soziale Ungleichheiten und Diskriminierung verstärkt. Aus Genf, Sandra Bieger.
3: Besonderes Augenmerk legt die jetzt verabschiedete Resolution auf den Schutz vulnerabler Gruppen. Kinder, Frauen, Menschen mit Behinderungen, Minderheiten, Migranten und Geflüchtete könnten von den Folgen künstlicher Intelligenz in besonderer Weise betroffen sein. Die Resolution ist rechtlich nicht bindend, sie gilt jedoch als weiteres Signal der Vereinten Nationen, die Entwicklung künstlicher Intelligenz stärker an menschenrechtlichen Grundsätzen auszurichten.
1: Im Westerwald darf jetzt vorerst doch ein Wolf geschossen werden, der mit seinem Rudel mindestens 120 Nutztiere in Hessen und Rheinland-Pfalz getötet oder verletzt hat. Das Verwaltungsgericht Koblenz hat einen Eilantrag der Umweltvereinigung Naturschutzinitiative e.V. gegen die Jagdgenehmigung abgelehnt. Auch die nächste Instanz hat Rechtsmittel dagegen schon abgewiesen. In der Hauptsache ist aber noch keine Entscheidung gefallen. Die deutsche U21-Nationalmannschaft hat sich für die Fußball-EM in Albanien und Serbien qualifiziert. Sie gewann in Bielefeld gegen Georgien mit 2:0 und ist damit auch Gruppensieger. Das waren die Nachrichten. Das Wetter. In der Nacht meist klar, es kühlt ab auf 12 bis 4 Grad. Morgen nochmal sonnig und warm bei 21 bis 25 Grad. Gegen Abend kann es Regen geben. Die weiteren Aussichten, es wird wechselhaft mit Schauern, windig und kühler am Donnerstag bis 17 Grad und am Freitag dann nur noch bis 15 Grad. Die Zeit, es wird gleich 23.03 Uhr.
4: Und hier ist der ARD-Verkehrsservice. Vorsicht bitte auf der A3 Frankfurt Richtung Würzburg zwischen Aschaffenburg-West und Aschaffenburg-Ost ein defekter LKW. Vorsicht bitte auf der A81 Heilbronn Richtung Würzburg zwischen Heilbronn und der Gruppenbach und Weinsberg-Ellhofen eine ungesicherte Unfallstelle. Vorsicht bitte auf der A81 Stuttgart Richtung Singen zwischen Oberndorf und Rottweil eine ungesicherte Unfallstelle. Vorsicht bitte im Kreis St. Wendel auf der Landesstraße zwischen dem Abzweig Kastel und Braunshausen eine ungesicherte Unfallstelle. Vorsicht bitte auf der A1 Bremen Richtung Hamburg zwischen Elsdorf und Sittensen behindert Nebel die Sicht. Vorsicht auf der A60 Lüttich Richtung Wittlich. Zwischen Rastplatz Prümerland West und Ausfahrt Wachsweiler steht ein Schwertransport auf der Brücke. Vorsicht auf der A6 Heilbronn Richtung Mannheim. Zwischen Heilbronn und der Eisesheim in Bad Rappenau eine ungesicherte Unfallstelle. Die A29 ist gesperrt wegen der Baustelle. Und zwar einmal Ahlhorner Heide Richtung Oldenburg. Da ist die Sperrung zwischen Wardenburg und Sandkrug. Und dann noch gilt das auch für die A29 Wilhelmshaven Richtung Ahlhorner Heide. Die ist gesperrt zwischen Oldenburg, Omstede und Kreuz Oldenburg Ost. Die B212 Ganderkesee Nordenham ist zwischen Bogholzberg und Badewisch nach einem Unfall in beiden Richtungen gesperrt. Allen unterwegs gute und sichere Fahrt.
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4: Am Mikrofon Jochen Stöckle. Wir haben jede Menge großartige Musik dabei, wie immer am Dienstagabend. Warum sage ich das überhaupt noch extra? Clüso ist mit dabei. Wir haben eine ganz neue Band dabei, die nennt sich Hallo Wolte. Und es ist eigentlich ein Wunder, dass es die überhaupt noch gibt. Spielen wir gleich was aus dem neuen Album. Dann gibt's noch was von Materia. Und den Anfang macht Falco mit Rock Me Amadeus. Und da sage ich jetzt gleich mal, kleiner Tipp, Es gibt eine fantastische neue Dokumentation, läuft auf Arte, kann man da angucken in der Mediathek. Da geht's so um die letzten Lebensjahre von Falco und auch seine allerletzte Lebensgefährtin kommt zu Wort. Ein sehr anrührendes Porträt, aber das spart auch nicht die wirklich dunklen Seiten von Falco aus. Falco Doku auf Arte. Empfehlung. Und jetzt Musik von Falco. Hier ist Rock Me Amadeus.
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0: Großartiger Song von Marteria, Welt der Wunder im ARD Musikclub Deutsch. Wir schauen kurz mal auf die Straßen. Vorsicht bitte auf der A6 Nürnberg Richtung Heilbronn. Zwischen Aurach und Feuchtwangen Nord liegt eine Leitbarke. Vorsicht bitte auf der A8 Stuttgart Richtung Karlsruhe. Im Dreieck Karlsruhe in der Überleitung zur A5 Richtung Heidelberg. Da steht ein defektes Fahrzeug. Jetzt kommen wir zu neuer Musik von einer Band aus Berlin, Schrägstrich Leipzig und noch ein paar anderen Orten. Das erzählt uns der Bandleader gleich. Die Band heißt Hallo Wolte. Die machen deutschsprachigen Indie-Pop, so ein bisschen zwischen Synthie-Pop, Hamburger Schule und so ein bisschen 90s Alternative. Die gibt's schon länger, der Band, aber erst jetzt ist ein Album rausgekommen, 2026 im Oktober. Wenigstens wir, heißt es, 12 Songs sind drauf. Diese Band wurde übrigens sogar von Tokotronic-Frontmann Dirk von Lotzo empfohlen. Der findet die cool. Und Jörn, der Bandleader von Hallo Wolte, der hat uns gesagt, dass es dieses Album gibt, das jetzt rausgekommen ist. Das grenzt eigentlich an ein Wunder, denn die Band gab's ziemlich lange gar nicht mehr.
1: Kennengelernt haben wir uns als Jugendliche in Sigmaringen. Damals haben wir praktisch im dortigen Jugendhaus gewohnt. Und dann war 20 Jahre Pause. 2022, zu meinem 40. Geburtstag, dachte ich, vielleicht machen wir noch mal so was Kleines zum Spaß. Ich musste mir allerdings erstmal wieder eine Gitarre kaufen. Und daraus ist dann ein kleines Weihnachtskonzert in Sigmaringen geworden. Und das war so ein magischer Abend, dass wir einfach beschlossen haben, weiterzumachen. Heute wohnen wir in Tübingen, Hamburg, Leipzig und Berlin. Wir treffen uns also nur so ein paar Wochenenden im Jahr in Berlin, entwickeln dort die Songs. Geprobt wird dann jeweils zu Hause. Es geht auf dem Album um Abschiede, in denen kein böses Wort fällt. Es geht um einen Alltag, der nach dem Mittagsschlaf langsam ins Absurde kippt. Und es geht um den poetischen Stillstand um 4 Uhr morgens. Die musikalische Stimmung nennen wir euphorische Melancholie. Denn auch wenn man zu den Songs tanzen kann und die eine eigene Energie haben, bleibt doch so ein melancholisches Grundgefühl. Danke jedenfalls, dass wir heute dabei sein dürfen und viel Spaß beim Hören.
0: Auf jeden Fall. Hallo Wolte heißt die Band. Der Song Die üblichen Wunder. Das Album ist draußen. Hört es euch an, besorgt es euch. Es heißt Wenigstens wir.
1: Hallo, hier ist Jörn von Hallo Wolte und ihr hört den ARD Musikclub Deutsch mit Jochen Stöckle.

0: Clouseau haben wir gehört, du warst immer dabei, ARD Musikclub Deutsch hier. Wer ist am Telefon? Hallo.
1: Ja, hallo, hier ist der Tom aus Ening und Aachen bei Reutlingen.
0: Hallo Tom.
1: Ich wollte einfach mal fragen, ob man für heute vielleicht noch einen Titel wünschen kann. Ja, und zwar was typisch Reutlinger Art. Und zwar von der Band Die Schande, kennst du die vielleicht?
0: Die Schande kenne ich, natürlich. Ich habe auf jeden
1: Fall... Ich habe das bei euch noch nie gehört.
0: Ja, das kann sein. Ich habe auf jeden Fall das einfache Mädchen da.
1: Ja gut, dann hören wir das. Ich glaube, das habe ich auch schon ewig nicht mehr gehört. Oder überhaupt nicht im Radio oder so.
0: Haben wir schon gespielt. Haben wir schon des Öfteren gespielt.
1: Wirklich? Na gut, okay.
0: Grüße nach Reutlingen.
1: Dankeschön und noch viel Spaß.
0: Danke dir auch.
1: Eure Sendung ist klasse.
0: Freut mich. Dankeschön.
1: Ciao.
0: Ciao.
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0: Es ist gleich 11:30. Hier ist der ARD-Verkehrsservice. Vorsicht bitte, auf der A6 Nürnberg Richtung Heilbronn zwischen Aurach und Feuchtwangen Nord liegt eine Leitbarke. Vorsicht auf der A8 Stuttgart Richtung Karlsruhe. Im Dreieck Karlsruhe in der Überleitung zur A5 Heidelberg steht ein defektes Fahrzeug. Die A29 ist gesperrt, und zwar einmal Ahlhorner Heide Richtung Oldenburg zwischen Wardenburg und Sandkrug und Wilhelmshaven Richtung Ahlhorner Heide zwischen Oldenburg, Ohmstede und Kreuz Oldenburg Ost. Da ist eine Baustelle. Bis morgen früh um 5 ist hier gesperrt. Und das war's. Wir haben noch eine Gefahrenmeldung, die kommt gerade rein auf der A81. Vorsicht, A81. Stuttgart Richtung Singen zwischen Rottweil und Villingen-Schwenningen liegt ein Tier auf der Autobahn. Allen unterwegs, gute und sichere Fahrt.
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0: Am Mikrofon Jochen Stöckle. Hi zusammen, wir machen Musik von Jacques Palminger und Carsten Aerobiek-Meyer. Das gibt's, dann haben wir Casper zusammen mit Thees Ullmann. Und das hier ist ein Kulthit aus den 80ern. Das ist Propaganda und Duel. Hallo zusammen.

ganz fantastische Kollaboration, Zusammenarbeit von Casper und Thees Ullmann. XO, XO heißt der Song. Und jetzt kommen wir zur Musik von Nina Caroline, ist eine junge Sängerin und die besingt in ihrer aktuellen Single ein großes Vorbild und ich muss sagen, ich kann es komplett verstehen. Entschuldigung, Augenblick. Da hing mir was im Rachen, Entschuldigung bitte. Sie besingt auf jeden Fall eine große, große Musikerin. Sie besingt Stevie Nicks. Und ich habe kürzlich erst eine Doku gesehen über Stevie Nicks und ihre Zeit eben bei Fleetwood Mac, wie sie da zusammen mit Lindsey Buckingham zu dieser Band gestoßen ist. Die beiden waren damals noch zusammen. Dann kam ja dieses große Trennungsalbum Rumors, wo sich Christine McVie und ihr Mann, der Bassist, von Fleetwood Mac eben getrennt haben. Und Lindsey Buckingham und Stevie Nicks haben sich ja auch getrennt und da gab es ein großes Trennungsalbum und es hat unglaublich viele Hits drauf, Dreams unter anderem und was weiß ich noch alles. Fantastisches Album, Rumors von Fleetwood Mac. Also ich kann Nina Caroline verstehen, dass sie hier einen Song gemacht hat für Stevie Nicks und genauso heißt der Song auch Stevie. Hier ist Nina Caroline.

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Terra Titanic im ARD Musikclub Deutsch. Wir haben noch Platz für einen Wunsch, bevor die Sendung zu Ende ist. Uwe Miete hat uns geschrieben: Hi, ich würde mich mal riesig freuen, von Can Spoon zu hören. Vielleicht wird's ja was heute Abend.

0: Und wieder mal geht ein wunderbarer Dienstagabend zu Ende. Auf der anderen Seite der Nachrichten um Mitternacht erwartet euch dann die ARD-Hitnacht. Das war der ARD-Musikclub Deutsch mit Jochen Stöckle. Tschüss, macht's gut, bleibt mir gesund und gute Nacht.
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2: Um 0 Uhr mit Katja Irle. Die SPD fordert von der CDU, das Abstimmungsverhalten ihrer Abgeordneten im Magdeburger Landtag zu klären. Dort war gestern der AfD-Politiker Rausch in geheimer Abstimmung zum Landtagspräsidenten gewählt worden. Die BSW-Fraktion hatte ihm dabei wie angekündigt zur Mehrheit verholfen. Es stimmten aber auch 4 weitere Abgeordnete für den AfD-Politiker. SPD-Chef Klingbeil sagte, die Wahl werfe drängende Fragen auf, es sei ein Tabubruch, Rechtsextreme in solche Ämter zu wählen. In Frankfurt ist die Buchmesse seit dem Abend offiziell eröffnet. Beim Festakt warb Kulturstaatsminister Weimar dafür, die großen Technologiekonzerne stärker zu regulieren. ARD-Buchmessenreporterin Antje Bonhage.
3: Wolfram Weimann forderte von der EU einen stärkeren Schutz des Urheberrechts. Zudem kündigte er an, künftig jährlich ein literarisches Wort des Jahres küren zu lassen. Vereinzelte Reaktionen des Unmuts wie Buhrufe und Pfiffe gab es beim Auftritt des Kulturministers von Ehrengast Tschechien, Otto Klempitsch. Er gehört der rechtspopulistischen Regierungspartei an. Teile der tschechischen Kulturszene kritisieren die Kulturpolitik der Regierung.
2: Politiker von Regierung und Opposition fordern, dass der Fall des festgenommenen Ex-BND-Chefs Hanning umfassend aufgeklärt wird. Der Chef des parlamentarischen Geheimdienstkontrollgremiums Henrich Mann von der CDU sagte am Abend in der ARD, man dürfe dabei keinen Stein auf dem anderen lassen. Der grünen Sicherheitsexperte von Notz forderte, ehemaligen Geheimnisträgern nach ihrer Amtszeit Lobbytätigkeiten zu verbieten. Die linken Sicherheitspolitikerin Bünger sagte, der Fall Hanning zeige, dass die Geheimdienste selbst ein Sicherheitsrisiko seien. Die deutsche U21-Fußballnationalmannschaft hat das Ticket für die Europameisterschaft im kommenden Jahr gelöst. Durch einen 2:0-Sieg gegen Georgien sicherte sich die DFB-Auswahl den ersten Platz in der Qualifikationsgruppe. ARD-Sportreporter Nicolas Weber.
4: Vor 20.000 Zuschauern in Bielefeld kam die deutsche Mannschaft gut ins Spiel und ging schon nach 9 Minuten in Führung. Ein Schlenzer von Elversbergs Noah Davich wurde von Stuttgarts Jenan Pejcinovic abgefälscht und landete im Netz. Die Gäste aus Georgien drängten zwar danach auf den Ausgleich, in Hälfte 2 konnte aber Pejcinovic für Deutschland erhöhen. Nach Vorlage von Kapitän Nicolo Tresoldi traf er ins leere Tor zum 2:0.
2: Und Sieg für Skyliners Frankfurt im Basketball-Europa-Club. Die Mannschaft setzte sich mit 79:71 gegen das Team Šiauliai aus Litauen durch. Die Frankfurter waren damit die Chance, in die K.O.-Runde einzuziehen. Das waren die Nachrichten. Das Wetter in der Nacht klar, es kühlt ab auf 12 bis 4 Grad. Am Tag sonnig und warm bis 25 Grad. Gegen Abend kann dann von Westen her etwas Regen kommen. Die Zeit, es ist gleich 0:03 Uhr.
5: Dankeschön an die Kollegen der Nachrichten. Das ist der Verkehrsservice in der ARD-Hitnacht. Mit der A2 Berlin Richtung Hannover zwischen Irxleben und Bornstedt. 2 Kilometer Stau nach einem Unfall. Offenbar keine Vollsperrung mehr. Die A29 Alhorner Heide Richtung Oldenburg zwischen Wardenburg und Sandkrug. Bauarbeiten bis um 5 gesperrt. A29 Wilhelmshaven Richtung Alhorner Heide. Zwischen Oldenburg-Omstede und dem Kreuz Oldenburg-Ost wegen Bauarbeiten noch bis Freitag früh immer gesperrt von 19 bis 5. Die A57 Krefeld Richtung Köln zwischen Krefeld-Zentrum und Krefeld-Oppum Bauarbeiten noch bis Donnerstagmorgen gesperrt. Dann der Blick nach Berlin, die A100 Berliner Stadtring, einmal in Richtung Wedding zwischen Hohenzollerndamm und Tunnel-Rathenau-Platz sowie in Richtung Treptow zwischen dem Jakob-Kaiser-Platz und dem Dreieck-Charlottenburg, jeweils wegen Wartungsarbeiten bis um 5 gesperrt. Betrifft auch die A111 Berlin stadteinwärts zwischen Heckerdamm und dem Dreieck-Charlottenburg auch die Wartungsarbeiten, auch bis gegen 5. In Berlin ist der Tiergartentunnel auch beidseitig gesperrt und die A226 Bad Schwartau Richtung Travemünde zwischen dem Dreieck Bad Schwartau und Lübeck-Siems wegen Reinigungsarbeiten gesperrt. Das waren die Verkehrsmeldungen. Wir wünschen eine gute Fahrt in diesen Mittwoch.
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5: Jetzt muss ich gerade mal gucken, welchen Tag wir überhaupt haben. Mittwochmorgen, jawohl. So muss es sein. 7. Oktober, 0.04 Uhr ist es. Ich bin Markus Poschlott. Viele Grüße aus Magdeburg. Jetzt mit dem Song, der fast so zufällig spontan entstanden ist und der größte Solo-Erfolg inklusive der Nummer 1 in den USA wurde. John Waite mit Missing You.

Die ARD Hitnacht mit Scott McKenzie und Aretha Franklin und Who's Zoomin' Who. Alles, was ich kaufen wollte, es waren Kopfkissen und Bettwäsche. Und dann stehst du auf einmal an der Kasse mit 16 Artikeln und 172 Euro auf der Uhr. Und das alles für eine Kleinigkeit. Eigentlich bin ich für eine Kleinigkeit rein, aber mit einem halben Hausstand wieder raus. Das kennen Sie doch auch beim Einkaufen, oder? Mit welchen Dingen kamen denn Sie oder Ihr Schatz schon mal nach Hause, obwohl eigentlich nur ein ganz kleiner Einkauf geplant war? 0800 80 80 110.

von Whitney Houston mit How Will I Know kommen wir jetzt hier in der ARD-Hitnacht zu Clüso, dem Sänger aus Erfurt. Spielen einen Song, bei dem er selber sagt, boah, ich bin immer richtig aufgeregt, wenn ich den auf der Bühne wieder singen muss, da bin ich nervös. Denn dieser Refrain, den kann er sich bis heute nicht so richtig merken. Ich bin dabei, du bist dabei, wir, ich, du, die Reihenfolge, sagt er selber, vertauscht er live auf der Bühne immer wieder. Ja gut, Publikum stört sich nicht dran, das ist wahrscheinlich dann in dem Moment auch völlig egal. Hier im Radio läuft es aber so, wie er es aufgenommen hat. Clüso mit Gewinner in der ARD-Hitnacht.

0: Rod Stewart ist das Rhythm of My Heart. Hier ist die ARD-Hitnacht. So, 12:30 ist es jetzt durch, 0:31 Uhr. Wir schauen auf die Straßen, der Verkehrsservice in der ARD-Hitnacht mit der A2. Berlin Richtung Hannover, zwischen Irxleben und Bornstedt noch 2 Kilometer Stau nach dem Unfall. Die A29, einmal Alhorner Heide Richtung Oldenburg, zwischen Wardenburg und Sandkrug wegen Bauarbeiten bis um 5 gesperrt. Dasselbe auch auf der 29 Wilhelmshaven Richtung Alhorner Heide, zwischen Oldenburg-Omstede und dem Kreuz Oldenburg-Ost. Dann die A57 Krefeld Richtung Köln, zwischen Krefeld-Zentrum, Krefeld-Oppum, Bauarbeiten noch bis Donnerstag. Dann in Berlin die A100, Berliner Stadtring, einmal Richtung Wedding, zwischen Hohenzollern-Damm und dem Tunnel Rathenau-Platz, sowie in Richtung Treptow, zwischen Jakob-Kaiser-Platz und dem Dreieck Charlottenburg, bis zum 5 gesperrt, jeweils wegen Wartungsarbeiten. Die A111 Berlin stadteinwärts zwischen Heckerdamm und dem Kreuz, dem Dreieck Charlottenburg, wegen Wartungsarbeiten bis um 5 gesperrt. Die A226 Bad Schwartau Richtung Travemünde zwischen dem Dreieck Bad Schwartau und Lübeck-Siems wegen Reinigungsarbeiten gesperrt. Das waren die Verkehrsmeldungen. Ich wünsche Ihnen eine gute Fahrt durch diese Nacht.
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0: Mit Markus Poschlott und Mr. Big. Hopp.

0: Madonna. An diesem 7. Oktober 2026, 0.41 Uhr ist es. Sie hören die ARD-Hitnacht. Das Radioprogramm fürs ganze Land, für ganz Deutschland. Ich freue mich, dass Sie uns überall, wo Sie uns hören, zwischen Flensburg und Füssen, irgendwo dazwischen. Und alle die Menschen, die jetzt gerade zuhören, ich glaube, Sie werden das alle kennen, genau dieses Thema. Sie wollten kurz mal was einkaufen gehen, eine Kleinigkeit besorgen und am Ende kommen Sie wieder und können es im Prinzip kaum tragen. Für eine Kleinigkeit rein, mit dem halben Hausstand wieder raus. Darüber wollen wir heute sprechen und das können Sie gerne machen bei uns telefonisch auf der 0800 80 80 110. Erzählen Sie uns von Ihrem Erlebnis oder das natürlich auch per Mail können Sie schreiben, wenn Sie wollen, ard-hitnacht@mdr.de. So, wer ist denn der Erste hier? Wer traut sich?
1: Ich bin der Hans-Peter aus Waiblingen. Ich habe mal den Auftrag von meiner Frau gekriegt, nach Stuttgart reinzufahren, sollte ich für sie Wolle kaufen. Und da bin ich über den Flohmarkt am Karlsplatz gelaufen und da sehe ich eine Ziehharmonika, eine alte Koch, und das gibt's sonst gar nicht mehr. Und dann habe ich mir diese Ziehharmonika gekauft und bin damit nach Hause gegangen. Total glücklich natürlich. Jetzt habe ich eine Ziehharmonika von Koch. Schönes, altes, antikes Stück. Aber meine Frau war entsetzt. Sie hatte keine Wolle.
0: Ich kann mir richtig vorstellen, wie sich die Frau gefreut hat auf dem Wochenende. Zu Hause mit der Wolle schön stricken. Und dann kommt er wieder mit dem Musikinstrument. Und ich weiß jetzt nicht, wie er spielt. Ja? Also, wenn es gut ist, super. Aber wenn dann auch so die ersten Versuche übers Wochenende mit dieser Ziehharmonika sind und sie sitzt im Nachbarzimmer, also ja, kann ich mir vorstellen, das gibt Gesprächsstoff auf jeden Fall. Diese Geschichte ist ja auch schon viele Jahre her und noch heute wird darüber gesprochen. Ja, wie ist es bei Ihnen? Für eine Kleinigkeit mal eben in den Laden und rausgekommen mit dem halben Hausstand. Erzählen Sie uns davon, 0800 80 80 110.
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0: Und damit gehen beste Grüße raus nach Düsseldorf. Da sind ja die Backstreet Boys in den letzten Tagen gewesen, haben immer wieder Live-Shows gespielt. Into the Millennium, 10 Gigs waren es insgesamt. Und heute Abend, an diesem Mittwoch um 20 Uhr, steigt die Finale, die letzte, die 10. Show.
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1: Um 1 Uhr mit Wolfgang Berger. Die Wahl des AfD-Politikers Rausch zum Landtagspräsidenten in Sachsen-Anhalt sorgt weiter für Empörung im politischen Berlin. Die SPD-Bundestagsfraktion hat sich in Berlin am Abend zu einem Protestmarsch getroffen. Fraktionschef Miersch sagte dabei, es sei alarmierend, dass nun erstmals in der Bundesrepublik Rechtsextreme in ein Landtagspräsidium gewählt wurden.
2: Und deswegen ist der Auftrag jetzt an uns, Flagge zu zeigen, für die Demokratie einzustehen. Wir haben ein Buch, das sehr entscheidend auch für die nächsten Wochen, Monate und Jahre ist. Wir haben die Verfassung der Bundesrepublik Deutschland. Und diese Verfassung ist auf unserer Seite. Und deswegen ist es an uns, jetzt diese Werte zu verteidigen, zu vertreten und alles dafür zu tun, dass diese Werte sich durchsetzen.
1: SPD-Fraktionschef Miersch. Der frühere BND-Chef Hanning wird heute am Bundesgerichtshof dem Haftrichter vorgeführt. Die Vorwürfe lauten versuchter Landesverrat und geheimdienstliche Agententätigkeit. Aus der Nachrichtenredaktion Christoph Tietz.
3: Die Bundesanwaltschaft geht davon aus, es ging dem Ex-BND-Chef ums Geld. 2000 Dokumente soll er sich nach seinem Ausscheiden im Jahr 2005 beschafft und gehortet haben, einige davon Verschlusssachen des Geheimdienstes. Die habe er, so der Vorwurf, als Berater versucht, zu Geld zu machen. Schicken ließ Hanning sich demnach die teils vertraulichen Papiere von seinem ehemaligen Büroleiter im BND, einem Manfred D. D. hat noch bis vor wenigen Monaten beim BND gearbeitet. Auch er wurde festgenommen.
1: Das Bundesverkehrsministerium hat einen detaillierten Plan für den Ausbau und die Sanierung des Schienennetzes vorgestellt. Der Plan umfasst die Vorhaben der nächsten 5 Jahre. Dabei geht es zum Beispiel darum, wie viele Kilometer Gleise gebaut und welche Strecken elektrifiziert werden. Damit sollen die Bauvorhaben verbindlicher und für die Politik besser überprüfbar werden. Außerdem sollen die staatlichen Investitionen von rund 2 Milliarden Euro in diesem Jahr auf mehr als 3 Milliarden im Jahr 2028 steigen. Die im US-Bundesstaat Tennessee zum Tode verurteilte Christa Pike hat nach ihrer gescheiterten Hinrichtung das Bewusstsein wiedererlangt. Das haben ihre Anwälte mitgeteilt. Pike könne auch sprechen. Wie groß ihre Überlebenschancen sind, sei aber unklar. Die Frau hatte am Mittwoch vergangener Woche 2 Giftspritzen überlebt. Das waren die Nachrichten. Das Wetter in Deutschland. Viele Wolken und einzelne Schauer möglich, Tiefstwerte 14 Grad auf den Nordseeinseln bis örtlich 4 Grad in der Lausitz. Tagsüber viele Wolken und einzelne Schauer möglich, meist trocken, Höchstwerte 17 bis 26 Grad. Am Donnerstag Regen und Gewitter möglich, später von Westen her freundlicher, 12 bis 22 Grad. Am Freitag wechselhaft und windig, nur im Süden etwas Sonnenschein. Es ist 1.03 Uhr.
4: Und das ist der Verkehrsservice in der ARD-Hitnacht mit der A2. Berlin Richtung Hannover zwischen Irxleben und Born stellt 2 Kilometer Stau nach einem Unfall. Die A5 Kassel Richtung Frankfurt zwischen Obermörlin und Friedberg nach einem Unfall die Vollsperrung. Dann die A29 einmal Alhorner Heide Richtung Oldenburg zwischen Wardenburg und Sandkrug, Bauarbeiten bis um 5 gesperrt, und dasselbe Spiel auch auf der A29 Wilhelmshaven Richtung Alhorner Heide zwischen Oldenburg-Ohmstede und dem Kreuz Oldenburg-Ost, auch da bis um 5 dicht, Bauarbeiten. Ne? Dann die A57 Krefeld Richtung Köln zwischen Krefeld Zentrum und Krefeld Oppum, Bauarbeiten, Vollsperrung. In Berlin haben wir einmal die A100, Berliner Stadtring in Richtung Wedding, einmal zwischen Hohenzollerndamm und dem Tunnel Rathenauplatz, Wartungsarbeiten bis um 5 gesperrt. Dasselbe auf der 100 Richtung Treptow zwischen Jakob-Kaiser-Platz und dem Dreieck Charlottenburg. Auch auf der A111 wird gebaut, Berlin stadteinwärts zwischen Heckerdamm und dem Dreieck Charlottenburg, ebenfalls bis um 5 gesperrt. Und der Tiergartentunnel in Berlin ist bis 5.30 Uhr beizeitig gesperrt. Dann die A226 Bad Schwartau Richtung Travemünde zwischen dem Dreieck Bad Schwartau und Lübeck-Siems wegen Reinigungsarbeiten gesperrt. Das waren die Verkehrsmeldungen. Ich wünsche eine gute Fahrt.
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4: Mit Markus Poschlott. Ich grüße recht herzlich aus Magdeburg ins ganze Land. Jetzt kommt hier die Band ELO. Mit einem Song aus dem Konzeptalbum Time. Da hat uns ILO mit auch eine Reise genommen in das Jahr 2095. Nummer 1 in Großbritannien war dieses Album. ILO mit Here is the News.

Es ist 1.08 Uhr. Achtung, es gibt eine Meldung von der A92. Ein Falschfahrer ist dort unterwegs. München-Deggendorf. Zwischen Landau an der Isar und Deggendorf Mitte, da kommt Ihnen der Falschfahrer entgegen. Fahren Sie bitte äußerst rechts und überholen Sie nicht. Obacht bitte auf der A92 München-Deggendorf zwischen Landau an der Isar und Deggendorf Mitte, da kommt Ihnen ein Falschfahrer entgegen. Fahren Sie bitte äußerst rechts, überholen Sie nicht. Und lassen Sie das Radio an, wir melden, sobald die Gefahr vorüber ist. Obacht bitte. So, und gleich nochmal 1.09 Uhr. Hier ist der Verkehrsservice in der ARD-Hitnacht. Achtung, Falschfahrer jetzt auch auf der A3 Nürnberg-Passau zwischen Schwarzach und Iggensbach. Da kommt Ihnen ein Falschfahrer entgegen. Fahren Sie bitte auch hier äußerst rechts, überholen Sie nicht. Falschfahrer auf der A3 Nürnberg-Passau zwischen Schwarzach und Iggensbach. Da kommt Ihnen der Falschfahrer entgegen. Bitte fahren Sie äußerst rechts, überholen Sie nicht. Lassen Sie das Radio an, wir melden, sobald die Gefahr vorüber ist. Gute Fahrt.

Das ist die ARD-Hitnacht. 1.11 Uhr ist es. Wir gucken nochmal schnell auf die Straßen. Zwei Falschfahrer parallel gerade in Bayern unterwegs. Einmal der Falschfahrer auf der A3 Nürnberg-Passau zwischen Schwarzach und Iggensbach. Bitte Obacht, da kommt Ihnen der Falschfahrer entgegen. Fahren Sie bitte äußerst rechts und überholen Sie nicht. Das gilt auch auf der A92 München-Deggendorf zwischen Landau an der Isar und Deggendorf-Mitte. Auch hier kommt Ihnen der Falschfahrer entgegen. Fahren Sie bitte äußerst rechts, überholen Sie nicht und lassen Sie das Radio laufen. Wir melden hier, sobald die Gefahr vorüber ist. Gute Fahrt für Sie, da wo es geht. Die ARD-Hitnacht um 1.12 Uhr.

Nacht um 1.23 Uhr. So, und jetzt ploppt hier zweimal grün bei mir auf. Das ist immer eine gute Nachricht. Da geht es um die Endwarnung für die A3 Nürnberg-Passau. Kein Falschfahrer mehr unterwegs zwischen Schwarzach und Iggensbach. Und auch die Entwarnung für die A92 München-Deggendorf. Kein Falschfahrer mehr zwischen Landau an der Isar und Deggendorf-Mitte. So soll es sein. Sie haben wieder freie Fahrt. Kommen Sie gut an Ihr Ziel. Ah, und hören Sie weiterhin hier die ARD-Hitnacht. Jetzt mit Udo.

0: Jasmine Archer ist das um 1.31 Uhr. Das ist der Verkehrsservice in der ARD Hitnacht. Nochmal die Entwarnung für die A3 Nürnberg-Passau. Kein Falschfahrer mehr zwischen Schwarzach und Ingensbach. Und auch kein Falschfahrer mehr auf der A92 München-Deggendorf. Zwischen Landau an der Isar und Deggendorf Mitte wieder freie Fahrt. So soll das sein. So, dann schauen wir mal zu den weiteren Meldungen. Die A2 Berlin Richtung Hannover zwischen Irxleben und Bornstedt nach einem Unfall gesperrt. 2 Kilometer Stau. A5 Kassel Richtung Frankfurt zwischen Obermörlen und Friedberg nach einem Unfall gesperrt. Die A29, da gibt's Bauarbeiten. Alhorner Heide Richtung Oldenburg zwischen Wardenburg und Sandkrug bis um 5 gesperrt. Und dann die A29 Wilhelmshaven Richtung Alhorner Heide zwischen Oldenburg-Umstede und dem Kreuz Oldenburg-Ost auch bis um 5 gesperrt. A57 Krefeld Richtung Köln zwischen Krefeld Zentrum und Krefeld Oppum gesperrt, noch bis Donnerstagmorgen. Die A100 Berliner Stadtring einmal Richtung Wedding zwischen Hohenzollerndamm und Tunnel Rathenauplatz bis um 5 gesperrt wegen Wartungsarbeiten. Das auch auf der 100 Richtung Treptow zwischen Jakob-Kaiser-Platz und dem Dreieck Charlottenburg. Dann die A111 Berlin stadteinwärts zwischen Heckerdamm und dem Dreieck Charlottenburg bis um 5 wegen Wartungsarbeiten gesperrt. Und der Tiergartentunnel bis 17:30 beidseitig gesperrt. Die A226 Bad Schwartau Richtung Travemünde zwischen dem Dreieck Bad Schwartau und Lübeck-Siems wegen Reinigungsarbeiten gesperrt. Das war's aber. Ich wünsche Ihnen eine gute Fahrt durch diese Nacht.
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0: Mit Markus Poschlotter am Mikrofon. Tag zusammen und Grüße aus Magdeburg. Die gehen raus ins ganze Land.

0: Ja, Michael Schulte ist das Back to the Start, das ist die ARD-Hitnacht. Und eigentlich wollte ich nur zwei Sachen kaufen. Und zwar ein Kopfkissen und Bettwäsche in einem, wie sagt man so schön, schwedischen Möbelhaus, ja. Und auf einmal stehst du dann eine halbe, dreiviertel, ach naja, eine Stunde später an der Kasse mit 16 Artikeln und 172 Euro auf der Uhr. So ist es mir gegangen. Und dann dachte ich mir, aber ja, das kennen wir doch irgendwie alle, ne? Im Prinzip sind wir nur mal kurz raus für eine Kleinigkeit und kommen wieder nach Hause mit einem halben Hausstand, den wir neu gekauft haben. Braucht man doch immer mal, so dieser Satz. Kennen Sie doch bestimmt auch, oder? Dann erzählen Sie uns gerne davon. Lassen Sie uns heute mal gemeinsam schmunzeln auf der 0800 80 80 110 oder Sie mailen ard-hitnacht@mdr.de. So, die nächste Geschichte bitte.
1: Ja, hallo, hier ist die Vera Plagens aus Hirschberg. Ich muss zugeben, dass ich nur für meine Mama sprechen kann. Mir ist sowas noch nicht passiert. Mhm. Die ist aus dem Haus wegen einem Kopfsalat und kam mit einem Wintermantel nach Hause. Ja, so kann es gehen.
0: Wegen einem Kopfsalat aus dem Haus mit dem Wintermantel nach Hause. Können Sie das toppen? Dann machen Sie es 0800 80 80 110.
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1: Um 2 Uhr mit Wolfgang Berger. Am 7. Oktober vor 3 Jahren haben Terroristen aus dem Gazastreifen israelische Orte und Armeestützpunkte entlang der Grenze angegriffen. Mehr als 1200 Menschen wurden getötet, rund 250 als Geiseln verschleppt. Der Angriff war auch der Beginn des Gazakrieges, in dem Zehntausende Palästinenser bei israelischen Angriffen getötet wurden. Aus Tel Aviv, Felicitas Böselager.
2: Vor 3 Jahren, um 6.29 Uhr, schrillten in ganz Israel die Sirenen. Die groß angelegte Terrorattacke der Hamas überraschte das Land. Die Hamas-Kämpfer töteten mehr als 1200 Menschen und verschleppten 251 Geiseln in den Gazastreifen. Kurz nach dem Angriff begann die israelische Armee ihre Offensive gegen die Hamas im Gazastreifen, die auch tausenden Zivilisten das Leben kostete. Dieses Jahr gedenkt Israel dem Terror zum ersten Mal, nachdem alle Geiseln befreit wurden. Sie kamen kurz nach dem vergangenen Jahrestag frei. Seitdem herrscht im Gazastreifen eine, wenn auch brüchige, Waffenruhe.
1: Die Bundesparteien haben sich entsetzt gezeigt über die Wahl des AfD-Politikers Rausch zum Landtagspräsidenten in Sachsen-Anhalt. Am Abend versammelte sich die SPD-Bundestagsfraktion spontan zu einem Protestmarsch. Er führte vom Bundestag durch das Brandenburger Tor zum Bebelplatz, dem Ort der Bücherverbrennung nach der Machtergreifung der Nationalsozialisten 1933. Fraktionschef Miersch sagte, die SPD spüre die Pflicht, Flagge zu zeigen, wenn die Demokratie unter Druck stehe. Und Unionsfraktionschef Frei betonte, man schaue mit allergrößter Besorgnis auf die Wahl. Bundeswirtschaftsministerin Reiche hat Sorgen vor einem Gasmangel in diesem Winter zurückgewiesen. In den Speichern liege mehr Gas, als selbst im kältesten Jahr verbraucht worden sei, sagte die CDU-Politikerin der Süddeutschen Zeitung. Die Speicher sind derzeit zu gut 59% gefüllt. Das ist vergleichsweise wenig. In Frankfurt am Main startet heute die größte Buchmesse der Welt, zunächst für das Fachpublikum. Ab Freitag dürfen dann auch Privatbesucher aufs Gelände. Aus Frankfurt, Julia Herzka.
3: Das größte Thema ist die Lesekrise in der jungen Zielgruppe, denn die Verkaufszahlen bei den 10- bis 15-Jährigen sind im letzten Jahr rapide eingebrochen. Die Messe versucht dieses Jahr auch ganz neue Zielgruppen zu erschließen, durch Filmadaption, Gaming und vor allem im Hörbuchmarkt. Weiteres Thema beim Fachpublikum: Wie kann die Buchbranche KI gut nutzen? Und welche Regeln braucht es, damit KI der Branche nicht weiter schadet?
1: Das waren die Nachrichten. Das Wetter in Deutschland: viele Wolken und einzelne Schauer möglich. Tiefstwerte 14 Grad auf den Nordseeinseln bis örtlich 4 Grad in der Lausitz. Tagsüber viele Wolken und einzelne Schauer möglich, meist trocken. Höchstwerte 17 bis 26 Grad. Am Donnerstag Regen und Gewitter möglich, später von Westen her freundlicher, 12 bis 22 Grad. Am Freitag wechselhaft und windig, nur im Süden etwas Sonnenschein. Es ist 2.03 Uhr.
4: Und das ist der Verkehrsservice in der ARD-Hitnacht. Die A2 Berlin Richtung Hannover ist zwischen Irxleben und Bornstedt nach einem Unfall weiterhin gesperrt. 2 Kilometer Stau momentan. Die A5 Kassel Richtung Frankfurt zwischen Obermörlen und Friedberg nach einem Unfall die Vollsperrung. Dann haben wir Bauarbeiten auf der A29. Einmal Alhorner Heide Richtung Oldenburg zwischen Wartenburg und Sandkrug die Sperrung und die Gegenrichtung Wilhelmshaven Richtung Alhorner Heide zwischen Oldenburg-Omstede und dem Kreuz Oldenburg-Ost. Auch da die Bauarbeiten jeweils noch gesperrt bis heute früh um 5. Dann die A57 Krefeld Richtung Köln zwischen Krefeld Zentrum, Krefeld Oppum gesperrt bis Donnerstag.